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1: Ich bin David Riemer. Der Winter rückt näher und Gasspeicher sind erst zur Hälfte gefüllt. Verbraucherschützer warnen deshalb vor steigenden Preisen. Die Opposition fordert die Bundesregierung auf, aktiv zu werden. Das Bundeswirtschaftsministerium versucht zu beruhigen und sagt, es sei keine Mangellage zu erwarten. Der Chef der Bundesnetzagentur Müller appelliert im ZDF an Versorger, ihre Speicher zu füllen.
2: Es ist genug Gas verfügbar. Man muss es nur einkaufen und auch in Deutschland, in Europa einspeichern. Das kann man Stand heute auch noch schaffen. Man muss dafür nur jetzt richtig ranklotzen.
1: Die Gaspreise sind in diesem Sommer wegen des Iran-Kriegs ungewöhnlich hoch, weshalb Händler weniger Gas für den Verkauf im Winter einkaufen. Der Aufbau von Fähigkeiten zur Abwehr von Drohnen wird für die Bundespolizei in den kommenden Jahren eine Daueraufgabe und große Herausforderung sein. Das betonte Bundesinnenminister Dobrindt bei einem Besuch der Fliegerstaffel der Bundespolizei im hessischen Fuldatal. Er erwarte ein Wettrüsten mit Angreifern, die immer neue Technik entwickeln. Die neue Drohnenabwehreinheit soll bis zum Jahresende von 70 Einsatzkräften auf 300 anwachsen. Das ist eine Reaktion auf den Vorfall Anfang August mit einer mit Sprengstoff bestückten Drohne am Flughafen Leipzig-Halle. Ein Tupfer verbleibt im Kieferknochen, Laborwerte werden vertauscht. Fast 12.000 mutmaßliche Behandlungsfehler haben Experten im vergangenen Jahr im Auftrag der Krankenkassen begutachtet, mit zum Teil gravierenden Folgen. In jedem vierten Fall haben die Patienten gesundheitliche Schäden davongetragen.
3: Dem falschen Patienten wird eine Niere entfernt, eine Horrorvorstellung. Doch 150 solcher und ähnliche absolut krasser Fälle gab es tatsächlich, etwas mehr als im Jahr zuvor. Und für solche schweren, aber vermeidbaren Fehler fordern die Experten ein verpflichtendes Meldesystem. Knapp 100 Patienten starben sogar durch Behandlungsfehler. Claudia Wächter, Nachrichtenredaktion.
1: Zum Fußball. Jungstar Said Elmala spielt auch in der kommenden Saison beim 1. FC Köln. Der 19-Jährige verlängerte seinen Vertrag vorzeitig um ein Jahr bis 2031. Das teilte der Bundesligist mit. Um Elmala hatte es in den vergangenen Monaten immer wieder Wechselspekulationen gegeben. Borussia Dortmund hatte sich zuletzt aus dem Poker um eine Verpflichtung des Offensivspielers zurückgezogen.
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4: Hallo auf die Straßen. Aktuell liegen uns keine Meldungen vor. Ihr habt freie Fahrt. In 30 Minuten gibt es hier das nächste Update. Kommt gut und sicher an euer Ziel.
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4: In Osthofen, Ludwigshafen und Bürstadt zeigt das Thermometer aktuell überall 17 Grad. In der Nacht sinkt das Thermometer auf milde 16 Grad. Morgen wird es wechselhaft mit teils bewölktem Himmel und Regen bei anfangs 16 Grad. Im Laufe des Tages steigt das Thermometer auf bis zu 23 Grad an.
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Marketing-Experten sagen, die nächsten 3 Sekunden entscheiden, ob du dran bleibst oder nicht. 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Dann gleich weiter so. Metallica.

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1: Und wenn du dich ja wirklich auf eine Band verlassen kannst, die kontinuierlich frische Banger liefert, dann sind's Green Day. Ist schon ihre 13. Single in den letzten 5 Jahren. Beispiellos produktiv, die Jungs.
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1: Hier sind Green Day mit I'm Never Gonna Rest in Peace.

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1: Ich bin David Riemer. In den nächsten Monaten startet die Heizsaison und die Gasspeicher sind in diesem Jahr nur halb gefüllt. Das Bundeswirtschaftsministerium versucht allerdings zu beruhigen. Eine Gasmangellage sei im kommenden Winter nicht zu erwarten.
2: Entscheidend sind ja nicht nur die Speicher, betont das Ministerium. Gas komme auch über Pipelines aus Norwegen, anderen EU-Ländern und den LNG-Terminals. Außerdem, eine angespannte Marktlage sei noch keine Versorgungskrise. Aber man werde sich kümmern, falls nötig. Verbraucherschützer haben aber bereits vor steigenden Gaspreisen gewarnt. Und auch die Linke mahnt, die Wirtschaftsministerin müsse endlich aktiv werden. Claudia Wächter, Nachrichtenredaktion.
1: Die Bundespolizei muss sich in den kommenden Jahren verstärkt gegen Drohnenangriffe wappnen. Das dürfte herausfordernd werden, denn Bundesinnenminister Dobrindt rechnet mit einem Wettrüsten zwischen der eigenen Drohnenabwehr und Angreifern. Die neue Einheit soll bis Jahresende auf 300 Beamte anwachsen. Grund ist der schwerwiegendste Vorfall mit einer Drohne. Sie war Anfang August mit Sprengstoff und Zündmechanismus am Flughafen Leipzig-Halle entdeckt worden. Viele Politiker vermuten, dass Russland dahinter steckt. Dänemark als Urlaubsland erlebt einen Ansturm. Im ersten Halbjahr wurden rund 26 Millionen Übernachtungen gezählt. Das ist ein Rekord. 7,5 Millionen Übernachtungen gingen davon auf das Konto deutscher Urlauber.
3: Die Faszination Skandinavien ist offenbar ungebrochen und für deutsche Urlauber ist Dänemark als direktes Nachbarland schon lange ein Top-Ziel. Dass die Zahlen in diesem Jahr nochmal deutlich gestiegen sind, dürfte neben der nordischen Gelassenheit auch mit dem Wetter zusammenhängen. Denn während Südeuropa und auch Deutschland selbst wochenlang unter einer Hitzeglocke hingen, war es hoch im Norden deutlich angenehmer. Hotels, Ferienhäuser und auch Campingplätze waren dabei gleichermaßen gefragt. Jana Kramer, Nachrichtenredaktion.
1: Nach dem schweren Erdbeben in Kolumbien ist die Zahl der Toten auf 319 gestiegen. Über 4.500 Menschen wurden verletzt. 260 weitere gelten als vermisst, teilten die Behörden mit. Die Regierung hat für 15 betroffene Bezirke einen 30-tägigen Notstand ausgerufen. Damit kann sie unter anderem schneller Geld für Nothilfe und Wiederaufbau mobilisieren und staatliche Mittel umschichten.
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4: Auf der A6 Richtung Kaiserslautern zwischen Wattenheim und Enkenbach-Alsenborn gibt es 1 Kilometer Stau. Auf der A48 Richtung Koblenz zwischen Hörgrenzhausen und Bendorf-Neuwied läuft es nur zäh. Gute Fahrt.
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4: In Ladenburg sind es aktuell 17 Grad. In Frankenthal haben wir 16 Grad. Und in Heppenheim ist es genauso warm. In der Nacht sinkt das Thermometer auf milde 16 Grad. Morgen wird es wechselhaft mit teils bewölktem Himmel und Regen bei anfangs 16 Grad. Im Laufe des Tages steigt das Thermometer auf bis zu 23 Grad an.

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1: Kiss and Dynamite haben wieder was Neues und das

0: Eigentlich hatte ja Sänger Hannes in den Sack gehauen, aber der Fanaufstand war so groß, dass er gesagt hat, okay, ein Album mache ich noch.
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2: Hier sind Kiss and Dynamite mit Originalsänger Hannes Braun und Glory Days.

0: Ich bin David Riemer. Bei der Abwehr von Drohnen erwartet Bundesinnenminister Dobrindt in den kommenden Jahren ein Wettrüsten mit Angreifern, die immer neue Technik entwickeln. Gleichzeitig fordern die Grünen im Bundestag festzulegen, dass die Bundespolizei hauptverantwortlich für die Drohnenabwehr zuständig ist.
1: Die Drohnenabwehr ist im Moment nämlich vor allem Sache der Länderpolizeien und das bedeutet so die Grünen unklare Zuständigkeiten und Sicherheitsrisiken. Außerdem fordern sie eine Art Superüberwachung aller kritischen Standorte bei uns. Die Weichen dafür müssten auf einem Drohnengipfel im Kanzleramt gestellt werden. Sicher ist, die Drohnentechnik, die entwickelt sich rasend schnell. Eine Riesenherausforderung, gibt auch der Bundesinnenminister zu. Claudia Wächter, Nachrichtenredaktion.
0: Das Bundeswirtschaftsministerium versucht Sorgen zu zerstreuen, dass es im kommenden Winter Engpässe bei der Gasversorgung geben könnte. Nach aktuellem Erkenntnisstand sei eine Gasmangellage nicht zu erwarten, heißt es in einem Papier des Ministeriums. Einen staatlichen Eingriff schließt man aber für die Zukunft nicht aus. Man nehme es ernst, dass die deutschen Gasspeicher deutlich weniger gefüllt seien als in den vergangenen Jahren. Wegen eines Feuers im Hürtgenwald in der Eifel in Nordrhein-Westfalen hat es vor einer Woche Evakuierungen gegeben. Jetzt ist der Brand komplett gelöscht. Auch im Brandgebiet im Naturschutzgebiet Hohes Venn im belgischen Grenzgebiet zu Deutschland hat sich die Lage entspannt.
2: Große Erleichterung beim Bürgermeister von Hürtgenwald, der sich bei allen Einsatzkräften und freiwilligen Helfern für ihren unermüdlichen Einsatz bedankt. Kein Haus sei zu Schaden gekommen. Das vom Feuer betroffene Gebiet bleibt allerdings gesperrt, damit kein neuer Brand ausgelöst wird und weil beschädigte Bäume noch umstürzen könnten. Im Hohen Venn sind die Flammen nach offiziellen Angaben unter Kontrolle. Vollständige Entwarnung haben die Behörden aber noch nicht gegeben. Jan-Henner Reitze, Nachrichtenredaktion.
0: 9- bis 10-Jährige sollen künftig eine neue Vorsorgeuntersuchung, bekannt als U-Untersuchung, beim Kinderarzt als Kassenleistung bekommen. Das hat der gemeinsame Bundesausschuss beschlossen, der festlegt, welche medizinischen Leistungen gesetzlich Versicherte in Anspruch nehmen können. Untersucht werden sollen insbesondere ein mögliches Übergewicht, die körperliche Aktivität, die Bildschirmzeit und psychische Auffälligkeiten. Bisher gibt es U-Untersuchungen als Kassenleistung bis kurz nach dem 5. Geburtstag der Kinder.
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4: Auf der A48 Richtung Koblenz zwischen Hörgrenzhausen und Bendorf-Neuwied stockt der Verkehr. Ihr müsst mit mindestens 2 Minuten Verzögerung rechnen. Gute Fahrt.
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4: In Heppenheim sind es aktuell 16 Grad. Genauso warm ist es in Ladenburg. Auch dort messen wir 16 Grad. In Bad Dürkheim hingegen sind es 14 Grad. In der Nacht sinkt das Thermometer auf milde 16 Grad. Morgen wird es wechselhaft mit teils bewölktem Himmel und Regen bei anfangs 16 Grad. Im Laufe des Tages steigt das Thermometer auf bis zu 23 Grad an.
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1: Wir haben eine echte Bandempfehlung für euch, nämlich Nothing But Thieves aus Southend-on-Sea.

0: Die schwäbische Stadt hat bislang musikalisch zumindest noch nicht wirklich von sich reden gemacht.
1: Und sonst auch nicht, wenn man ehrlich ist.
0: Genau, aber Nothing But Thieves, die kommen genau daher und ja, die klingen so ein bisschen wie Royal Blood. Ich finde die geil.
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0: Hier sind Nothing But Thieves aus Southend-on-Sea mit Evolution.
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1: Ich bin David Riemer. Der Deutsche Städtetag fordert den Umbau der Pflegeversicherung zu einer Vollversicherung. Damit sollen Menschen, die ihr Leben lang gearbeitet haben, nicht wegen der Pflegekosten in die Sozialhilfe fallen.

0: Die Studie eines internationalen Forschungsteams, das aber auch Möglichkeiten nennt, wie diese Entwicklung vermieden werden kann.
1: Dieser Sommer mit deutlich überdurchschnittlich vielen und flächenmäßig großen Waldbränden hat schon gezeigt, was in Zukunft häufiger vorkommen könnte. Besonders betroffen waren Frankreich, Spanien und Griechenland. Aber auch in Deutschland gehen die Autoren von mehr Wald- und Flächenbränden aus, je nachdem, wie viel wärmer es tatsächlich noch wird. Um Auswirkungen zu verkleinern, raten sie Feuerwehr und andere Einsatzkräfte besser auszurüsten und vermehrt auszubilden und die Erderwärmung möglichst aufzuhalten. Jan-Henner Reitze, Nachrichtenredaktion.
0: In den nächsten Monaten startet die Heizsaison. Die Gasspeicher sind in diesem Jahr nur halb gefüllt. Das Bundeswirtschaftsministerium versucht allerdings zu beruhigen. Eine Gasmangellage sei im kommenden Winter nicht zu erwarten, heißt es.
2: Entscheidend sind ja nicht nur die Speicher, betont das Ministerium. Gas komme auch über Pipelines aus Norwegen, anderen EU-Ländern und den LNG-Terminals. Außerdem, eine angespannte Marktlage sei noch keine Versorgungskrise. Aber man werde sich kümmern, falls nötig. Verbraucherschützer haben aber bereits vor steigenden Gaspreisen gewarnt. Und auch die Linke mahnt, die Wirtschaftsministerin müsse endlich aktiv werden. Claudia Wächter, Nachrichtenredaktion.
0: Zum Fußball. Jungstar Said Elmalah spielt auch in der kommenden Saison beim 1. FC Köln. Der 19-Jährige verlängerte seinen Vertrag vorzeitig um ein Jahr bis 2031. Das teilte der Bundesligist mit. Um Elmalah hat es in den vergangenen Monaten immer wieder Wechselspekulationen gegeben. Borussia Dortmund hatte sich zuletzt aus dem Poker um eine Verpflichtung des Offensivspielers zurückgezogen.
3: Und jetzt für euch das Südwesten-Update mit Martin Fischer. In Rheinland-Pfalz steigt zum Wochenende wieder die Unwettergefahr. Ab heute Nachmittag erwartet der Deutsche Wetterdienst Schauer und Gewitter. Örtlich kann es heftigen Starkregen geben. In Hessen stehen den Kommunen in diesem Jahr rund 450 Millionen Euro aus dem Investitionsfonds zur Verfügung. Das ist laut der Landesregierung eine neue Rekordsumme. Und in Baden-Württemberg haben Ärzte vor einem leichtfertigen Einsatz von Abnehmspritzen und Pillen gewarnt. Der Ärzteverband Medi befürchtet, dass die Medikamente zunehmend zur reinen Körperoptimierung genutzt werden.
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5: Hallo auf die Straßen. Aktuell liegen uns keine Meldungen vor. Ihr habt freie Fahrt. In 30 Minuten gibt es hier das nächste Update. Kommt gut und sicher an euer Ziel.
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5: In Viernheim zeigt das Thermometer aktuell 16 Grad. Osthofen meldet 1 Grad weniger, also 15 Grad. In Bad Dürkheim sind es 14 Grad. Heute erwartet euch ein wechselhafter Tag. Es startet mit ein paar Wolken am Vormittag. Später geht es dann in Regen über. Das Ganze bei maximal 22 Grad.
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6: Guten Morgen, wir haben's Freitagmorgen um 4:04. Wie geht's euch? Seid ihr wie ich gerade mal so annähernd wach? Dann ist das doch okay, weil ganz ehrlich, mehr kann man auch gerade um die Uhrzeit nicht von uns verlangen, oder? Wenn ihr jetzt vielleicht schon im Auto sitzt, die erste Maschine in irgendeiner Halle anwerft, irgendwo Licht im Büro macht oder die Kids auch schon wieder von euch wach sind und irgendwie wollen, dass ihr jetzt schon wieder auf den Knie mit ihnen Lego baut, dann kann ich nur sagen, Respekt. Und denkt einfach dran, das hier ist ja der beste Morgen der Woche. Es ist ein Freitagmorgen, ja? Weil ab jetzt können wir langsam runterzählen. Noch einmal durchziehen, noch ein paar Stunden Alltag und dann gehört das Wochenende uns, oder? Das ist das Mindset, also los, jetzt Kaffee reinschütten, Radio laut drehen, wir machen uns zusammen wach mit richtig guter Mucke. Die gibt's gleich von Three Doors Down, It's Not My Time und jetzt Gun mit Word Up. Meiner Meinung nach eine der besten Coverversionen dieses Songs. Die gibt's natürlich so nur bei uns hier in der Morning Rock Show. Schön, dass ihr dabei seid. Schönen guten Morgen.

0: Three Doors Down hier in der Morning Box Show mit It's Not My Time. Wir haben es 12 nach 5.
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0: Eine der größten Jazzsängerinnen aller Zeiten bekommt Jahrzehnte nach ihrem Tod von einer Rockband ein Denkmal gesetzt. Und zwar in Form eines Songs. Und ja, diesen Song gibt's wirklich. Der ist von U2 und der heißt Angel of Harlem. So, und dieser Angel, das ist keine erfundene Figur, sondern gemeint ist Billie Holiday.
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0: U2 war 1987 auf ihrer Joshua Tree Tour quer durch die USA unterwegs und dabei haben sie, naja, ziemlich viel wirklich alte Jazzmusik gehört. Eben auch von Billie Holiday und ja, die hat sie wohl ganz besonders gepackt mit ihren Texten. Billie kam nämlich schon als Teenager nach Harlem und hatte einfach diese Stimme, bei der man sofort denkt, boah, da steckt richtig was hinter. Ihr eigenes Leben war nämlich eigentlich ziemlich heftig. Rassismuserfahrung, Drogen, schwierige Beziehungen, also da ist wirklich einiges zusammengekommen, über das man singen konnte und das man mit der Musik verarbeiten konnte. Und das war wahrscheinlich auch so ihr großes Ding, ihr Fund. Wenn Billie Holiday gesungen hat, dann klang das nicht einmal nur schön, sondern da hat man wirklich ihr jedes Wort abgenommen. Ja, und Billie Holiday ist am Ende nur 44 Jahre alt geworden, aber ihre Stimme ist bis heute geblieben und U2 haben ihr deswegen ein kleines Denkmal gesetzt. Ja, was heißt ein kleines? Eigentlich ein ziemlich großes. Ich meine, schreib mal einen Song für eine Person. Na, auf jeden Fall, den Song gibt's jetzt hier in der Morning Walk Show. Das ist U2 mit Angel of Harlem.

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1: Es gibt ja wirklich etliche Songs, die nach ganz beliebten Orten oder bestimmten Sehenswürdigkeiten benannt sind. Aber nicht nur bei den Songs, auch bei manchen Bandnamen ist das der Fall. So zum Beispiel auch bei Linkin Park damals. Let you cut me off! Der kommt nämlich vom Lincoln Park, also einem Park in Santa Monica in Los Angeles. Doch die Webdomain für den Namen, die war leider schon weg. Also wurde aus dem C dann ein K und das L in Lincoln, das wurde einfach komplett gestrichen. Praktisch gedacht und doch irgendwie so ein bisschen modern. Ursprünglich wollte sich die Band übrigens auch mal Hybrid Theory nennen. So hieß dann aber einfach das erste Album.
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5: Mit Martin Fischer und in Mannheim hat eine Mutter am Hauptbahnhof jetzt ihren ICE verpasst, während beide Kinder noch im Zug saßen. Laut der Polizei war die Frau für eine Zigarettenpause ausgestiegen. Der Zug fuhr dann mit ihrem 13-jährigen Kind und ihrem 8 Monate alten Baby weiter nach Stuttgart. Dort nahm die Bundespolizei beide in Empfang. Später wurden sie von einem Familienmitglied abgeholt. In Ludwigshafen ist das Festival des deutschen Films eröffnet worden. Nach Angaben der Veranstalter werden bis Anfang September insgesamt 74 Produktionen gezeigt. 13 Filme davon treten auch beim Filmkunstpreis an. Im vergangenen Jahr kamen mehr als 135.000 Besucher auf die Parkinsel. In Rheinland-Pfalz steigt zum Wochenende wieder die Unwettergefahr. Ab heute Nachmittag erwartet der Deutsche Wetterdienst Schauer und Gewitter. Örtlich kann es auch heftigen Starkregen geben. Auch am Samstag seien kurze Gewitter möglich. Am Sonntag soll es dann größtenteils trocken bleiben. In Hessen stehen den Kommunen in diesem Jahr rund 450 Millionen Euro aus dem Investitionsfonds zur Verfügung. Das ist laut der Landesregierung eine Rekordsumme. Mit günstigen Darlehen werden über 140 Projekte unterstützt. Rund 250 Millionen davon fließen allein in Schulen und Bildung. Und in Baden-Württemberg haben Ärzte vor einem leichtfertigen Einsatz von Abnehmspritzen und Pillen gewarnt. Der Ärzteverband Medi befürchtet, dass die Medikamente zunehmend zur reinen Körperoptimierung genutzt werden. Mögliche Folgen seien Mangelernährung und Muskelverlust. Übergewichtsbehandlungen müssen eng ärztlich begleitet.
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6: Hallo auf die Straßen. Aktuell liegen uns keine Meldungen vor. Ihr habt freie Fahrt. In 30 Minuten gibt es hier das nächste Update. Kommt gut und sicher an euer Ziel.
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6: Bei euch in Eisenberg sind es aktuell 13 Grad, in Heddesheim messen wir 16 Grad und in Viernheim ist es genauso warm. Heute erwartet euch ein wechselhafter Tag. Es startet mit ein paar Wolken am Vormittag, später geht es dann in Regen über, das Ganze bei maximal 22 Grad. Lecker
7: was, 5:30, schönen guten Morgen.
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7: Und ich habe uns ja eben schon um Punkt 5 Uhr so ein bisschen eingeschworen, habe gesagt, Mensch, hier, wir stehen den Freitag jetzt gemeinsam durch. Das machen wir mit guter Musik. Und Leute, jetzt kommt gleich Queen mit Bohemian Rhapsody. Und was soll ich sagen? Also, ich meine, wie viel besser kann der Freitag denn jetzt noch werden? Ich find's geil, dass ihr jetzt schon wach seid und den Moment mit mir jetzt zusammen genießen könnt. Also 5 Minuten 51 jetzt. Das Beste, was die Musikwelt bis heute zu bieten hat. Hier sind Queen.

0: Murphys, You Never Walk Alone. Gleich haben wir's, 20 vor 6.
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0: Und sag mal Leute, habt ihr ein Bandshirt, das ihr vielleicht gar nicht so überall anziehen könnt? Also ich meine jetzt sowas wie auf der Familienfeier. Lieber nicht, oder? Vorstellungsgespräch. Eher schlechte Idee. Und bei manchen Shirts, da reicht's doch schon. Vielleicht, wenn man den Bandnamen sieht, damit irgendwer am Tisch wieder sagt, warte mal, sowas hörst du freiwillig? Und genau solche Teile liebe ich. Denn ein gutes Bandshirt, das muss man ja wirklich auch sagen, das muss ja per se nicht jedem gefallen, sondern nur mir selbst. Also manchmal ist es doch auch vielleicht so ein kleines Statement, oder? Ey, guck mal, das bin ich, das höre ich, das ist meine Musik, die gehört zu mir und du musst damit klarkommen, oder? Vielleicht habt ihr auch so eins, bei dem eure Eltern früher schon die Augen verdreht haben. Eins, was, keine Ahnung, das eure Partnerin am liebsten heimlich entsorgen würde. Oder eins, mit dem ihr garantiert jedes Mal irgendwo ein Gespräch starten wird. Genau so ein Bandshirt wollen wir jetzt von euch sehen. Zeigt uns eure Bandshirts und eure Geschichte dahinter. Das hat zum Beispiel auch schon Rock Buddy Christina gemacht.
2: Hallöchen, hier ist die Christina aus Hameln und ich habe euch das Bandshirt von Iron Maiden geschickt und trage das auch tatsächlich mit Stolz, denn ich bin vor 2 Jahren da absolut über meine Komfortzone hinausgegangen. Ich habe einige Jahre mit Panikattacken und auch Depressionen zu kämpfen gehabt und habe immer Angst gehabt, irgendwas alleine zu machen und mir ein Herz gefasst, war mutig genug und bin alleine auf besagtes Konzert gefahren und hatte dort im Endeffekt, obwohl ich alleine war, die schönste Zeit überhaupt und hatte das coolste Konzert, weil ich halt einfach nicht alleine war, obwohl ich alleine hingefahren bin und das wird auf jeden Fall auf ewig in meinem Gedächtnis bleiben und ich bin unglaublich stolz. Man kann eigentlich alles schaffen, wenn man nur will.
0: So, ist das nicht geil? Danke, Christina, für diese Story. Also ich meine, Iron Maiden-Shirts, die haben ja auch immer so eine besondere Ästhetik, ne? Da ist meist Eddie drauf und, der sieht für viele natürlich abstoßend aus, die den nicht kennen. Für Christina bedeutet dieses Shirt aber genau das Gegenteil. Es bedeutet, hab keine Angst. Geh auch mal aus der Komfortzone raus, das ist doch gut. Und jetzt seid ihr dran, liebe Rock Buddies. Schickt uns ein Foto oder besser natürlich noch ein kurzes Video. Erzählt uns, was ihr mit eurem Bandshirt schon erlebt habt. Das könnt ihr über unsere App machen, da gibt's den WhatsApp-Button oder über Social Media. Welches Bandshirt würdet ihr für niemanden ausziehen? Was würdet ihr niemals, keine Ahnung, welches Bandshirt würdet ihr niemals verstecken? Genau darum geht's in dieser Woche. Wir feiern eure Bandshirts ab.
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0: 5:49, das waren Volbeat hier in der Morningwalk Show.
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1: Ich bin Babette Büchner. Der Deutsche Städtetag fordert den Umbau der Pflegeversicherung zu einer Vollversicherung. Damit sollen Menschen, die ihr Leben lang gearbeitet haben, nicht wegen der Pflegekosten in die Sozialhilfe fallen, sagte Städtetagspräsident Burkhard Jung der Neuen Osnabrücker Zeitung.
2: Für die kommunalen Haushalte wäre eine solche Umstellung eine jährliche Entlastung in Milliardenhöhe. Der Städtetag fordert außerdem einen Deckel für die Eigenanteile von Heimbewohnern, der je nach Einkommen höher oder niedriger ausfallen könnte. Grund für den Vorstoß ist auch die zunehmende finanzielle Überlastung der Städte und Gemeinden. Diese müssen einspringen, wenn Senioren die Heimplätze nicht mehr selbst bezahlen können. Aus Berlin, David Riemer.

0: nicht mit Problemen. Die Versorgung komme auch über Pipelines aus Norwegen, LNG-Terminals und europäische Nachbarländer, heißt es. Seit 2 Jahren gilt ein Grenzwert für Cannabis beim Autofahren. Eine aktuelle Umfrage des Gesamtverbands der Versicherer dazu hat ergeben, die Regelung zeigt nur bedingt Wirkung. In den vergangenen 12 Monaten setzte sich trotzdem jeder 5. Befragte kurz nach dem Konsum an Steuer.
1: Damit ist die Zahl im Vergleich zum Vorjahr leicht zurückgegangen. Das Fazit der Versicherer ist trotzdem, der Grenzwert hat nicht viel bewegt. Vor allem die, die schon lange regelmäßig kiffen, die haben sich schon als Cannabis noch illegal war, nicht davon abhalten lassen. Die lassen sich auch von einem Grenzwert fürs Autofahren nicht beeindrucken. Wer sich mit mindestens 3,5 Nanogramm THC im Blut ans Steuer setzt, riskiert in der Regel ein 500€ Bußgeld, einen Monat Fahrverbot und 2 Punkte in Flensburg. Aus Berlin, Uli Reitinger.
0: Deutschland und 6 weitere Staaten fordern Israel auf, die Pläne für ein umstrittenes Siedlungsprojekt im Westjordanland zurückzunehmen. In einem gemeinsamen Statement heißt es, die Ausweitung der Siedlungen müsse beendet werden. Durch das Projekt rücke nicht nur eine Friedenslösung in weitere Ferne, auch Israels internationales Ansehen werde weiter beschädigt.
2: Und jetzt für euch das Südwesten-Update mit Martin Fischer. In Rheinland-Pfalz steigt zum Wochenende wieder die Unwettergefahr. Ab heute Nachmittag erwartet der Deutsche Wetterdienst Schauer und Gewitter. Örtlich kann es heftigen Starkregen geben. In Hessen stehen den Kommunen in diesem Jahr rund 450 Millionen Euro aus dem Investitionsfonds zur Verfügung. Das ist laut der Landesregierung eine neue Rekordsumme. Und in Baden-Württemberg haben Ärzte vor einem leichtfertigen Einsatz von Abnehmspritzen und Pillen gewarnt. Der Ärzteverband Medi befürchtet, dass die Medikamente zunehmend zur reinen Körperoptimierung genutzt werden.
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4: Auf der A60 Richtung Rüsselsheim zwischen Mainz-Laubenheim und Weisenauer Brücke steht ein liegengebliebenes Fahrzeug auf der Fahrbahn. Gute Fahrt.
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4: In Osthofen, Worms und Mutterstadt zeigt das Thermometer aktuell überall 16 Grad. Heute erwartet euch ein wechselhafter Tag. Es startet mit ein paar Wolken am Vormittag, später geht es dann in Regen über, das Ganze bei maximal 22 Grad.

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1: Morgen! Und es gibt ja einfach so Rekorde, bei denen denkt man sich irgendwann, okay, den knackt wahrscheinlich keiner mehr, oder? Usain Bolt, der wird heute tatsächlich 40 Jahre alt und sein Weltrekord über 100 Meter, der steht immer noch. 9,58 Sekunden hat er gebraucht für 100 Meter, damals in Berlin 2009. Kriegt man richtig so ein bisschen Gänsehaut, oder? 2009, das war vor 17 Jahren. Keiner war seitdem schneller. Wobei ich ja sagen muss, bei mir im Kiez, da hat noch keiner mal mitgestoppt, wie schnell die Leute sind, wenn beim Aldi oder beim Netto wieder mal eine zweite Kasse aufgemacht wird. Weil da entwickeln sich selbst so Rollator-Omis plötzlich zu Spitzensportlerinnen. Aber naja, wir sagen auf jeden Fall Happy Birthday zum 40. der schnellste Mann der Welt, Usain Bolt. Und jetzt gibt's Aerosmith für euch, Ragdoll, 5 nach 6 haben wir's. Schönen guten Morgen!

0: Die Foo Fighters hier in der Morning Box Show mit Rescued.
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0: Ja, und jetzt mal eine Frage, wie unbeliebt will man sein? Friedrich Merz so? Ja, oder in Werten gemessen, -1,9. Das ist tatsächlich in der neuen Umfrage der Beliebtheit von Kanzler Merz im Politbarometer des ZDF rausgekommen. Also die Skala geht von +5, das ist super, bis -5, das ist wahrscheinlich grottoid. Und Merz ist einfach bei einer -2 fast. Das ist ein neuer Tiefstwert. Und mal davon ab, was der sonst noch so alles verzapft hat, ist es doch auch wirklich krass, dass der aktuell komplett von der Bildfläche verschwunden ist. Oder geht das nur mir so? Also das hier, ich habe extra nochmal geguckt, waren seine letzten Worte.
2: Okay, so, vielen Dank, schöne Ferien, dir auch. Ja, tschüss.
0: So, das war am 29. Juli. Da hat er sich mit so einem kleinen Tschüssi in den Urlaub verabschiedet. Und klar, ich weiß, ne? Jeder muss mal Urlaub machen, auch der Kanzler. Aber währenddessen passieren ja so Sachen wie der schwerste Wald- und Moorbrand in NRW aller Zeiten oder die heißesten Monate seit Wetteraufzeichnungen mit fast ausgetrockneten Flüssen, wo die Schiffe nicht mehr fahren können oder auch mit irgendwie 12.000 Hitzetoten. Und was macht der feine Herr Merz? Der will alles, Zitat, aus der Ferne aufmerksam beobachten. Tja, Merz im Urlaub, frei nach dem Motto, wer nichts macht, der kann auch nichts falsch machen, oder?
2: Tom will wissen, machen Sie immer Rambo Zambo im Kanzleramt. Haben wir bis jetzt noch nicht gemacht, ist aber eine gute Idee. Ich werde mit meinem Team drüber sprechen.

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13: Mit Martin Fischer und in Mannheim hat eine Mutter am Hauptbahnhof jetzt ihren ICE verpasst, während beide Kinder noch im Zug saßen. Laut der Polizei war die Frau für eine Zigarettenpause ausgestiegen. Der Zug fuhr dann mit ihrem 13-jährigen Kind und ihrem 8 Monate alten Baby weiter nach Stuttgart. Dort nahm die Bundespolizei beide in Empfang. Später wurden sie von einem Familienmitglied abgeholt. In Ludwigshafen ist das Festival des deutschen Films eröffnet worden. Nach Angaben der Veranstalter werden bis Anfang September insgesamt 74 Produktionen gezeigt. 13 Filme davon treten auch beim Filmkunstpreis an. Im vergangenen Jahr kamen mehr als 135.000 Besucher auf die Parkinsel. In Rheinland-Pfalz steigt zum Wochenende wieder die Unwettergefahr. Ab heute Nachmittag erwartet der Deutsche Wetterdienst Schauer und Gewitter. Örtlich kann es auch heftigen Starkregen geben. Auch am Samstag seien kurze Gewitter möglich. Am Sonntag soll es dann größtenteils trocken bleiben. In Hessen stehen den Kommunen in diesem Jahr rund 450 Millionen Euro aus dem Investitionsfonds zur Verfügung. Das ist laut der Landesregierung eine Rekordsumme. Mit günstigen Darlehen werden über 140 Projekte unterstützt. Rund 250 Millionen davon fließen allein in Schulen und Bildung. Und in Baden-Württemberg haben Ärzte vor einem leichtfertigen Einsatz von Abnehmspritzen und Pillen gewarnt. Der Ärzteverband Medi befürchtet, dass die Medikamente zunehmend zur reinen Körperoptimierung genutzt werden. Mögliche Folgen seien Mangelernährung und Muskelverlust. Übergewichtsbehandlungen müssen eng ärztlich begleitet.
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0: Auf der A60 Richtung Rüsselsheim zwischen Mainz-Laubenheim und der Weisenauer Brücke steht ein liegengebliebenes Fahrzeug auf der Fahrbahn. Habt eine gute und sichere Fahrt.
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0: In Worms zeigt das Thermometer aktuell 15 Grad. Etwas wärmer ist es in Mutterstadt mit 16 Grad. In Bad Dürkheim sind es 14 Grad. Heute erwartet euch ein wechselhafter Tag. Es startet mit ein paar Wolken am Vormittag. Später geht es dann in Regen über. Das Ganze bei maximal 22 Grad.
14: Wir haben 1 Minute nach 6:30. Schönen guten Morgen.
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14: Und ein kleiner Blick für euch hinter die Kulissen. Ich habe gerade gefrühstückt. Wir frühstücken hier in der Morning Walkshow immer so zwischen 6 und 6:30 Uhr. Da können wir uns mal schnell ein bisschen Müsli zwischen die Kiemen schieben. Und meine Freundin, die hat mir tatsächlich netterweise so Porridge gemacht, ne? Wisst ihr, wo man so Haferflocken so einweicht über Nacht. Und ja, das hat sie schon Anfang der Woche gemacht. Ich habe es leider so ein bisschen im Kühlschrank vergessen, dann nochmal vergessen. Aber jetzt habe ich sie dabei und habe so direkt gemerkt, oh, das ist vielleicht an der Grenze des Genießbaren. Also dachte ich, ich mache es ein bisschen besser, indem ich da Milch drauf gekippt habe. Und kennt ihr das, wenn man irgendwas besser machen will und dann macht man es nur noch schlimmer? Ja, genau, das war mein Frühstück. Ich hoffe, euers ist besser. Und dazu gibt's jetzt den Soundtrack. Hier sind R.E.M. mit Shiny Happy People. Ich wünsche euch einen schönen Freitagmorgen.

0: Volbeat, Heaven or Hell um gleich 20 vor 7.
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2: Jetzt gibt's den Song, der immer und in jeder SM-Folterkammer, in jedem Bondage-Dungeon und in jeder BDSM-Hochburg läuft. Und die Band hatte jahrelang keine Ahnung.
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0: Turn me loose von Loverboy war ihre erste Single überhaupt, direkt ihr Durchbruch und bis heute ihre größte Scheibe. Aber was ist jetzt da dran an diesem Sadomaso-Kram?
2: Die Szene war 1980 groß im Kommen und die Jungs von Loverboy haben ganz viele Begriffe in diesem Song, die in dieser Szene zentral waren und auch noch sind. Hm. Sie haben es aber überhaupt nicht gewusst. Das war wirklich reiner Zufall. Zum Beispiel, ich bin sogar auf den Knien, mache Liebe mit wem ich will.
0: Stimmt, und da ist ja dann auch noch die Zeile, wo er singt, dann bist du rumgekommen und hast versucht, mich festzubinden. Das ist ja eigentlich ein Elfmeter in der SM-Szene.
2: Dann haben sie im Refrain ja am Ende die Zeile, wo es heißt, ich möchte fliegen. Fliegen ist in der Szene Ausdruck für das Gefühl, wenn du gefesselt bist und dadurch die Endorphine im Hirn besonders reinkicken. Mm. Und dann natürlich noch der Songtitel an sich, ne? So ziemlich jeder in der BDSM-Szene sagt, ich fühle mich nur dann richtig frei, wenn ich gefesselt bin. Bitte befrei mich. Turn me loose.
0: Wie lustig, ey. Du denkst, du machst dann eine normale Rocknummer, die wird mega erfolgreich und du denkst, Mensch, ich bin jetzt ein Rockkönig. Dabei kommt der größte Teil des Erfolgs daher, dass der in SM-Kellern rauf und runter läuft. Witzig, ey.
2: Immerhin hat Frontmann Mike Reno noch einen der Modetrends der 80er gesetzt, auch in dem Video hierzu. Er hat nämlich das Haarband für Männer groß gemacht, das danach vor allem bei den Tennisspielern der 80er groß in Mode war, es teilweise ja noch bis heute bei Rafael Nadal oder Roger Federer waren und sind.
0: Ein toller Song aus der BDSM-Underground-Szene bis nach ganz oben. Hier sind Loverboy mit Turn Me Loose.
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0: Loverboy mit Terminus um 6:45
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0: So, kann es sein, dass ihr vielleicht gar keinen Kalender braucht, um zu wissen, wo ihr die letzten Jahre überall wart? Ein Blick in euren Kleiderschrank, der reicht aus, ja, weil da hängt vielleicht Metallica 2019. Alles klar, war ich wohl da. Daneben hängt AC/DC 2024. Irgendein Festival-Shirt, bei dem ihr auch vielleicht nochmal ganz kurz überlegen müsst, Moment mal, wann war ich denn da nochmal und wer war da alles mit dabei? Band-Shirts sind doch irgendwie wie so ein persönlicher Konzertkalender, nur halt eben mit deutlich mehr Bierflecken. Und genau euren Konzertkalender in Band-Shirt-Form wollen wir sehen. Ja, welches Shirt erinnert euch sofort an einen ganz bestimmten Abend, an ein Konzert, auf das ihr euch monatelang gefreut habt, an einen völlig eskalierten Festivalabend oder vielleicht an ein Konzert, das euch auch noch nach 40 Jahren später im Gedächtnis geblieben ist. So zum Beispiel wie bei Rockbuddy Jörn, der hat sich schon reingemeldet.
2: Hi, Jörn hier aus Melle. Ich habe da mal eine etwas andere Story für euch bezüglich Band-Shirts. Meine Tochter hat vor ein paar Jahren ihr gutes altes Red Hot Chili Pepper T-Shirt aussortiert. Ja, und mir war es zu schade, um es als Putzlappen zu verwenden. Und dann habe ich es beiseite gelegt und mir fehlten die Ideen. Und plötzlich kam die Idee, es mal damit zu versuchen, es auf eine Gitarre zu leimen. Und da ich mich eh mit Gitarrendesign beschäftige, habe ich es also gemacht, das Ding aufgeleimt und ablackiert. Und das ist so gut geworden, dass mittlerweile einige andere Leute angefragt haben, ob ich das mit ihren alten Band-Shirts auch machen kann. Ciao, ciao.
0: Wie geil ist das denn? Gut, also 40 Jahre später vielleicht nicht, aber ne, die Red Hot Chili Peppers gibt's ja auch jetzt schon länger. Und wenn ein Band-Shirt, was schon super alt ist, dann nochmal so wie von Jörn aufgearbeitet werden kann und daraus dann quasi eine neue Gitarre entsteht, die er damit bespannt hat. Das ist doch wahnsinnig geil, oder? Das ist natürlich eine ganz besondere Geschichte, aber jetzt seid ihr dran. Zieht euer Lieblings-Band-Shirt für uns nochmal an, macht ein Foto oder noch besser vielleicht ein kurzes Video und nehmt uns ein paar Sekunden wieder mit zurück zu diesem einen Abend, der euch alles bedeutet hat. Oder vielleicht macht ihr auch vielleicht auch genauso coole Sachen wie Jörn und habt euer Band-Shirt nochmal aufgewertet, habt es vielleicht großartig eingerahmt und beleuchtet bei euch in der Wohnung hängen. All das ist ja möglich. Ja, und soll sich das Ganze natürlich auch für euch lohnen. Es kann nämlich sein, dass euer Band-Shirt-Kalender, den ihr da hängen habt in eurem Schrank, vielleicht bald noch um ein ganz besonderes Shirt reicher ist. Also schickt uns auf jeden Fall gerne euer Band-Shirt. Macht ein Foto, ein Video und so weiter und so fort. Das Ganze geht per App. Ja, unsere App, da gibt's den WhatsApp-Button. Da könnt ihr uns alles schicken und ihr erreicht uns natürlich auch in den sozialen Medien. Also Kleiderschrank auf, zeigt uns, wo ihr schon überall gerockt habt.
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8: Ich bin Babit Büchner. Der Deutsche Städtetag will, dass die Pflegeversicherung zur Vollversicherung wird. Dann würden Menschen, die ihr Leben lang hart gearbeitet haben, nicht mehr wegen Pflegekosten in die Sozialhilfe fallen, sagte Städtetagspräsident Burkhard Jung der Neuen Osnabrücker Zeitung. Für die Kommunen wäre das eine Entlastung in Milliardenhöhe. Im Herbst will die Bundesregierung auch die Reform der Pflegeversicherung angehen. Die Gasspeicher in Deutschland sind derzeit so wenig gefüllt wie noch nie seit Beginn der Aufzeichnungen im Jahr 2011. Nach Angaben des Branchenverbands Ines liegt der Füllstand bei 49%, ein historischer Tiefstand.
9: Im letzten Jahr waren die Gasspeicher um diese Zeit bereits fast zu 3/4 gefüllt. Selbst wenn die derzeit gebuchten Kapazitäten bis zum Winter vollständig genutzt würden, würde das Gas bei extrem tiefen Temperaturen nicht ausreichen, um die Versorgung vollständig abzusichern. Das Bundeswirtschaftsministerium sieht dennoch keine Gasmangellage. Gas komme auch aus Norwegen über Flüssiggasterminals und aus europäischen Nachbarländern, so die Begründung. Aus Berlin, David Riemer.
8: Viele Ausreisepflichtige

0: die Leute zum Beispiel nicht auffindbar waren oder auch gesundheitliche Gründe dagegen sprachen. Aber immer häufiger weigern sich auch Piloten, Betroffene mitzunehmen. Unterm Strich, und auch das spielt eine große Rolle, haben in Deutschland seit Anfang vergangenen Jahres viel weniger Menschen Asyl beantragt. Claudia Wächter, Nachrichtenredaktion.
1: Seit 2 Jahren gilt ein Grenzwert für Cannabis beim Autofahren. Eine aktuelle Umfrage des Gesamtverbands der Versicherer dazu hat ergeben, die Regelung zeigt nur bedingt Wirkung. In den vergangenen 12 Monaten setzte sich trotzdem jeder 5. Befragte kurz nach dem Konsum ans Steuer. Vor allem wer regelmäßig kifft, hat offenbar wenig Hemmungen. Das sei schon so gewesen, als Cannabis noch illegal war.
2: Und jetzt für euch das Südwesten-Update mit Martin Fischer. In Rheinland-Pfalz steigt zum Wochenende wieder die Unwettergefahr. Ab heute Nachmittag erwartet der Deutsche Wetterdienst Schauer und Gewitter. Örtlich kann es heftigen Starkregen geben. In Hessen stehen den Kommunen in diesem Jahr rund 450 Millionen Euro aus dem Investitionsfonds zur Verfügung. Das ist laut der Landesregierung eine neue Rekordsumme. Und in Baden-Württemberg haben Ärzte vor einem leichtfertigen Einsatz von Abnehmspritzen und Pillen gewarnt. Der Ärzteverband Medi befürchtet, dass die Medikamente zunehmend zur reinen Körperoptimierung genutzt werden.
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4: Auf der A48 Richtung Koblenz zwischen Hörgrenzhausen und Bendorf-Neuwied gibt es stockenden Verkehr. Ihr verliert dort mindestens 2 Minuten. Gute Fahrt.
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4: In Heddesheim sind es aktuell 16 Grad. In Grünstadt messen wir 15 Grad und in Eisenberg sind es 14 Grad. Heute erwartet euch ein wechselhafter Tag. Es startet mit ein paar Wolken am Vormittag, später geht es dann in Regen über, das Ganze bei maximal 22 Grad.
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5: Guten Morgen, und es gibt ja so Wissen, das bringt einem im normalen Leben eigentlich gar nichts. Aber genau dann, wenn man es braucht, dann ist es halt immer da. Ne? Welcher Schauspieler war nochmal in welchem Film? Wie heißt diese Hauptstadt oder welcher Song war das? Und genau dieses komplett zusammengewürfelte Wissen, das braucht ihr jetzt bei 60 Second Spezial. 60 Sekunden habt ihr da Zeit, so viele Fragen wie möglich richtig zu beantworten. Und natürlich könnt ihr jetzt mitspielen im Auto, im Büro oder am Frühstückstisch, aber die waren Kings und Queens, die rufen jetzt an und spielen hier wirklich on air mit. 01806 86 86 85 könnt ihr gerne jetzt wählen. Für 20 Cent aus dem Festnetz mobil ist es mehr und dann könnt ihr vielleicht gleich mal eine Runde zocken. Alle Infos und Teilnahmebedingungen gibt's auf unserer Homepage und lohnt soll's sich ja auch, denn in dieser Woche spielen wir um eine Klimaanlage, die Midea Porter Split Cool im Wert von 899 Euro. Das ist ein richtig feines Teil und damit hält man auch so einen Sommer wie dieses Jahr auf jeden Fall aus. Also 01806 86 86 85 jetzt anrufen und gleich mit uns zocken bei 60 Seconds Spezial. Spielen wir nach Linkin Park und jetzt Nickelback, How You Remind Me. 5 nach 7 haben wir's. Schönen guten Morgen.
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0: Linkin Park, New Divide um 7.12 Uhr hier in der Morning Rock Show.
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0: Und wir sagen schönen guten Morgen, Caro aus Appenthal. Hallo.
2: Hallo, guten Morgen.
0: Caro, du wagst dich in den Ring. Es ist deine Premiere bei 60 Seconds Spezial. Wie ist es so mit der Aufregung jetzt?
2: Och, 50%.
0: Oh, hey, da geht also noch was. Das ist doch cool. Aber bist du abgeklärt? Dann schauen wir mal, welches Wissensgebiet du bekommst. Und dann schauen wir nochmal auf das Aufregungslevel. Hier kommt dein Zufallsgenerator. Nee, das ist er nicht. Pardon, habe ich auf die falsche Taste gedrückt. Das passiert dem Besten. Warte, jetzt kommt er.
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0: So. Oh. Gut oder schlecht?
2: Das kommt ganz drauf an.
0: Na gut, dann gucken wir mal. Vorher müssen wir aber noch ganz kurz rausfinden, wie viele Punkte du überhaupt schlagen musst. Kiel, du hast die Führenden, müssen wir ja sagen, ne?
3: Ja, so sieht's aus. Also führend sind momentan Tobias, Steffen und Laura, alle drei mit 11 Punkten. Also 11 Punkte sind zu schlagen.
0: Okay. 12 brauchen wir mindestens, Caro. Los geht's jetzt mit deiner ersten Frage, Wissensgebiet Musik. Und hier kommt sie. Welche Band hatte mit Californication einen ihrer bekanntesten Songs?
2: Red Hot Chili Peppers.
0: Ja, wer war der Frontmann von The Police?
2: Sting.
0: Ja, welches Instrument spielt Elton John?
2: Klavier.
0: Jo. Europe besingt den Final...
2: Countdown.
0: Ja, aus welchem Land stammen Led Zeppelin?
2: Australien?
0: Nee, England. Welche Band wurde mit dem Hit Mr. Brightside weltberühmt?
2: Mr. Bright Killers.
0: Jawohl, wie nennt man den Abstand zwischen zwei Tönen?
2: Takt?
0: Intervall. Welche Musikgruppe verkaufte weltweit die meisten Tonträger?
2: Beatles?
0: Na klar, ist die Klarinette ein Holzblas- oder ein Blechblasinstrument?
2: Holz.
0: Ja, wie heißt der Schlagzeuger von Queen?
2: Ich sehe ihn vor mir. Weiter.
0: Roger Taylor, welcher Nirvana-Song wurde nach einem Mädchen-Dio benannt?
2: Keine Ahnung, weiter.
0: Smells Like Teen Spirit, wie heißt die tiefste Stimmlage bei Frauen?
2: Weiter.
0: Alt, aus wie vielen Mitgliedern bestehen die Ärzte?
2: Drei.
0: Drei ist richtig. Ah, Mensch, da hat es dich so ein bisschen rausgehauen zwischendurch, ne?
2: Ja. Und es ist manchmal liegt es eben auf der Zunge und es kommt nicht. Das ist doof.
0: Ja. Es ist natürlich jetzt auch, ne, live ist es nochmal ganz anders, aber wir können ja natürlich nicht immer nach Freddie Mercury fragen und wenn man dann einmal so, wer war denn nochmal der Bassist oder wer war denn der Schlagzeuger, da dauert es manchmal ein bisschen länger. Jetzt wollen wir mal gucken, was das trotzdem für dich an Punkten gab. Kiel, du hast mitgezählt?
3: Ja genau, es waren jetzt am Ende 8 Punkte.
2: Oh,
0: leider. Ja, knapp. Schade, Caro.
2: Okay. Aber es hat trotzdem Spaß gemacht.
0: Das ist das Wichtigste. Außerdem heute auch noch Freitag, das heißt das Wochenende, stehen wir schon mit einem Bein drin. Bist gerade auf dem Weg zur Arbeit, oder?
2: Jawohl.
0: Gut, dann wünsche ich dir noch einen schönen Arbeitstag. Ja, ist so, ne? Dann halt die Fahne nochmal hoch bei der Arbeit und wir hören uns vielleicht irgendwann nochmal wieder bei 60 Seconds Spezial. Super. Hat Spaß gemacht. Tschüss.
2: Danke, bis dann. Tschüss.
0: So, und ihr könnt auch gerne mitspielen. Wir haben ja noch 2 Spielrunden und dann ist die Woche durch. Einmal... um 12 Uhr und um 17 Uhr haben wir auch nochmal eine. Meldet euch gerne dafür noch an, per App oder per Homepage. Und witzigerweise, da sind sie jetzt, Queen mit ihrem Schlagzeuger Roger Taylor. Und David Bowie ist auch noch mit dabei, das ist Under Pressure. Schönen guten Morgen.
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3: Na, wer von euch allen hat früher auch das fliegende Klassenzimmer gelesen? Der Klassiker von Erich Kästner aus dem Jahr 1933 wurde jetzt neu aufgelegt und verfilmt.
4: Meine Damen und Herren, freuen Sie sich auf das fliegende Klassenzimmer!
3: Und im Gegensatz zu den meisten Vorgängerfilmen oder auch zum Original spielt der Film in der Neuzeit und verzichtet dabei auf die großen Prügelszenen. Also, worum geht's? Als die 13-jährige Martina ein Stipendium für das begehrte Südtiroler Johann-Sigismund-Gymnasium bekommt, ist sie erstmal Feuer und Flamme. Doch kaum ist sie im idyllischen Alpenstädtchen angekommen, da wird ihr klargemacht, dass es dort eine harte Regel gibt.
5: Interne und Externe mischen sich nicht.
6: Wir, die Internen vom Internat... Und die Externen unserem Dorf.
7: Shit, Externe.
3: Die Stadtkinder im Internat und die Externen aus diesem ländlichen Ort, die mischen sich nicht untereinander. Ganz im Gegenteil, sie sind verfeindet und das seit Generationen.
8: Wie ihr wisst, steht unsere Abschlussfeier bevor. Und wir haben uns überlegt, dass die Externen und Internen das Stück, das fliegende Klassenzimmer, gemeinsam aufführen sollten.
6: Was?
3: Die Streitigkeiten sollen jetzt also endlich beiseite gelegt werden. Doch das Ganze gestaltet sich alles andere als einfach.
9: Schlacht.
10: Können wir nicht einfach mal Frieden schließen? Ist es so schwer?
11: Heben wir ab und wir schweben.
3: Ich weiß, meistens sind so Neuverfilmungen jetzt echt nicht so der Hit. Aber es könnte trotzdem doch mal eine ganz schöne Idee sein, den eigenen Kids zu zeigen, was man früher selbst so lesen musste.
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14: Mit Martin Fischer und in Mannheim hat eine Mutter am Hauptbahnhof jetzt ihren ICE verpasst, während beide Kinder noch im Zug saßen. Laut der Polizei war die Frau für eine Zigarettenpause ausgestiegen. Der Zug fuhr dann mit ihrem 13-jährigen Kind und ihrem 8 Monate alten Baby weiter nach Stuttgart. Dort nahm die Bundespolizei beide in Empfang. Später wurden sie von einem Familienmitglied abgeholt. In Ludwigshafen ist das Festival des deutschen Films eröffnet worden. Nach Angaben der Veranstalter werden bis Anfang September insgesamt 74 Produktionen gezeigt. 13 Filme davon treten auch beim Filmkunstpreis an. Im vergangenen Jahr kamen mehr als 135.000 Besucher auf die Parkinsel. In Rheinland-Pfalz steigt zum Wochenende wieder die Unwettergefahr. Ab heute Nachmittag erwartet der Deutsche Wetterdienst Schauer und Gewitter. Örtlich kann es auch heftigen Starkregen geben. Auch am Samstag seien kurze Gewitter möglich. Am Sonntag soll es dann größtenteils trocken bleiben. In Hessen stehen den Kommunen in diesem Jahr rund 450 Millionen Euro aus dem Investitionsfonds zur Verfügung. Das ist laut der Landesregierung eine Rekordsumme. Mit günstigen Darlehen werden über 140 Projekte unterstützt. Rund 250 Millionen davon fließen allein in Schulen und Bildung. Und in Baden-Württemberg haben Ärzte vor einem leichtfertigen Einsatz von Abnehmspritzen und Pillen gewarnt. Der Ärzteverband Medi befürchtet, dass die Medikamente zunehmend zur reinen Körperoptimierung genutzt werden. Mögliche Folgen seien Mangelernährung und Muskelverlust. Übergewichtsbehandlungen müssen eng ärztlich begleitet.
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15: Auf der A650 Richtung Ludwigshafen. Am Kreuz Ludwigshafen in der Überleitung zur A61 Richtung Speyer gibt es eine ungesicherte Unfallstelle. Auf der A60 Richtung Mainz, zwischen Heidesheim und Dreieck Mainz, steht ein liegengebliebenes Fahrzeug auf dem rechten Fahrstreifen. Ebenfalls dort dichter Verkehr. Auf der A48 Richtung Koblenz, zwischen Dreieck Dernbach und Bendorf Neuwied, 1 Kilometer Stau. Gute Fahrt.
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15: In Eisenberg haben wir aktuell 15 Grad, in Bürstadt sind es 16 Grad und Heppenheim meldet ebenfalls 16 Grad. Heute erwartet euch ein wechselhafter Tag. Es startet mit ein paar Wolken am Vormittag, später geht es dann in Regen über, das Ganze bei maximal 22 Grad.
0: 7.32 Uhr, schönen guten Morgen.
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0: Und vielleicht habt ihr es ja mitbekommen in der letzten Zeit, also selbst wenn man kein Fußballfan ist, dann hat man vielleicht die Nachrichten über Jamal Musiala gehört, der ja zweimal zusammengebrochen ist während eines Testspiels und dann lange ja war auch nicht wirklich klar, was er hat. Und darüber wollen wir jetzt gleich nochmal mit Coach Kunert reden. Er hat sich nochmal Zeit für uns genommen, ist ja sonst eigentlich donnerstags da. Der ordnet das mal so ein bisschen ein, wie es jetzt vor allem für Jamal weitergeht. Das machen wir gleich nach den Toten Hosen und jetzt YouTube. Pride in the name of love. Morgen!

0: Geile Nummer von den Hosen. Altes Fieber hier in der Morning Rock Show. 20 vor 8.
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0: Wenn ein Fußballer plötzlich so ganz ohne Fremdeinwirkung auf dem Rasen zusammensackt, dann ist das ja so ein Moment, wo Fußball plötzlich egal ist. Und genau das ist ja Topspieler Jamal Musiala in letzter Zeit gleich zweimal passiert. Vielleicht habt ihr das ja sogar auch gesehen.
2: Oh, da haben wir ein Problem jetzt.
3: Eieiei, was ist da jetzt los?
4: Wir kriegen gerade die Info, als Musiala gefallen ist, ist der Arzt sofort losgesprintet.
3: Boah, was für ein Schockmoment.
0: Ja, und darüber wollen wir jetzt sprechen. Normalerweise ist ja Coach Kunert immer donnerstags bei uns in der Show, aber heute ist er uns auch nochmal zugeschaltet, denn wir müssen natürlich über Jamal Musiala reden. Coach Kunert, erstmal ganz grundsätzlich, was hat denn Musiala und was ist genau da bei ihm los? Also ich meine, was bedeutet das, was er hat für einen Spitzensportler wie ihn?
5: Ja, nach eigenen Angaben leidet Jamal Musiala unter einer neurologischen Dysfunktion, die sich Absenz nennt. Und man kann das übersetzen aus dem Englischen. Absenz ist die Abwesenheit. Und bei dieser Dysfunktion kommt es zu einem kleinen Moment der Starre. Es ist ein mini-epileptischer Anfall, wo du zwar nicht das Bewusstsein verlierst normalerweise, aber wo du einfach in deiner Handlung unterbrochen wirst. Das dauert normalerweise nur ein paar Sekunden. Bei Musiala hat es jetzt ein bisschen länger gedauert und er war auch danach sehr benommen. Ja, das ist natürlich für einen Fußballer eine sehr, sehr dramatische Situation, wenn du nämlich während des Spiels dann die Kontrolle über deine Handlung verlierst und vielleicht sogar auf dem Sportplatz zusammenbrichst, dann ruft das natürlich ganz, ganz viele Erinnerungen auch an andere Fälle wach. Aber grundsätzlich ist das zunächst einmal aus der Entfernung betrachtet nicht so dramatisch und eigentlich auch gut behandelbar.
0: Okay. Dann natürlich jetzt die Frage, die wir uns alle sofort gestellt haben. Coach, kann Musiala damit aber überhaupt jetzt weiter Profifußball spielen? Ich meine, wenn das jetzt öfter passiert, oder ist das jetzt das Karriereende für ihn?
5: Naja, aus der Entfernung das zu diagnostizieren, zu bewerten, ist natürlich ein bisschen schwierig, da man die genauen Umstände nicht kennt und vielleicht auch gar nicht abschätzen kann, seit wann Musiala unter dieser Erkrankung leidet. Grundsätzlich bei normalen Absenzen kann man mit Medikamenten das Ganze sehr gut in den Griff bekommen und 80-90% der Erkrankten können eigentlich auch ganz normal dem Alltag nachgehen, auch Sport treiben, auch Profisport treiben. Jetzt muss man an der Stelle allerdings tatsächlich abwarten, wie die genaue Diagnostik ist, wie der Therapieplan dahinter aussieht und wie es an der Stelle dann mit Musiala weitergeht. Ich hoffe, dass er natürlich seiner Profikarriere weiter nachgehen kann. Für die Bayern, für Fußball Deutschland wäre es natürlich ein enormer Verlust, wenn so ein junger Mann an der Stelle seinen Traum des Profifußballs an den Nagel hängen muss. Von daher drücken wir ihm alle die Daumen und die Prognosen bei solch einer Erkrankung sind aber durchaus positiv.
0: Na gut, das macht ja auf jeden Fall Hoffnung und es zeigt ja vor allem auch nochmal, so beängstigend die Bilder jetzt auch aussahen. Eine solche Diagnose muss nicht automatisch bedeuten, dass eine Karriere sofort vorbei ist. Danke an unseren Sportwissenschaftler und Fitnessexperten Christian Kunert, aka Coach Kunert. Auch an diesem Freitag war er jetzt mal bei uns zu Gast für die Einordnung zu den Blackouts von Jamal Musiala.
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0: 7.46 Uhr. 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
1: Ja, manche Bandshirts, die kauft man, weil man Fan von der Band ist, ist doch klar. Aber andere, die kauft man, weil der Festivalbesuch, ich sag mal so, organisatorisch komplett eskaliert ist. Rockbuddy Carsten hatte genau so ein Fanshirt, so ein Bandshirt. Ein Foto davon gibt's heute leider keins mehr, weil das Ding hat die besten Jahre hinter sich. Das gibt's gar nicht mehr. Aber die Geschichte, wie Carsten überhaupt zu diesem Bandshirt oder diesem Festivalshirt gekommen ist, die ist dafür umso besser. Die hat er schon mit uns geteilt.
2: Wir waren auf dem Weg zu Krach am Bach. So, wir hatten Tickets eingepackt. Ich hatte zu Hause auch schon den Rucksack gepackt und dann steigen wir ins Auto, fahren los und dann so circa 10 Kilometer vorm Festival sagt mein Kollege so, hast du noch das und das? Ja, ich sag, müsst bei mir im Rucksack sein. Ja, wo ist denn dein Rucksack? Und dann sage ich, ach du Scheiße, der ist zu Hause. Ja, da waren dann natürlich alle Sachen drin und heißt also, ich hatte nur die Sachen an meinem Körper und dann habe ich mir auf dem Festival Krach am Bach, wo übrigens auch die Beatsteaks noch sehr, sehr klein waren und auch gespielt haben und noch auf dem Surfboard rumgesurft sind, habe ich mir dann da ein T-Shirt gekauft. Das habe ich, bis es mir vom Körper gemergelt ist, habe ich es getragen, Tag und Nacht. Also es war super, war eine tolle Erinnerung, auch ein schönes Festival, ziemlich klein, ich glaube mittlerweile ein bisschen größer. Ja, aber wie gesagt, das T-Shirt kann ich euch nicht mehr zeigen, weil das ist eher ein Putzlappen.
1: Danke, Rockbuddy Carsten, für diese geile Geschichte. Ich kann es mir genau vorstellen. Ich vergesse ja auch immer alles. Und jetzt wissen wir ja, wie er an ein neues T-Shirt gekommen ist. Aber hat auch erzählt, wie er eine neue Zahnbürste gekauft hat. Naja, aber so ist das ja manchmal auf Festivals. Aber Leute, genau solche Geschichten suchen wir natürlich. Schaut mal in euren Kleiderschrank, welches Bandshirt hat da bei euch eine ganz besondere Story, die man unbedingt mal erzählen muss. Schickt uns ein Foto oder noch besser direkt ein kurzes Video mit der Geschichte dazu. Das geht über unsere App oder über Social Media. Wir wollen euer bestes, euer Lieblingsbandshirt sehen und auch hören, was ihr damit erlebt habt. Also schickt uns gerne eure ganz besondere Story. Rockler.

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1: Also wenn man jetzt vielleicht nicht nur so ein bisschen gesünder leben möchte und einfach so die Bierplauze wegbekommen will, sondern wenn man so richtig, richtig fit werden will, dann muss man wohl Dexter Holland, also den Sänger von The Offspring, fragen. Der Typ trainiert nämlich einfach für Triathlons. Er sagt selbst, Laufen, Schwimmen und auch Radfahren, das hält ihn einfach fit für die Bühne und auch noch darüber hinaus.
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11: Ich bin Babit Büchner. Der Deutsche Städtetag fordert, dass die Pflegeversicherung zur Vollversicherung wird. Dann würden Menschen, die ihr Leben lang hart gearbeitet haben, nicht mehr wegen Pflegekosten in die Sozialhilfe fallen, sagte Städtetagspräsident Burkhard Jung der Neuen Osnabrücker Zeitung.
12: Für die kommunalen Haushalte wäre eine solche Umstellung eine jährliche Entlastung in Milliardenhöhe. Der Städtetag fordert außerdem einen Deckel für die Eigenanteile von Heimbewohnern, der je nach Einkommen höher oder niedriger ausfallen könnte. Gründe für die steigenden Pflegekosten sind unter anderem höhere Personal- und Betriebskosten, die Inflation und die steigende Zahl an Pflegebedürftigen. Ihre Zahl liegt mittlerweile bei über 6 Millionen. Aus Berlin, David Riemer.
11: Bärbel Baas und Lars Klingbeil haben gerade nur wenige Fans. Eine Mehrheit hält die SPD-Chefs für eine Fehlbesetzung, zeigt eine neue YouGov-Umfrage. 55% gaben an, die beiden seien die Falschen für den Erfolg der Partei.
13: Die geplante Abschaffung der sogenannten Rente mit 63, die Ankündigung höherer Steuern für Vereine, die dann doch wieder zurückgenommen wurde, Streit innerhalb der Koalition. Selbst unter SPD-Wählern stehen gerade mal noch 20% hinter Baas und Klingbeil. Und auch innerhalb der Partei rumort es, die Rufe, Partei und Ministerämter personell zu trennen, werden lauter. Eine schwierige Situation, vor allem auch mit Blick auf die Landtagswahl in Sachsen-Anhalt. Dort könnte die SPD zum ersten Mal in der Geschichte der Bundesrepublik an der 5%-Hürde scheitern. Diana Kramer, Nachrichtenredaktion.
11: Immer mehr ausreisepflichtige Ausländer verlassen Deutschland freiwillig. In den ersten 6 Monaten reisten rund 18.000 Ausreisepflichtige aus, gut 9.000 erhielten dafür Bundesmittel. Die Zahl der Abschiebungen ging dagegen im Vergleich zum Vorjahreszeitraum um rund 18% auf fast 10.000 zurück. Häufig scheitern Abschiebungen, weil jemand nicht gefunden wird, aber auch immer mehr Piloten weigern sich, Betroffene mitzunehmen. Der größte Brand in der Geschichte Nordrhein-Westfalens ist vollständig gelöscht. Das teilte der Bürgermeister von Hürttenwald mit. Die letzten Einheiten ziehen sich aus dem Brandgebiet zurück. Das Feuer in der Eifel

0: Wetterdienst Schauer und Gewitter. Örtlich kann es heftigen Starkregen geben. In Hessen stehen den Kommunen in diesem Jahr rund 450 Millionen Euro aus dem Investitionsfonds zur Verfügung. Das ist laut der Landesregierung eine neue Rekordsumme. Und in Baden-Württemberg haben Ärzte vor einem leichtfertigen Einsatz von Abnehmspritzen und Pillen gewarnt. Der Ärzteverband Medi befürchtet, dass die Medikamente zunehmend zur reinen Körperoptimierung genutzt werden.
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2: Hier müsst ihr aktuell am meisten Zeit einplanen. Auf der A48 Richtung Koblenz gibt es zwischen dem Dreieck Dernbach und Bendorf-Neuwied 2 Kilometer Stau. Rechnet mit mindestens 8 Minuten Zeitverlust. Auf der A60 Richtung Mainz steht ein liegen gebliebenes Fahrzeug auf dem rechten Fahrstreifen zwischen Heidesheim und dem Dreieck Mainz. Im weiteren Verlauf gibt es zwischen Ingelheim Ost und dem Dreieck Mainz 1 Kilometer Stau. Auf der A650 Richtung Ludwigshafen gibt es am Kreuz Ludwigshafen auf der Überleitung zur A61 Richtung Speyer Gefahr durch eine ungesicherte Unfallstelle. Gute Fahrt.
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2: Bei euch in Ludwigshafen sind es aktuell 17 Grad. In Bad Dürkheim ist es genauso warm. Etwas kühler zeigt sich Eisenberg mit 16 Grad. Heute erwartet euch ein wechselhafter Tag. Am Vormittag teilweise bewölkt, am Nachmittag dann Regen. Das Ganze bei maximal 20 Grad.
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3: Guten Morgen, und das ist doch mal Bürgernähe komplett neu gedacht. In Mannheim, da will ein Stadtrat jetzt tatsächlich eine Swingerparty im Rathaus aufziehen. Also wir erzählen hier jeden Morgen so viel Blödsinn, und trotzdem denke ich, wir hatten doch diese Woche schon mal was über Mannheim. Was ist denn in dieser Stadt los, Herrgott nochmal? Naja, auf jeden Fall gibt's offenbar auch schon 50 Interessenten für diese Party. Ja, die Unbekannten sollen jetzt aber erstmal zu einem Gruppensex-Training eingeladen werden. Ich denke mir das nicht aus, Leute, so steht's hier in der Zeitung. Naja, aber ich sag mal so. Früher hieß es in Sachen Bürgerbeteiligung doch ab zur Bürgersprechstunde, und in 20 Minuten war der Spuk wieder vorbei. Heute heißt es aber offenbar, also zumindest in Mannheim, ab ins Rathaus, ganz ohne Tagesordnungspunkte und ja vermutlich auch ganz ohne Hose. Ja, die Stadt selbst ist übrigens eher, naja, sagen wir mal, nicht so ganz erregt von der Idee.
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0: Vorbeat, Wait a Minute, My Girl, um 11 Minuten nach 8.
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0: System of a Down, Lonely Day um 8.14 Uhr.
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0: Und wisst ihr, was heute auch ist? Nicht nur Freitag und wir freuen uns alle aufs Wochenende, sondern heute ist tatsächlich auch Dirty Dancing Tag. Ey, kommt schon, Leute, jeder kennt den Film. Also, ne, es ist offiziell der Feiertag für Menschen, die glauben, ein Sommerurlaub kann komplett eskalieren, nur weil irgendwo Patrick Swayze im Unterhemd auftaucht. Und das Witzige ist doch, ich meine, die Handlung ist im Grunde schnell erzählt. Ne? Familie fährt entspannt weg, Tochter verliebt sich in den Tanzlehrer und plötzlich wird aus einem entspannten Familienurlaub Beckenbodentraining mit Soundtrack. Jawohl, den kennen wir auch alle und wir alle haben dazu doch auch schon mal zumindest versucht, die Hebefigur zu machen. Also seit Jahrzehnten stehen Paare irgendwo auf Hochzeiten und denken sich, komm Schatz, das können wir auch. Oder meist ist es ja der besoffene Onkel und irgendwie der Bruder der Braut. Und da muss ich wirklich sagen, nein, ihr könnt es nicht. Bitte lassen, ich habe da schon so viel Schlimmes gesehen. Bitte, bitte nicht. Naja, Dirty Dancing ist ja außerdem einer dieser Filme, bei denen wirklich jeder Satz dramatisch klingt, oder? Findet ihr das nicht auch? Also da kann einer wahrscheinlich nur fragen, wo die Handtücher liegen und im Hintergrund startet sofort eine Saxophonballade.
2: Du musst dich konzentrieren. Denkst du, wir machen das jetzt um Spaß oder was?
3: Ja, eigentlich habe ich mir das so vorgestellt. Unser Auftritt ist in 2 Tagen. Du zeigst mir keine Hebefiguren und die Drehung, die kann ich auch nicht. Ich mache das alles, um deine Haut zu retten. Am liebsten würde ich alles hinschmeißen und dich mit dem Kram hängen lassen.
0: Und eins muss man dem Film ja auch lassen. Er hat uns beigebracht, dass man mit genug Hüftschwung praktisch jedes Familienproblem lösen kann, oder? Und ganz wichtig ist natürlich, mein Baby gehört zu mir. Niemand stellt Baby in die Ecke. Naja, außer vielleicht, sie will die Hebefigur üben. Nein, im Ernst, Leute, lasst das.
2: Ich bin hierher gekommen.
3: Ich habe eine Wassermelone getragen.
0: So nämlich.
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0: Wir geben uns über die Foo Fighters hier in der Morning Rock Show mit My Hero. 7:45 haben wir's. Mensch, es ist Freitag, Leute. Ein bisschen Freitagsstimmung wird da wohl drin sein, oder? Und bald haben wir's geschafft. Dann ist Wochenende.

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6: Mit Martin Fischer und in Mannheim hat eine Mutter am Hauptbahnhof jetzt ihren ICE verpasst, während beide Kinder noch im Zug saßen. Laut der Polizei war die Frau für eine Zigarettenpause ausgestiegen. Der Zug fuhr dann mit ihrem 13-jährigen Kind und ihrem 8 Monate alten Baby weiter nach Stuttgart. Dort nahm die Bundespolizei beide in Empfang. Später wurden sie von einem Familienmitglied abgeholt. In Ludwigshafen ist das Festival des deutschen Films eröffnet worden. Nach Angaben der Veranstalter werden bis Anfang September insgesamt 74 Produktionen gezeigt. 13 Filme davon treten auch beim Filmkunstpreis an. Im vergangenen Jahr kamen mehr als 135.000 Besucher auf die Parkinsel. In Rheinland-Pfalz steigt zum Wochenende wieder die Unwettergefahr. Ab heute Nachmittag erwartet der Deutsche Wetterdienst Schauer und Gewitter. Örtlich kann es auch heftigen Starkregen geben. Auch am Samstag seien kurze Gewitter möglich. Am Sonntag soll es dann größtenteils trocken bleiben. In Hessen stehen den Kommunen in diesem Jahr rund 450 Millionen Euro aus dem Investitionsfonds zur Verfügung. Das ist laut der Landesregierung eine Rekordsumme. Mit günstigen Darlehen werden über 140 Projekte unterstützt. Rund 250 Millionen davon fließen allein in Schulen und Bildung. Und in Baden-Württemberg haben Ärzte vor einem leichtfertigen Einsatz von Abnehmspritzen und Pillen gewarnt. Der Ärzteverband Medi befürchtet, dass die Medikamente zunehmend zur reinen Körperoptimierung genutzt werden. Mögliche Folgen seien Mangelernährung und Muskelverlust. Übergewichtsbehandlungen müssen eng ärztlich begleitet werden.
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7: Auf der A650 Richtung Ludwigshafen wird am Kreuz Ludwigshafen auf der Überleitung zur A61 Richtung Speyer ein Unfall aufgenommen. Es ist mit Stau zu rechnen. Auf der A48 Richtung Koblenz gibt es zwischen Dreieck Dernbach und Bendorf-Neuwied 2 Kilometer Stau. Gute Fahrt!
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7: In Bad Dürkheim und Ludwigshafen zeigt das Thermometer aktuell 17 Grad. In Grünstadt sind es 16 Grad. Heute erwartet euch ein wechselhafter Tag. Am Vormittag teilweise bewölkt, am Nachmittag dann Regen. Das Ganze bei maximal 20 Grad.
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8: Um sowas von ganz genau 8.30 Uhr und 8.30 Uhr. Das ist ja schon so ein bisschen die magische Uhrzeit am Freitag, an der man zwar offiziell arbeitet, aber innerlich schon mit einem Bein im Wochenende steht, oder? Da schmeckt der Kaffee plötzlich besser, da werden die Mails auch nur noch so nach Gefahrenpotenzial geöffnet, damit man bloß nicht noch irgendwas richtig Großes auf den Tisch kriegt. Und alles, was mit kannst du heute noch mal kurz anfängt, das wird aber sowas von kritisch beäugt, ne? Am besten, ups, habe ich nicht gesehen. Also, wenn ihr heute Morgen schon mehr oder weniger über den Feierabend nachdenkt, so auch schon um 8:30, gar kein Problem, ist völlig normal. Wir ziehen jetzt auf jeden Fall noch ganz entspannt hier durch den späten Morgen mit ordentlich Rockmusik für den letzten Arbeitstag in der Woche. Und die gibt's von Ugly Kid Joe, das ist Everything About You. Ihr hört die Morning Rock Show, das ist euer Motor, um noch ordentlich durch den Tag zu kommen. Und dann sind wir auch schon im Wochenende.

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0: Evanescence mit Bring Me To Life hier in der Morning Rock Show. Wir haben es 8.38 Uhr.
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0: Und ganz ehrlich, das könnte eines dieser Konzerte werden, bei denen wir uns noch in 10 Jahren ärgern werden, dass wir nicht dabei waren. Am 8. September in St. Louis. Da spielen AC/DC und als Support kommen genau für nur einen Abend, für genau diesen Abend, nicht irgendeine Band, sondern die Foo Fighters mit dazu. Was geht denn ab?
2: Easy for you to say.
0: Kein Festival, kein Doppel-Headliner-Abend. Das ist einfach die Foo Fighters, die für AC/DC aufmachen. Hätte man das gedacht? Für Dave Grohl ist es offenbar selbst komplett surreal. AC/DC waren für ihn als Kind einer der Bands, die ihm überhaupt gezeigt haben, wie Rock'n'Roll auf der Bühne aussehen muss. Das hat er in einem langen, emotionalen Posting zu eben genau dieser Show geschrieben, wo er sagt, Alter, ich kann es selbst nicht glauben, dass wir endlich für meine Helden mal Support spielen können. Ja, jetzt steht er mit seiner eigenen Band also auf derselben Bühne wie AC/DC und er nennt es wirklich einen wahr gewordenen Traum. Also nochmal, stellt euch diesen Abend vor. Erst die Foo Fighters. Das wird schon eine Wahnsinnsshow und dann gehen die von der Bühne und dann kurz Umbaupause und danach Angus Young und AC/DC. Ja, nur das Blöde, St. Louis ist natürlich jetzt nicht gerade mal bei uns um die Ecke, aber die Frage muss natürlich trotzdem erlaubt sein, wird das vielleicht das Rockkonzert des Jahres 2026?
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0: The Police, hier in der Morning Rock Show, 8.43 Uhr, nee, jetzt schon 44. Mensch, wir kommen dem Wochenende immer näher.
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0: Und wir reden ja schon die ganze Woche über Bandshirts und in manchen Bandshirts, ja, da steckt auch vielleicht mal ein bisschen mehr drin. Also, ich meine, klar, ne, die meisten Bandshirts, die erinnern uns an tolle Konzerte, an verrückte Festivals, aber andere, die erinnern uns vielleicht auch an Menschen. Und bei Rockbuddy Henrik, da ist das genau so. In seinem Bandshirt, da steckt nämlich deutlich mehr drin als Musik. Da steckt eine, ja, richtig emotionale Geschichte drin, aber das kann er euch ja mal selber erzählen, denn Henrik hat uns ein Foto von seinem Bandshirt geschickt und auch eine Sprachnachricht dazu.
2: Ja, guten Morgen zusammen, mein Name ist Henrik. Ich habe ein Bandshirt von der Band ZZ Top, das bekannte Eliminator-Shirt mit diesem roten Hot Rod vorne drauf. Ich bin selber zu jung, Jahrgang 87, um da auf einer Tournee oder einem Konzert gewesen zu sein, aber mich verbindet dieses Bandshirt mit meinem Papa ganz doll, den ich leider 2022 verloren habe, weil ja, ZZ Top mit einer seiner Lieblingsbands war, auf jeden Fall, das bei uns rauf und runter gespielt wurde. Er mir unter anderem dieses ikonische Video mit diesem Hot Rod ja mal gezeigt hat und seitdem ZZ Top bei mir auch ganz, ganz oben mit dabei. Ich auf der anderen Seite eben halt totaler autonah bin und das für mich einfach alles so zusammenbringt und mich so in einem T-Shirt total vereint. Ein Auto, Musik, dieses Lebensgefühl der USA ist einfach mega und das kommt für mich alles quasi in einem T-Shirt zusammen und dann mittlerweile einfach in ganz lieber Erinnerung an meinen besten Freund, an meinen Papa.
0: Ach Mensch, das ist doch schön. Vielen Dank, Henrik, für deine Sprachnachricht und genau solche Geschichten suchen wir doch auch. Es muss ja nicht immer die große Eskalation auf dem Konzert oder Festival sein, sondern auch mal sowas. Also, welches Bandshirt bedeutet euch richtig viel? Schickt uns ein Foto oder Video und eure Geschichte dazu. Das Ganze geht ganz fix über unsere App. Da gibt's den WhatsApp-Button oder über Social Media.
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8: Ich bin Babette Büchner. Für die Kommunen wäre es eine Entlastung in Milliardenhöhe. Der Deutsche Städtetag fordert, dass die Pflegeversicherung zur Vollversicherung wird. Dann würden Menschen, die ihr Leben lang hart gearbeitet haben, nicht mehr wegen Pflegekosten in die Sozialhilfe fallen, sagte Städtetagspräsident Burkhard Jung der Neuen Osnabrücker Zeitung. Im Herbst will die Bundesregierung die Reform der Pflegeversicherung angehen. Viele ausreisepflichtige Ausländer verlassen Deutschland freiwillig. Im ersten Halbjahr waren es knapp 18.000. Dabei hat nur etwa jeder Zweite dafür die Förderung vom Bund in Anspruch genommen.
9: Gleichzeitig wurden aber auch viel weniger Menschen abgeschoben, nur noch rund 9.600. Die Gründe dafür sind ganz unterschiedlich, weil die Leute zum Beispiel nicht auffindbar waren oder auch gesundheitliche Gründe dagegen sprachen. Aber immer häufiger weigern sich auch Piloten, Betroffene mitzunehmen. Unterm Strich, und auch das spielt eine große Rolle, haben in Deutschland seit Anfang vergangenen Jahres viel weniger Menschen Asyl beantragt. Claudia Wächter, Nachrichtenredaktion.
8: Die Gasspeicher in Deutschland sind im Moment so wenig gefüllt wie noch nie seit Beginn der Aufzeichnungen im Jahr 2011. Nach Angaben des Branchenverbands Ines liegt der Füllstand bei 49%, ein historischer Tiefstand.
10: Im letzten Jahr waren die Gasspeicher um diese Zeit bereits fast zu 3/4 gefüllt. Das Bundeswirtschaftsministerium sieht dennoch keine Gasmangellage. Gas komme auch aus Norwegen über Flüssiggasterminals und aus europäischen Nachbarländern, so die Begründung. Wegen des Irankriegs und der Blockade der Straße von Hormuz ist Gas derzeit ungewöhnlich teuer. Händler kaufen deshalb weniger für den Verkauf im Winter ein. Aus Berlin, David Riemer.
8: Der Hauptstadtglanz blättert offenbar. In einer aktuellen Allensbach-Umfrage für die FAZ finden gerade mal 31% der Befragten, dass Berlin eine faszinierende Metropole ist. Vor 20 Jahren waren es noch mehr als doppelt so viele. Auch bei der Frage, welche Städte in Deutschland einen besonderen Reiz haben, kommt Berlin mit 34% Zustimmung weit hinter Hamburg und München nur auf den dritten Platz.
11: Und jetzt für euch das Südwesten-Update mit Martin Fischer. In Rheinland-Pfalz steigt zum Wochenende wieder die Unwettergefahr. Ab heute Nachmittag erwartet der Deutsche Wetterdienst Schauer und Gewitter. Örtlich kann es heftigen Starkregen geben. In Hessen stehen den Kommunen in diesem Jahr rund 450 Millionen Euro aus dem Investitionsfonds zur Verfügung. Das ist laut der Landesregierung eine neue Rekordsumme. Und in Baden-Württemberg haben Ärzte vor einem leichtfertigen Einsatz von Abnehmspritzen und Pillen gewarnt. Der Ärzteverband Medi befürchtet, dass die Medikamente zunehmend zur reinen Körperoptimierung genutzt werden.

0: Ludwigshafen, am Kreuz Ludwigshafen, auf der Überleitung zur A61 Richtung Speyer, läuft die Unfallaufnahme, rechnet mit Stau. Habt eine gute und sichere Fahrt.
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0: In Neustadt an der Weinstraße sind es aktuell 16 Grad. In Ludwigshafen messen wir 17 Grad und in Ladenburg ist es genauso warm. Heute erwartet euch ein wechselhafter Tag. Am Vormittag teilweise bewölkt, am Nachmittag dann Regen. Das Ganze bei maximal 20 Grad.
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3: Guten Morgen, und es gibt doch einfach so Rekorde, bei denen denkt man sich, okay, den knackt wahrscheinlich keiner mehr. Usain Bolt, der wird heute 40 und sein Weltrekord über 100 Meter, der steht auch immer noch. 9 Sekunden 58 für 100 Metern hat er damals gemacht, in Berlin 2009. Jawohl, das war vor 17 Jahren 2009. Keiner war seitdem schneller. Wobei ich sagen muss, bei mir im Kiez, da hat noch keiner mal mitgestoppt, wie schnell die Leute sind, wenn beim Aldi eine zweite Kasse aufgemacht wird. Alter Schwede, also da entwickeln sich selbst so Rollator-Omis zu Spitzensportlerinnen. Aber naja, wir sagen auf jeden Fall Happy Birthday dem schnellsten Mann der Erde, Usain Bolt. Heute wird er 40.
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0: Die Peppers sorgen für ordentlich Wochenendstimmung. Schon jetzt um 9.11 Uhr hier in der Morning Rock Show.
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2: Jetzt gibt's den Song, der immer und in jeder SM-Folterkammer, in jedem Bondage-Dungeon und in jeder BDSM-Hochburg läuft. Und die Band hatte jahrelang keine Ahnung.
3: So
0: Turn Me Loose von Loverboy war ihre erste Single überhaupt, direkt ihr Durchbruch und bis heute ihre größte Scheibe. Aber was ist jetzt da dran an diesem Sadomaso-Kram?
2: Die Szene war 1980 groß im Kommen und die Jungs von Loverboy haben ganz viele Begriffe in diesem Song, die in dieser Szene zentral waren und auch noch sind. Sie haben es aber überhaupt nicht gewusst. Das war wirklich reiner Zufall. Zum Beispiel, ich bin sogar auf den Knien, mache Liebe mit wem ich will.
0: Stimmt, und da ist ja dann auch noch die Zeile, wo er singt, dann bist du rumgekommen und hast versucht, mich festzubinden. Das ist ja eigentlich ein Elfmeter in der SM-Szene.
2: Dann haben sie im Refrain ja am Ende die Zeile, wo es heißt, ich möchte fliegen. Fliegen ist in der Szene Ausdruck für das Gefühl, wenn du gefesselt bist und dadurch die Endorphine im Hirn besonders reinkicken. Mm. Und dann natürlich noch der Songtitel an sich, ne? So ziemlich jeder in der BDSM-Szene sagt, ich fühle mich nur dann richtig frei, wenn ich gefesselt bin. Bitte befrei mich. Turn me loose.
0: Wie lustig, ey. Du denkst, du machst da eine normale Rocknummer, die wird mega erfolgreich und du denkst, Mensch, ich bin jetzt ein Rockkönig. Dabei kommt der größte Teil des Erfolgs daher, dass der in SM-Kellern rauf und runter läuft. Witzig, ey.
2: Immerhin hat Frontmann Mike Reno noch einen der Modetrends der 80er gesetzt, auch in dem Video hierzu. Er hat nämlich das Haarband für Männer groß gemacht, Das danach vor allem bei den Tennisspielern der 80er groß in Mode war, ist teilweise ja noch bis heute bei Rafael Nadal oder Roger Federer waren und sind.
0: Ein toller Song aus der BDSM-Underground-Szene bis nach ganz oben. Hier sind Loverboy mit Turn Me Loose.
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0: Loverboy, Turn Me Loose am Freitag um 9.17 Uhr. Und wir sind ja schon die ganze Woche auf der Suche nach euren besten Bandshirts. Wir suchen eure Lieblingsshirts, die ihr gar nicht mehr hergeben wollt, weil die euch an irgendwas erinnern, an ein wunderbares Konzert, an ein Festival, an was auch immer. Ja, und da gibt's die verschiedensten Stories, die ihr uns dazu erzählt, ne? Weil ein Bandshirt ist ja meist nicht nur, ich war auf dem Konzert, habe ich mir das gekauft. Klar, gibt's auch. Und auch solche Stories wollen wir natürlich gerne hören. Aber ihr kommt auch um die Ecke mit verdammt geilen Geschichten. Und manchmal, da gehört einem das Shirt oder der Pulli auch gar nicht selbst. Zumindest am Anfang nicht.
1: Hallo, hier ist die Anke aus Osnabrück. Finde ich übrigens eine coole Aktion. Ich habe da auch eine lustige Geschichte zu. Ich habe meinem Mann einen Hoodie von AC/DC gekauft, habe dann extra die Schilder dran gelassen, damit er den anprobieren kann. Ja, dann kommt irgendwann der Tag der Tage, wo er sich das rauslegt für eine Party, zieht den an und sagt, kannst du ihn noch zurückgeben, der ist zu klein. Und ich dann so, nein, kann ich nicht mehr. Und er dann so, ja, aber da sind noch die Schilder dran. Ich, ja, aber ich habe dir den vor 3 Jahren geschenkt. Ja, das war dann sehr lustig. Ich habe ihn dann anprobiert und ich habe halt im vergangenen Jahr so viel abgenommen, dass ich ihn jetzt wunderbar tragen konnte und tue das auch mit sehr viel Freude. Und dann war ich auf dem Danko Jones Konzert, will mir da ein T-Shirt kaufen und dann sagt der Typ so, hey, ich tausche das gegen deinen Hoodie. Aber das konnte ich nicht zulassen. Okay, dann macht weiter so. Viel Spaß noch.
0: Siehst du mal. Vielen Dank, Rock Buddy Anke. So schnell kann es gehen, oder? Da gehört einem der Pullover oder das Bandshirt von jemand anders selbst. Und dann will man das gar nicht mehr hergeben. Ist doch eine geile Geschichte und jetzt seid ihr dran, liebe Rockbuddies. Welches ist euer Lieblingsbandshirt und was gibt's dazu zu erzählen? Ist das aus einem besonderen Jahr oder von einem ganz besonderen Konzert? Bedeutet euch der Künstler, der auf dem Shirt drauf ist, besonders viel? Oder ist es einfach nur eine schöne Erinnerung an ein tolles Festival, an eine tolle Crew, mit der ihr unterwegs seid? Also, es gibt doch zu jedem Bandshirt was zu sagen. Und genau diese Stories, die wollen wir von euch hören. Schickt uns gerne natürlich ein Foto oder ein Video am besten von eurem Bandshirt und erklärt uns, was es dazu zu sagen geht. Das Ganze geht ganz einfach über unsere App. Da gibt es ja den WhatsApp-Button. Ihr könnt uns aber auch über die sozialen Medien erreichen. Wir sind auf jeden Fall gespannt auf eure Stories.
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1: Mit Martin Fischer und in Mannheim hat eine Mutter am Hauptbahnhof jetzt ihren ICE verpasst, während beide Kinder noch im Zug saßen. Laut der Polizei war die Frau für eine Zigarettenpause ausgestiegen. Der Zug fuhr dann mit ihrem 13-jährigen Kind und ihrem 8 Monate alten Baby weiter nach Stuttgart. Dort nahm die Bundespolizei beide in Empfang. Später wurden sie von einem Familienmitglied abgeholt. In Ludwigshafen ist das Festival des deutschen Films eröffnet worden. Nach Angaben der Veranstalter werden bis Anfang September insgesamt 74 Produktionen gezeigt. 13 Filme davon treten auch beim Filmkunstpreis an. Im vergangenen Jahr kamen mehr als 135.000 Besucher auf die Parkinsel. In Rheinland-Pfalz steigt zum Wochenende wieder die Unwettergefahr. Ab heute Nachmittag erwartet der Deutsche Wetterdienst Schauer und Gewitter. Örtlich kann es auch heftigen Starkregen geben. Auch am Samstag seien kurze Gewitter möglich. Am Sonntag soll es dann größtenteils trocken bleiben. In Hessen stehen den Kommunen in diesem Jahr rund 450 Millionen Euro aus dem Investitionsfonds zur Verfügung. Das ist laut der Landesregierung eine Rekordsumme. Mit günstigen Darlehen werden über 140 Projekte unterstützt. Rund 250 Millionen davon fließen allein in Schulen und Bildung. Und in Baden-Württemberg haben Ärzte vor einem leichtfertigen Einsatz von Abnehmspritzen und Pillen gewarnt. Der Ärzteverband Medi befürchtet, dass die Medikamente zunehmend zur reinen Körperoptimierung genutzt werden. Mögliche Folgen seien Mangelernährung und Muskelverlust. Übergewichtsbehandlungen müssen eng ärztlich begleitet werden.
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2: Auf der A60 Richtung Mainz, zwischen Heidesheim und Dreieck Mainz, steht ein Fahrzeug auf dem rechten Fahrstreifen. Auf der A650 Richtung Ludwigshafen, am Kreuz Ludwigshafen auf der Überleitung zur A61 Richtung Speyer, läuft eine Unfallaufnahme. Es ist mit Stau zu rechnen. Gute Fahrt.
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2: In Gernsheim zeigt das Thermometer aktuell 19 Grad. In Ladenburg sind es 18 Grad und Worms meldet ebenfalls 18 Grad. Heute erwartet euch ein wechselhafter Tag. Am Vormittag teilweise bewölkt, am Nachmittag dann Regen. Das Ganze bei maximal 20 Grad.
3: Wir haben es ganz genau, 9.32 Uhr. Schönen guten Morgen.
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Weezer mit Beverly Hills. Und das war's auch schon wieder mit der Morning Work Show für heute und auch für diese Woche. Wir hören uns ja dann am Montag wieder und ich habe eine geile Verkündigung für euch zu machen. Wir machen nämlich weiter mit unserem kleinen Bandshirt-Contest. Ihr habt uns nämlich in dieser Woche so viele geile Fotos und Videos von euren Lieblings-Bandshirts, Festival-Shirts und Hoodies geschickt und natürlich auch so tolle Geschichten, was da alles hängen geblieben ist. Absoluter Wahnsinn. Da haben wir uns gedacht, ey, da müssen wir weitermachen und so machen wir es. Nächste Woche reden wir also weiterhin über eure Bandshirts, falls ihr euers noch nicht eingeschickt habt. Es ist noch genügend Zeit, könnt ihr gerne jetzt oder am Wochenende machen. Geht ganz einfach über unsere App oder über die sozialen Medien. Ja, und ich sag's auch gerne nochmal, ich habe es diese Woche hier und da immer mal wieder fallen lassen. Das Ganze könnte sich eventuell auch für euch lohnen und habt ihr vielleicht demnächst nochmal ein ganz besonderes Bandshirt in eurem Schrank dazu bekommen. Aber da reden wir dann am Montag in der Morning Workshop weiter. Jetzt übernimmt erstmal Annette Radek. Ich sag tschüss, bis Montag. Schönes Wochenende.

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1: Die Beatles wollten mal einen Herr der Ringe-Film drehen mit John Lennon als Gollum. Die Beatles wollten Tolkien verfilmen mit George als Gandalf und McCartney als Frodo. Tolkien selbst fand die Idee gar nicht lustig. Schade eigentlich.
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13: Ich bin Babit Büchner. Die Regierung steht vor einem politischen Herbst mit vielen Reformbaustellen und die Umfragewerte sind im Keller. Kanzleramtsministerin Nina Wagen erklärte am Morgen im ZDF, es gebe eben große Herausforderungen.
14: Es braucht jetzt auch Mut, diese Reformen anzugehen. Die tun sich nicht von alleine. Und diese Reformen, ich habe schon gesagt, führen auch dazu, dass es Einschnitte bei den Menschen gibt. Zunächst, da wird nicht unbedingt alles am ersten Tag besser werden, sondern das braucht ein Stück. Dafür braucht es Mut und dafür ist man dann nicht unbedingt auch beliebt. Aber darum geht es auch nicht, sondern es muss jetzt gehandelt werden.
13: Bundeskanzler Friedrich Merz und seine Ministerinnen und Minister kommen in der kommenden Woche zur Klausur in Schloss Neu-Hardenberg zusammen. Für die Kommunen wäre es eine Entlastung in Milliardenhöhe. Der Deutsche Städtetag fordert, dass die Pflegeversicherung zur Vollversicherung wird. Dann würden Menschen, die ihr Leben lang hart gearbeitet haben, nicht mehr wegen Pflegekosten in die Sozialhilfe fallen, sagte Städtetagspräsident Burkhard Jung der Neuen Osnabrücker Zeitung. Der Hauptstadtglanz blättert offenbar. In einer aktuellen Allensbach-Umfrage für die FAZ finden gerade mal 31% der Befragten, dass Berlin eine faszinierende Metropole ist. Vor 20 Jahren waren es noch mehr als doppelt so viele.
15: Berlin ist arm, aber sexy. Dieser Spruch vom damaligen regierenden Bürgermeister Klaus Wowereit brachte Berlin Anfang der 2000er Jahre Kultstatus. Immer mehr Menschen wollten nicht nur Urlaub in der Hauptstadt machen, sondern dort leben. Die Folge, die Mieten explodierten. Angesagte Clubs mussten Platz machen für schicke Wohnungen. Aus arm, aber sexy wurde für viele reich, aber öde. Berlin reiht sich inzwischen bei der Frage, in welcher Stadt die Menschen am liebsten leben wollen, hinter München und Hamburg ein. Diana Kramer, Nachrichtenredaktion.
13: Und zum Sport. Mit 4 Erstrundenspielen beginnt heute der DFB-Pokal. Ab 18 Uhr ist Eintracht Frankfurt beim Oberligisten SC St. Tönnies gefordert. Zeitgleich treten Karlsruhe bei Preußen Münster und Kaiserslautern beim SV Waldhof Mannheim an. Am späten Abend empfängt der Drittligist FC Hansa Rostock dann noch den VfB Stuttgart.
16: Und jetzt für euch das Südwesten-Update mit Martin Fischer. Eine Lufthansa-Maschine aus Frankfurt auf dem Weg nach Chicago musste gestern notlanden und war laut dem Unternehmen aber kein technischer Defekt, sondern ein medizinischer Notfall. Wirtschaftsverbände und Großkonzerne aus Baden-Württemberg fordern schnelle Reformen. In einem Brief, unter anderem unterzeichnet von Audi, BMW, Mercedes und Siemens, werden die hohen Energiekosten kritisiert. Und im DFB-Pokal gibt's im Südwesten heute ein echtes Highlight. In der ersten Runde empfängt Waldhof Mannheim den ersten FC Kaiserslautern.
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18: Hallo auf die Straßen. Aktuell liegen uns keine Meldungen vor. Ihr habt freie Fahrt. In 30 Minuten gibt es hier das nächste Update.

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1: In Eisenberg sind es aktuell 18 Grad. Mutterstadt meldet 19 Grad und in Osthofen sind es 20 Grad. Heute erwartet euch ein wechselhafter Tag. Am Vormittag teilweise bewölkt, am Nachmittag dann Regen. Das Ganze bei maximal 20 Grad.
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2: Guten Morgen. Es ist Freitag. Kommt super in euer Wochenende. Und wenn ihr keins habt, wir rocken das gemeinsam. Also lasst es euch richtig, richtig gut gehen jetzt. Im großen, großen Klassiker Neil Young und Rocking in the Free

0: Show Moskau. Oh Gott, hätte ich die gerne live gesehen.
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0: Der Konzertsommer neigt sich dem Ende zu. Boah, was haben wir für wahnsinns schöne Gigs erlebt. Festivals, Einzelkonzerte. Der eine oder andere hat sich neue Shirts gekauft. Band-Shirts. Oder die alten wieder rausgeholt. Wir wollen wissen, euer Lieblings-T-Shirt, eure Story dazu. Und hier kommt eine ganz typische Mann-Frau-Geschichte.
2: Hallo, hier ist die Anke aus Osnabrück. Finde ich übrigens eine coole Aktion. Ich habe da auch eine lustige Geschichte zu. Ich habe meinem Mann einen Hoodie von AC/DC gekauft, habe dann extra die Schilder dran gelassen, damit er den anprobieren kann. Ja, dann kommt irgendwann der Tag der Tage, wo er sich das rauslegt für eine Party, zieht den an und sagt, kannst du ihn noch zurückgeben, der ist zu klein. Und ich dann so, nein, kann ich nicht mehr. Und er dann so, ja, aber da sind noch die Schilder dran. Ich, ja, aber ich habe dir den vor 3 Jahren geschenkt. Ja, das war dann sehr lustig. Ich habe ihn dann anprobiert und ich habe halt im vergangenen Jahr so viel abgenommen, dass ich ihn jetzt wunderbar tragen konnte und tue das auch mit sehr viel Freude. Und dann war ich auf dem Danko Jones Konzert, will mir da ein T-Shirt kaufen und dann sagt der Typ so, hey, ich tausche das gegen deinen Hoodie. Aber das konnte ich nicht zulassen. Okay, dann macht weiter so.
0: Ja, viel Spaß danke, noch. Machen wir. Aber was für eine schöne Geschichte. Herrlich, da ist doch noch ein Preisschild dran, herrlich. Ja, euer Lieblings-Bandshirt mit der Geschichte. Wir freuen uns total. Schickt uns das alles auf WhatsApp. Die Nummer findet ihr auf unseren Seiten. Ja, gerne eine Sprachnachricht und soll nicht euer Schaden sein. Es gibt ein ganz, ganz tolles T-Shirt. Dankeschön.
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4: Stellt euch mal vor, ihr seid Rockstars, habt eine eigene Band und ihr wollt einen Namen finden, der soll scharf sein, heiß und auch funky. Na klar, kommt man da auf Red Hot Chili Peppers, was auch sonst. Anthony Kiedis und seine Jungs wollten einen Namen, der ihre explosive Mischung eben aus Funk, Rock und Punk einfängt. Red Hot Chili Peppers, scharf, heiß und ein bisschen verrückt, genau wie ihre Musik und ihre Auftritte.
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14: Hallo auf die Straßen. Aktuell liegen uns keine Meldungen vor. Ihr habt freie Fahrt. In 30 Minuten gibt es hier das nächste Update. Kommt gut und sicher an euer Ziel.
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14: In Ladenburg und Frankenthal zeigt das Thermometer aktuell jeweils 20 Grad. In Bürstadt ist es mit 21 Grad ein kleines bisschen wärmer. Heute erwartet euch ein wechselhafter Tag. Am Vormittag teilweise bewölkt, am Nachmittag dann Regen. Das Ganze bei maximal 20 Grad.
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Marketing-Experten sagen, die nächsten 3 Sekunden entscheiden, ob du dranbleibst oder nicht. Und, hat's funktioniert? Dann gleich weiter so. Metallica.

0: Computer. Es ist 10.43 Uhr.
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0: Ja, es ist gleich Wochenende und viele planen ja immer dann auch, weil sie Zeit haben und mal gucken können für die nächsten Tage, für die nächsten Wochenenden, was so Schönes los ist. Rockmäßig. Mein lieber Kollege Vincent Schulze hat für euch mal tief gegraben.
2: 20. September 2026, Substage Karlsruhe, da gibt's die Band hier. Fear Factory kommen vorbei und werden ordentlich abreißen. Los geht's hier um 19 Uhr und Karten gibt's ab 45 Euro. Und dann springen wir in den Oktober. Am 12.10. kommt Bryan Adams in die SAP Arena nach Mannheim. Das wird, glaube ich, eins der Konzerthighlights des Jahres. Bryan Adams live auch wirklich einfach gigantisch. Karten kosten euch hier ab 73 Euro.
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1: Royal Republic mit Baby. Der Song stammt aus ihrem vierten Album Weekend Man. In dem Song geht es um eine Frau, die mit dem Protagonisten Schluss macht und ihren eigenen Weg gehen will. Sie ist nicht dein Baby. In dem Text wird klar, dass besagte Frau zu niemandem gehören will und ihr eigenes Leben lebt. Der Verlassene steht da wie ein begossener Pudel im Regen. Dich in der Halle stehen lassen. Sie sagt, komm, nimm's nicht persönlich. Komm schon jetzt, Baby, mach weiter. Es ist Zeit, ein anderes Lied zu singen. Unglaubliche Energie haucht dem Songsänger Adam Grant ein, der in Malmö Musik studiert hat und im Anschluss 2007 Royal Republic gründete. Zurück zum Text. Du sagst, geh deinen eigenen Weg und das leere Haus ist einfach kein Zuhause mehr. Komm schon, Baby, mach weiter. Es ist Zeit, ein anderes Lied zu singen. Ja, die Botschaft ist klar, auch wenn du verlassen wirst, löse dich, schließ das Ganze ab und beginne etwas Neues. Ein bisschen Beziehungsnachhilfe von Royal Republic aus Schweden, Baby in der kleinen Übersetzungshilfe. 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
10: Ich bin Babit Büchner. Die Sozialhilfeausgaben in Deutschland sind im vergangenen Jahr auf 21,5 Milliarden Euro gestiegen. Das ist ein Plus von 6% gegenüber dem Vorjahr, teilte das Statistische Bundesamt mit. Demnach legte besonders die Hilfe zur Pflege deutlich zu. Hier stiegen die Nettoausgaben um rund 13%. Der größte Anteil wurde wieder für die Grundsicherung im Alter und bei der Erwerbsminderung ausgegeben. Kanzleramtschefin Nina Wagen hat die Kritik an Bundeskanzler Friedrich Merz und der Bundesregierung zurückgewiesen und für Geduld geworben. Wagen sagte am Morgen im ZDF, es werde Einschnitte geben, dafür brauche es Mut.
11: Da wird nicht unbedingt alles am ersten Tag besser werden, sondern das braucht ein Stück. Dafür braucht es Mut und dafür ist man dann nicht unbedingt auch beliebt. Aber darum geht's auch nicht, sondern es muss jetzt gehandelt werden.
10: Im ZDF-Politbarometer sind die Umfragewerte für Merz auf einen Tiefststand gerutscht. Knapp ein Viertel der Unternehmen in Deutschland leidet unter Fachkräftemangel. In einer Umfrage des Münchner IFO-Instituts gaben rund 23% der Unternehmen an, dass ihnen qualifizierte Arbeitskräfte fehlen. Das waren gut 2 Prozentpunkte mehr als noch im April.
12: Besonders in der Rechts- und Steuerberatung sowie der Wirtschaftsprüfung wird händeringend nach Fachkräften gesucht. Laut der Studie fehlt es hier fast 65% der Unternehmen an Fachpersonal. In der Telekommunikationsbranche ist etwa jedes dritte Unternehmen auf der Suche und damit doppelt so viele wie noch im April. Auch in der Industrie ist der Anteil der suchenden Unternehmen leicht angestiegen auf fast 20%. Eine Expertin des IFO-Instituts fürchtet, dass sich der Fachkräftemangel zurzeit noch in Grenzen hält, weil die Wirtschaft in Deutschland schwächelt. Sobald es hier wieder bergauf geht, könne sich die Situation weiter verschärfen. Fiona Reinhardt, Nachrichtenredaktion.
10: In Griechenland sind im Zusammenhang mit den Waldbränden in diesem Jahr schon mehr als 300 Menschen festgenommen worden. Ein Sprecher der Feuerwehr sagte im öffentlich-rechtlichen Rundfunk, es gehe um rund 270 Fälle von Fahrlässigkeit und 36 Fälle von Vorsatz. Erst in der vergangenen Woche sei auf Kreta ein Waldbrand ausgebrochen, weil ein Urlauber nur wenige Meter vom Wald entfernt mit Holzkohle gegrillt hatte.
13: Und jetzt für euch das Südwesten-Update mit Martin Fischer. Eine Lufthansa-Maschine aus Frankfurt auf dem Weg nach Chicago musste gestern notlanden und war laut dem Unternehmen aber kein technischer Defekt, sondern ein medizinischer Notfall. Wirtschaftsverbände und Großkonzerne aus Baden-Württemberg fordern schnelle Reformen. In einem Brief, unter anderem unterzeichnet von Audi, BMW, Mercedes und Siemens, werden die hohen Energiekosten kritisiert. Und im DFB-Pokal gibt's im Südwesten heute ein echtes Highlight. In der ersten Runde empfängt Waldhof Mannheim den ersten FC Kaiserslautern.

0: Süd stockt der Verkehr auf einem Kilometer. Gute Fahrt.
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0: In Bad Dürkheim zeigt das Thermometer aktuell 21 Grad. In Worms sind es ebenfalls 21 Grad. In Eisenberg haben wir 20 Grad. In den nächsten Stunden ist es überwiegend regnerisch. Heute Nacht sinkt das Thermometer auf milde 15 Grad. Morgen wird es wechselhaft mit Wolken und Regen bei bis zu 23 Grad.
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2: Ach, herrlich. Freitage sind doch wunderbar. Dieses Wort frei schon drin. Und viel Tag. Auch wenn ihr viel arbeiten müsst heute noch. Blöd. Kriegen das alles hin. Kommt gut durch den Tag. Durch den Freitag. Jetzt Kult. Knockin' on Heaven's Door.

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1: Der Konzertsommer geht langsam zu Ende. Wir haben so viele fantastische, glückliche Stunden erlebt. Und ihr hattet eure Bandshirts wieder an oder habt sie neu gekauft. Wir möchten gerne euer Bandshirt, euer Lieblingsbandshirt, gerne per Foto haben mit euch und der Story dazu. Jetzt ganz bewegend, ja, 1990. Andreas und sein Shirt vom Chicago Blues Festival in den USA.
2: 1990 war ich ja 25 und mein Kumpel Ecki auch. Da haben wir einen USA-Trip gemacht, Jobs gekündigt, alle Kohle zusammengekratzt und sind dann mit Pan Am damals noch nach New York geflogen. Aber nach 2 Wochen weiter nach Boston, weil New York doch echt teuer war. Ja, in Boston haben wir uns dann ein Auto gekauft und weiter über den mittleren Westen Kanada nach Chicago und haben dort eine Woche Stopp gemacht. Und wie es der Zufall will, just in der Zeit lief das Chicago Blues Festival. Johnny Lee Hooker und seine Bluesfreunde getroffen. Hammer Konzert. Ein Kamerateam hatte das vor Ort auch mitgekriegt, dass wir uns auf Deutsch unterhalten haben und gleich um ein Interview gebeten. Da hatten wir dann mittlerweile doch nochmal 30 Sekunden CBS Nationwide bekommen.
1: Meine Güte, was für eine Geschichte von deinem Shirt von 1990. Vom Chicago Blues Festival. Boah, Johnny Lee Hooker. Krass, dass du den erlebt hast in den Staaten. Wahnsinn. Toll, vielen Dank. Schickt uns gerne auch euer T-Shirt und die Geschichte auf WhatsApp. Die Nummer findet ihr auf unseren Seiten.

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1: Und wir schauen jetzt hier auf die drei größten Rockalben aus dem Jahr 1982.
2: Platz 3.
1: Wir starten mit einer Platte, die sowohl Punkrock als auch Mainstream-Elemente beinhaltet. The Clash, Combat Rock.
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2: Platz 2.
1: Dieses Album hier gewann insgesamt 6 Grammys, darunter auch das Album des Jahres Toto mit Toto 4.
2: Platz 1.
1: In so manchen Jahren wäre die Scheibe vielleicht auch Platz 1 gewesen, aber ganz ehrlich, 1982, da führt kein Weg an Iron Maiden und The Number of the Beast vorbei. Das erste Album mit Sänger Bruce Dickinson.
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14: Hier müsst ihr aktuell am meisten Zeit einplanen. Auf der A66 Richtung Metz-Saarbrücken gibt es zwischen Kaiserslautern West und Rammstein-Miesenbach 1 Kilometer Stau. In Höhe Kaiserslautern-Einsiedlerhof ist nach einem Unfall mit einem Lastwagen der rechte Fahrstreifen gesperrt. Auf der A61 Richtung Koblenz stockt der Verkehr zwischen Rheinböllen und Laudert auf 3 Kilometern. Gute Fahrt.
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14: Bei euch in Gernsheim sind es aktuell 21 Grad. In Heppenheim und Ludwigshafen zeigt das Thermometer ebenfalls 21 Grad. In den nächsten Stunden ist es überwiegend regnerisch. Heute Nacht sinkt das Thermometer auf milde 15 Grad. Morgen wird es wechselhaft mit Wolken und Regen bei bis zu 23 Grad.
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Bei uns in der Redaktion war es mal jemandem zu laut. Wegen AC/DC. Sabine fand, so geht das nicht. Wir fanden schon. Sabine arbeitet jetzt bei einem anderen Sender. Und wir hier.

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0: Sounds-Shirt von Natur, das haben bestimmt auch viele. Ich suche euer Lieblingsshirt mit Story dazu. Gerne per Sprachnachricht und Foto per WhatsApp. Und jetzt kommt was richtig Süßes. Lisa. Tja. Und der Baby Body.
2: Moin ihr Lieben, ich habe was ganz Besonderes und zwar kein Band-Shirt, sondern ein Body. Den habe ich damals 2022 auf der Last Domino Tour von Genesis gekauft für meinen damals knapp einjährigen Sohn. Jetzt trägt ihn der Kleine. Und ja, auf dem Konzert war ich mit meinem Papa, von dem habe ich nämlich die Vorliebe für Genesis und wir waren ganz froh, dass wir da nochmal alle zusammen sehen konnten mit Phil Collins. Und ja, genau, so geht es jetzt weiter an die nächste Generation. Und die Kleinen tragen den Body, der übrigens ganz putzig ist, weil neben dem Bandnamen und den Silhouetten der Bandmitglieder unten noch drauf steht, I can't walk. Also super süß.
0: Absolut recht. Was für eine tolle Geschichte, Lisa. Ja, Genesis wird ja auch ewig bleiben, genau wie die Scorpions. Ja, das ist Kult, Kultmusik. Bitte schickt uns auch ihr euer Lieblingsshirt mit der Story dazu. Es gibt ein schönes Dankeschön, auch ein cooles Shirt. Verrate ich noch nicht mehr. Alle Infos auf unserer Seite und gerne per WhatsApp. Hier sind die Scorpions. Rock you like a hurricane.
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1: Hi, hier sind Eggers und der Engelhardt aus der Morning Rock Show.
2: Und das war heute Morgen los.
1: 9,58 Sekunden hat er gebraucht für 100 Meter, damals in Berlin 2009. Kriegt man richtig so ein bisschen Gänsehaut, oder? 2009, das war vor 17 Jahren. Keiner war seitdem schneller. Wobei ich ja sagen muss, bei mir im Kiez, da hat noch keiner mal mitgestoppt, wie schnell die Leute sind, wenn beim Aldi oder beim Netto wieder mal eine zweite Kasse aufgemacht wird. Weil da entwickeln sich selbst so Rollator-Omis plötzlich zu Spitzensportlerinnen.
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3: Und jetzt für euch die drei größten Rocksongs aus dem Jahr 1976.
2: Platz 3.
3: Los geht es mit einem Cover von Bryan Ferry, Let's Stick Together.
2: Platz 2.
3: Der erste Hit sollte direkt einer der größten Songs der Band werden. More Than a Feeling von Boston war nämlich die erste Single des Debütalbums.
2: Platz 1.
3: Bis heute gibt es so einige Mythen und Spekulationen, worum es in dem Text denn jetzt wirklich geht. Hotel California von den Eagles.
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8: Ich bin Robert Büchner. Die Ausgaben für Sozialhilfe sind im vergangenen Jahr um rund 6% gestiegen. Insgesamt zahlten die Sozialhilfeträger 21,5 Milliarden Euro aus, teilte das Statistische Bundesamt mit.
9: Gestiegen sind vor allem die Kosten für die Pflege. Rund 6 Milliarden Euro wurden für die sogenannte Hilfe zur Pflege locker gemacht. Der größte Anteil an den Gesamtausgaben, der geht allerdings an eine andere Gruppe. An Menschen, die Hilfe bei der Erwerbsminderung bekommen und vor allem an diejenigen, die mit der gesetzlichen Rente nicht über die Runden kommen. Und die Bundesregierung, die will mit ihrem Reformpaket die Sozialausgaben begrenzen. Auch auf Druck der Wirtschaft. Claudia Wächter, Nachrichtenredaktion.
8: Immer mehr ausreisepflichtige Ausländer verlassen Deutschland freiwillig. In den ersten 6 Monaten reisten rund 18.000 Ausreisepflichtige aus. Gut 9.000 erhielten dafür Bundesmittel. Die Zahl der Abschiebungen ging dagegen um rund 18% auf fast 10.000 zurück. Häufig scheitern Abschiebungen, weil jemand nicht gefunden wird. Immer mehr Piloten weigern sich aber auch, Betroffene mitzunehmen. Qualifizierte Arbeitskräfte sind weiter Mangelware. Eine aktuelle Umfrage des IFO-Instituts zeigt, dass knapp ein Viertel der Unternehmen Fachkräfte sucht. Der Wert ist damit leicht gestiegen, liegt allerdings weiterhin deutlich unter dem langfristigen Durchschnitt. Das liegt laut der IFO-Experten an der schwachen Konjunktur. Der Fachkräftemangel könnte mit einer stärkeren wirtschaftlichen Erholung wieder deutlich zunehmen. Für Fußballfans ist die Zeit des Wartens zu Ende. Heute geht es los mit dem DFB-Pokal. Eine weitere gute Nachricht? In der ersten Pokalrunde gibt es so viele Live-Übertragungen im Free-TV wie noch nie.
0: RTL hat kürzlich den Pay-TV-Sender Sky übernommen und das macht sich bemerkbar. Drei Pokalpartien zeigt RTL im normalen Programm. Beim Streamingdienst RTL Plus sind alle Spiele zu sehen, genauso wie bei Sky. Und auch ARD und ZDF haben die Rechte für ausgewählte Pokalspiele. So können Fans unter anderem die Spiele von Bayern München, Borussia Dortmund und Schalke 04 kostenlos schauen. Den Supercup am Samstag gibt es ohnehin im Free-TV und zwar auf Sat.1. Es ist das erste Spiel, das sich Bundestrainer Klopp live im Stadion anschauen wird. Thomas Bremser, Redaktion.
8: Los geht es heute Abend um 18 Uhr.
10: Und jetzt für euch das Südwesten-Update mit Martin Fischer. Eine Lufthansa-Maschine aus Frankfurt auf dem Weg nach Chicago musste gestern notlanden. Grund war laut dem Unternehmen aber kein technischer Defekt, sondern ein medizinischer Notfall. Wirtschaftsverbände und Großkonzerne aus Baden-Württemberg fordern schnelle Reformen. In einem Brief, unter anderem unterzeichnet von Audi, BMW, Mercedes und Siemens, werden die hohen Energiekosten kritisiert. Und im DFB-Pokal gibt's im Südwesten heute ein echtes Highlight. In der ersten Runde empfängt Waldhof Mannheim den ersten FC Kaiserslautern.
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11: Hier müsst ihr aktuell am meisten Zeit einplanen. Auf der A6 Richtung Metzerbrücken in Höhe Kaiserslautern-Einsiedlerhof ist nach einem Unfall mit einem Lastwagen der rechte Fahrstreifen gesperrt. Es liegen Fahrzeugteile auf der Fahrbahn. Auf der A61 Richtung Koblenz gibt es zwischen Kreuz Mutterstadt und Kreuz Frankenthal 1 Kilometer Stau. Ebenfalls Richtung Koblenz steht auf der A3 bei Dierdorf ein liegen gebliebenes Fahrzeug auf der Fahrbahn. Die Polizei ist benachrichtigt. Gute Fahrt!
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11: In Mannheim sind es aktuell 22 Grad, in Bürstadt und Gernsheim zeigt das Thermometer jeweils 21 Grad. In den nächsten Stunden ist es überwiegend regnerisch. Heute Nacht sinkt das Thermometer auf milde 15 Grad. Morgen wird es wechselhaft mit Wolken und Regen bei bis zu 23 Grad.
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12: Ja, 60 Seconds wartet. Ja, Freitag, der Wochensieger, kassiert heute 17 Uhr. 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Alle Infos zu 60 Seconds auch auf unserer Seite. Ich freue mich sehr, wer jetzt gleich durchkommt und welches Wissensgebiet wir heute am Wickel haben. Zuhören macht ja auch Bock, man wird nicht blöd davon.

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1: Ja, für die 2er Runde steht bereit der Joachim aus Kirke. Ich grüße dich. Hallo.
2: Hallo, servus.
1: So froh. Bist du schon im Wochenende oder musst du noch ein bisschen?
2: Nein, ich muss noch ein bisschen, habe aber Mittagspause.
1: Was machst du denn genau? Ich bin immer so neugierig.
2: Ich bin Autoverkäufer.
1: Oh, sehr schön. Mhm. Welche Marke?
2: Toyota.
1: Mhm. So, ohne Klimaanlage. Hattest du schon je eine oder?
2: Außer im Auto nicht, nein.
1: Ja, stimmt. Na, früher hatten wir ja gar keine auch im Auto. Ich weiß noch, da sind wir dann immer Handtücher auf die Sitze gelegt. Boah, heftig. Und immer nur Fahrtwind, Fenster auf. Boah, heftige Zeiten.
2: Richtig. Ja, da war Sonnendach noch Luxus.
1: Genau, stimmt, absolut. Schön, dann gucken wir mal, ob das klappt. Du musst leider 12 Punkte schlagen. Das ist, Rockstars. Wir gucken mal, was du für ein Wissensgebiet ergatterst. Du sagst laut und deutlich Stopp, ja? Geht los?
2: Jawohl.
0: Wissensgebiet Natur.
1: Jo. Wie warst du so in Bio?
2: Heiter bis wolkig.
1: Ah, okay. Dann läuft es heute heiter. Sehr sonnig. Okay, geht los. Wenn du was nicht weißt, sag schnell weiter, ja?
2: Mhm, alles klar.
1: Dir die Daumen, Joachim. Was ist Mimikry? Eine Form der Fortpflanzung oder Anpassung?
2: Tarnung.
1: Welches Tier kann bei Gefahr seinen Schwanz abwerfen?
2: Eidechse.
1: Wahr oder falsch? Bienen und Wespen dienen der Pflanzenbestäubung?
2: Ja.
1: Welches Tier kann seinen Kopf um fast 270 Grad drehen?
2: Eule.
1: Ja oder nein? Plankton kann tierisch und pflanzlich sein?
2: Ja.
1: Welcher Fisch bläst sich bei Gefahr auf?
2: Kugelfisch.
1: Was ist das meist angebaute Getreide? Mais oder Weizen?
2: Mais.
1: Wie nennt man die Galaxis unseres Sonnensystems?
2: Weiter.
1: Milchstraße. Können Katzen süß schmecken?
2: Ja.
1: Nein. Welche Baumart wird als Mutter des Waldes bezeichnet?
2: Der Laubbaum.
1: Buche. Wie nennt man eine große Flutwelle nach einem Seebeben?
2: Tsunami.
1: Welches Tier fällt Bäume mit den Zähnen?
2: Iber.
1: Wie heißt der rot-weiße Pilz?
2: Fliegenpilz.
1: Ja oder nein? Wandern alle zum Teil tausende Kilometer?
2: Ja.
1: Wie viele Beine hat eine Zecke?
2: 8.
1: Ein bisschen spät jetzt. Boah, jetzt muss ich aber auch mal Nick fragen, meinen lieben Praktikanten. Das hat sich viel angehört. Wie viel waren das für Joachim?
3: Das waren jetzt 11 Punkte im Endeffekt.
1: Oh, schon wieder 11. Jetzt haben wir wie viel? 1, 2, 3, 4 Hörer, Rugbuddies, mit 11 Punkten.
2: Spannend.
1: Donnerschlag, da muss um 17 Uhr noch was passieren bei Olli. Aber du hast ja sicher mega geschlagen. Also top, top, top. Gott, du warst im Bio nicht nur wolkig, du warst sonnig. Ja, vielen Dank. Dann wünsche ich dir gute Geschäfte noch heute.
2: Und ein
1: schönes Wochenende. Ja, bis bald mal wieder. Ja,
2: ja, genau. Danke.
1: Nächste Runde dann 17 Uhr bei Olli Perrey.
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3: Es gibt so ein paar Bands, die müssen sich richtig Gedanken gemacht haben, wie sie eigentlich heißen wollen. Vielleicht monatelang Marktforschung gemacht, um zu schauen, was kommt denn eigentlich gut an. Ja, und dann gibt's auch die Arctic Monkeys. Ja, bei den Arctic Monkeys, da gibt's keine große Story hinter dem Namen, sondern einfach trockenen britischen Humor. Gitarrist Git McAndrew fand den Namen einfach witzig. Und Sänger Alex Turner meinte später, der Name klingt wie was, was man sich mit 15 ausdenkt. Und genau deshalb sei's perfekt. Irgendwie aber auch sehr sympathisch, oder?
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3: Hier müsst ihr aktuell am meisten Zeit einplanen. Auf der A61 Richtung Koblenz gibt es zwischen Gau-Bickelheim und Bad Kreuznach 4 Kilometer Stau. Ihr verliert dort mindestens 29 Minuten. Auf der A65 Richtung Ludwigshafen steht ihr zwischen Neustadt Süd und Neustadt Nord auf 2 Kilometern. Der Zeitverlust beträgt dort mindestens 14 Minuten. Habt eine gute und sichere Fahrt.
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3: Bei euch in Ludwigshafen sind es aktuell 22 Grad. In Grünstadt zeigt das Thermometer 20 Grad und in Eisenberg ist es genauso warm. In den nächsten Stunden ist es überwiegend regnerisch. Heute Nacht sinkt das Thermometer auf milde 15 Grad. Morgen wird es wechselhaft mit Wolken und Regen bei bis zu 23 Grad.

0: Ende, Wochenende. Raise your hands. Bon Jovi. Viertel vor eins.
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0: Heute mit meiner Kollegin Angelina Steinmetz.
4: Die Rock Buddy Eiszeit ist heute im Tierheim in Ludwigshafen. Und wir sind heute hier, um die Mitarbeiter einmal mit Eis abzukühlen. Denn nicht nur für die Tiere wird es im Tierheim sehr warm, sondern auch für die Mitarbeiter.
5: Hi, ich bin die Rebecca, ich bin die Tierheimleitung hier im Tierheim Ludwigshafen. Wir haben so von Hunde, Katze, Kaninchen, Meerschweinchen, Tauben so ziemlich alles da. Wir versorgen auch Wildtiere, die dringend eine Erstversorgung brauchen. Das sind auch gehäuft Schildkröten und Dauergäste bei uns sind unsere zwei Schweine. Wir bekommen sehr viele Tiere, die geschwächt sind und einfach wahnsinnig großen Durst haben. Deswegen bitte stellt Wasserstellen bei euch zu Hause auf für unsere Wildtiere.
6: Ich bin Laura, ich bin Tierpflegerin hier zusammen mit dem kleinen Oscar. Er ist ein super, super Verschmuster. Er liebt Menschen und Spielen und alles, was dazu gehört.
4: Das war unser Besuch im Tierheim in Ludwigshafen.
0: Sehr schön. Und wenn ihr Tieren ein neues Zuhause geben wollt, dann geht auf die Seite vom Tierheim und auf unsere Seite unter rockland.de. Wenn ihr Eis haben wollt, wir kommen zu euch in die Firma und liefern frei Haus.
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1: So, ihr Lieben, ich melde mich noch einmal ganz kurz rein und dann höre ich auf zu nerven. Hi, hier ist nochmal der Engelhardt aus der Morning Rock Show. Ich wollte nur ganz kurz sagen, vielen Dank an alle, die schon in dieser Woche was reingeschickt haben. An Bandshirts, Fotos, Videos, Sprachnachrichten, was wir so alles bekommen haben, war richtig geil. Vielen, vielen Dank. Ihr habt so coole Shirts und so coole Geschichten, dass wir uns gedacht haben, ey, da machen wir nächste Woche weiter. Das kann es noch nicht gewesen sein. Das heißt, wenn ihr noch nichts eingeschickt habt, es ist noch nicht zu spät. Ihr könnt uns gerne auch noch euer Lieblingsbandshirt zeigen und das Ganze soll sich auch ein bisschen lohnen. Es könnte gut möglich sein, dass ihr demnächst dann auch noch, wenn ihr mitmacht, um ein Bandshirt von uns reicher seid. Mehr dazu hört ihr dann am Montag in der Morning Rock Show.
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3: Man muss jetzt als Rockstar nicht unbedingt der größte Tierschützer sein, aber bei einem Konzert in der Menge ein Huhn schlachten zu lassen, das kommt auch bei der Allgemeinheit nicht besonders gut an. Egal ob Absicht oder nicht, bei einem Konzert in Toronto im Jahr 1969 haben Alice Cooper eine Henne ins Publikum geworfen. Ganz schlechte Idee. Die Zuschauer rissen das Tier nämlich auseinander. Die Presse machte raus, die Band habe die Henne selbst getötet. Gut, was lernen wir daraus? Das Haustier dann doch lieber zu Hause lassen, wenn man einen Auftritt hat.
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13: Ich bin Babette Büchner. Die Sozialhilfeausgaben in Deutschland sind im vergangenen Jahr auf 21,5 Milliarden Euro gestiegen. Das ist ein Plus von 6% gegenüber dem Vorjahr, teilte das Statistische Bundesamt mit. Demnach legte besonders die Hilfe zur Pflege deutlich zu. Hier gab es eine Zunahme um 13%. Die Grundsicherung im Alter und bei Erwerbsminderung hatte wieder den größten Anteil an den Gesamtausgaben. Ein Gericht in Kroatien hat einen Ukrainer in Untersuchungshaft genommen, der an den Anschlägen auf die Nord Stream Pipelines 2022 beteiligt gewesen sein soll. Wie kroatische Medien berichten, wurde damit das Verfahren zu seiner Auslieferung nach Deutschland eingeleitet. Sein Anwalt will die Auslieferung jedoch anfechten. Der Ukrainer soll einer der Taucher gewesen sein, die die Sprengladungen an den Pipelines in der Nordsee angebracht hatten. In Griechenland sind im Zusammenhang mit den Waldbränden in diesem Jahr schon mehr als 300 Menschen festgenommen worden. Einige Feuer wurden vorsätzlich gelegt, oft ist es aber auch Fahrlässigkeit, auch von Urlaubern.
0: Nur in 34 Fällen geht die Feuerwehr von Brandstiftung aus. Wie schnell aus Leichtsinn ein Waldbrand entstehen kann, zeigt ein Fall von vergangener Woche auf Kreta. Ein Urlauber grillte mit Holzkohle nur wenige Dutzend Meter von einem Wald entfernt. Kurz darauf brach dort ein Feuer aus. Der Mann sagte den Behörden, er habe nicht gewusst, dass Grillen im Freien bei starkem Wind und extremer Trockenheit tabu ist. Aus Athen, Takis Zafos.
13: Nach seinen Zusammenbrüchen wächst die Sorge um Musiala. Der Fußballnationalspieler wird beim Supercup morgen nicht für den FC Bayern auf dem Platz stehen. Sportvorstand Max Eberl erklärte jetzt, Musiala lebe schon länger mit einer neurologischen Erkrankung und habe etwas an der Behandlung geändert.
14: Und dann hat er eben was verändert in der Medikation. Deswegen waren die Krampfanfälle jetzt auch augenscheinlicher in der Kürze der Zeit, ohne dass jemals eine Gefahr für ihn und Körper und Leib bestand. So, und jetzt gilt es eben wieder anzupassen, diese Medikation, dass er wieder dahin kommt, wo wir schon waren, wo er eben sehr, sehr lange anfallsfrei auch gewesen ist.
13: Der Supercup zwischen Bayern München und Borussia Dortmund wird morgen um 20.30 Uhr angepfiffen.
15: Und jetzt für euch das Südwesten-Update mit Martin Fischer. Eine Lufthansa-Maschine aus Frankfurt auf dem Weg nach Chicago musste gestern notlanden und war laut dem Unternehmen aber kein technischer Defekt, sondern ein medizinischer Notfall. Wirtschaftsverbände und Großkonzerne aus Baden-Württemberg fordern schnelle Reformen. In einem Brief, unter anderem unterzeichnet von Audi, BMW, Mercedes und Siemens, werden die hohen Energiekosten kritisiert. Und im DFB-Pokal gibt's im Südwesten heute ein echtes Highlight. In der ersten Runde empfängt Waldhof Mannheim den ersten FC Kaiserslautern.
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16: Hier müsst ihr aktuell am meisten Zeit einplanen. Auf der A48 Richtung Koblenz gibt es zwischen Dreieck Dernbach und Bendorf 3 Kilometer Stau. Im weiteren Verlauf steht zwischen Rastplatz Mühlholz und Hör Grenzhausen ein liegengebliebenes Fahrzeug nach einem Unfall auf dem rechten Fahrstreifen im Baustellenbereich. Auf der A61 Richtung Koblenz zwischen Bornheim und Bad Kreuznach gibt es 3 Kilometer Stau. In der Gegenrichtung Richtung Ludwigshafen staut es sich auf der A65 zwischen Neustadt Süd und Neustadt Nord auf 2 Kilometern. Habt eine gute und sichere Fahrt.
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16: In Mutterstadt sind es aktuell 22 Grad. Bad Dürkheim meldet 21 Grad. In Neustadt an der Weinstraße messen wir 20 Grad. In den nächsten Stunden ist es überwiegend regnerisch. Heute Nacht sinkt das Thermometer auf milde 15 Grad. Morgen wird es wechselhaft mit Wolken und Regen bei bis zu 23 Grad.
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17: Ach, kommt super, ein neuer Wochenende. Freitag. Es ist Sommer. Ja, gelegentlich kommt die Sonne auch mal vorbei. Und Rock'n'Roll ist hier sowieso angesagt jetzt mit Héroes del Silencio, die Helden der Stille aus Barcelona. Echter Kultklassiker. Entre dos tierras. Lasst es euch gut gehen. In jeder Hinsicht. Mhm.

0: Robert Palmer, Bad Case of Loving You. Ah, es ist so berührend, welche tolle Geschichten ihr zu euren Bandshirts habt, ja. Der Konzertsommer neigt sich dem Ende zu und ihr habt wieder wirklich Magic Moments erlebt mit eurem Bandshirt und vielleicht Neues gekauft oder auch die alten wieder rausgekramt. Bitte schickt uns gerne per WhatsApp euer Shirt und die Story. Und jetzt der Hendrik. Wow.
1: Ich habe ein Bandshirt von der Band ZZ Top, das bekannte Eliminator-Shirt mit diesem roten Hot Rod vorne drauf. Ich bin selber zu jung, Jahrgang 87, um da auf einer Tournee oder einem Konzert gewesen zu sein. Aber mich verbindet dieses Bandshirt mit meinem Papa ganz doll, den ich leider 2022 verloren habe, weil ja ZZ Top mit einer seiner Lieblingsbands war, auf jeden Fall, das bei uns rauf und runter gespielt wurde. Er mir unter anderem dieses ikonische Video mit diesem Hot Rod ja mal gezeigt hat und seitdem ZZ Top bei mir auch ganz, ganz oben mit dabei. Ich auf der anderen Seite eben halt totaler autonah bin und das für mich einfach alles so zusammenbringt und mich so in einem T-Shirt total vereint. Ein Auto, Musik, dieses Lebensgefühl der USA ist einfach mega und das kommt für mich alles quasi in einem T-Shirt zusammen und dann mittlerweile einfach in ganz lieber Erinnerung an meinen besten Freund, an meinen Papa.
0: Oh, Hendrik, was für eine Geschichte. Boah, ich habe richtig Gänsehaut. Puh. Also, schickt uns gerne weiter eure T-Shirts mit Story auf WhatsApp. Die Nummer findet ihr auf unseren Seiten. Hier sind die Stones in the Stars.

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3: Mit Marie Brautmann und The Last of Us.
4: Wenn für die Welt keine Hoffnung besteht, warum machst du dann weiter?
3: Wir befinden uns im postapokalyptischen Zeitalter. Vor 20 Jahren hat ein Pilzvirus die Zivilisation zerstört. Wer seine Sporen einatmet, verwandelt sich in einen Zombie. Die wenigen Überlebenden retten sich in totalitäre Quarantänezonen. Aus einer dieser Zonen versucht Joel, die 14-jährige Ellie, in den Westen zu schmuggeln.
5: Man macht weiter für die Familie.
4: Und ich gehöre nicht dazu.
5: Nein. Du bist eine Fracht.
3: Dort wird an einem Heilmittel gearbeitet. Hauptdarstellerin Ellie ist unerlässlich für diese Forschung. Sie scheint immun gegen das Pilzvirus zu sein.
4: So richtig beeindruckt hat sie, dass ich mich nicht in ein Ungeheuer verwandelt habe.
3: Joels vermeintlicher Auftrag wird zu einer emotionalen Reise für ihn und Ellie. Gemeinsam kämpfen sie ums Überleben.
5: Wenn ich dich mitnehme, wirst du tun, was ich sage, wenn ich es sage.
3: The Last of Us basiert auf dem gleichnamigen Videospiel, das seit 2013 Erfolge feiert. Ein Muss für Fans von The Walking Dead und The 100. Es gibt die Serie bei Wow und Sky Go.
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6: Hier müsst ihr aktuell am meisten Zeit einplanen. Auf der A61 Richtung Koblenz gibt es zwischen Gau-Bickelheim und Dreieck-Nahetal 6 Kilometer stockenden Verkehr. Ebenfalls Richtung Koblenz stockt es zwischen Bingen-Mitte und Stromberg auf 4 Kilometern. Auf der A48 Richtung Koblenz staut es sich zwischen Dreieck-Dernbach und Bendorf-Neuwied auf 3 Kilometern. Auf der A65 Richtung Landau gibt es zwischen Deidesheim und Neustadt Süd 3 Kilometer Stau. Habt eine gute und sichere Fahrt.
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6: In Bürstadt haben wir aktuell 21 Grad. In Mutterstadt sind es 22 Grad und Mannheim meldet ebenfalls 22 Grad. In den nächsten Stunden ist es überwiegend regnerisch. Heute Nacht sinkt das Thermometer auf milde 15 Grad. Morgen wird es wechselhaft mit Wolken und Regen bei bis zu 23 Grad.
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0: Olli!
1: Ja.
0: Diese Bandshots-Geschichten sind ja überwältigend, ne?
1: Da muss man wirklich sagen, Gänsehaut pur. Und das ist auch wirklich so. Und vor allem, was mir so gut gefällt, die sind sowas von authentisch. Also mitten aus dem Leben, wie auch hier die Geschichte von Nicole, ne?
0: Ja, war das super schön.
2: Ich habe im Grunde einen ganzen Schrank voller Bandshirts, aber die meisten stammen definitiv von den Die Ärzte. Mein liebstes Shirt ist das Ihr nehmt doch alle Drogen-Shirt, noch aus der Jazz ist anders Zeit. Da muss sie sich noch Mühe gegeben haben, dass die Shirts cool aussehen. Heute sind sie immer eher so ein bisschen peinlich angehaucht, aber eben auf lustige Weise. Die kaufe ich mir auch noch. Aber das Ihr nehmt doch alle Drogen-Shirt finde ich immer ganz besonders, weil die Leute, wenn du damit spazieren gehst, die gucken immer so ein bisschen irritiert, was ich sehr, sehr lustig finde.
1: Diese Schild hätten wir ohne die Aktion niemals erfahren.
0: Ihr nehmt doch alle Drogen. Das ist wie bei uns hier.
1: Natürlich. Und wir schicken Bela B. zum Aufbügeln vorbei. Und Stichwort Ärzte. Cover schlägt Original, Original Cover. Walk like an Egyptian, das Original von den Bengals. Aha. Und da haben sich halt mal die Ärzte dran gewagt an die Nummer, ne?
0: Das ist richtig
1: auch nicht
0: schön.
1: Schlecht.
3: Aber eins war nicht ziemlich
0: so witzig.
1: Zum Abschluss einer grandiosen Woche jetzt nochmal die Frage, Cover oder Original? Original Cover 0171 736 60 46.
0: Ich bin gespannt, 14:10 das Ergebnis und bitte weiter eure Bandshirts schicken mit Foto und die Story dazu.
1: Wir müssen uns ein gutes Geschenk, gut, für die Hörer überlegen.
0: Das ist richtig. Da haben wir schon was.
1: Gucken wir mal. Das ist nur so am Rande.
0: Als Idee im Kopf.
1: Bis gleich.

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0: 9,58 Sekunden hat er gebraucht für 100 Meter, damals in Berlin 2009. Kriegt man richtig so ein bisschen Gänsehaut, oder? 2009, das war vor 17 Jahren. Keiner war seitdem schneller. 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Weil da entwickeln sich selbst so Rollator-Omis plötzlich zu Spitzensportlerinnen.
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14: Ich bin Thomas Brockt. Wirtschaftsverbände und Vertreter namhafter bayerischer und baden-württembergischer Unternehmen haben sich in einem Brandbrief an Bundeskanzler Merz gewandt. Sie fordern schnelle Sozialreformen in Deutschland. Die hohen Energiekosten, der internationale Wettbewerb und ein sich wandelndes wirtschaftliches Umfeld würden viele Betriebe spürbar belasten.
15: Die Unterzeichner des Briefs fordern unter anderem, dass der Anteil der Sozialbeiträge an den Arbeitskosten gesenkt wird. Die Arbeitskosten in Deutschland müssten wieder auf ein Niveau gebracht werden, das international wettbewerbsfähig ist. Insgesamt 17 Unterschriften hat der Brief. Besonders stark vertreten ist hier die Autobranche mit Unternehmen wie Audi, BMW oder Porsche. Doch es gibt auch andere Stimmen aus der Branche. Der Vorstandschef von Siemens Healthineers betonte noch am Montag im dpa-Interview, er finde nicht, dass die Regierung für das Wirtschaftswachstum verantwortlich ist. Fiona Reinhardt, Nachrichtenredaktion.
14: Im nordhessischen Hof Geismar ist ein Auto mit hoher Geschwindigkeit durch eine Fußgängerzone gefahren. Dabei wurden 8 Menschen verletzt, aber wohl niemand von ihnen schwer. 4 wurden vorsorglich in Krankenhäuser gebracht. Laut Zeugenaussagen soll der Fahrer medizinische Probleme gehabt haben. Er befinde sich in einem kritischen Zustand, teilte die Polizei mit. Die Ausgaben für Sozialhilfe sind im vergangenen Jahr um rund 6% gestiegen. Insgesamt zahlten die Sozialhilfeträger 21,5 Milliarden Euro aus. Das teilte das Statistische Bundesamt mit.
16: Gestiegen sind vor allem die Kosten für die Pflege. Rund 6 Milliarden Euro wurden für die sogenannte Hilfe zur Pflege locker gemacht. Der größte Anteil an den Gesamtausgaben, der geht allerdings an eine andere Gruppe. An Menschen, die Hilfe bei der Erwerbsminderung bekommen und vor allem an diejenigen, die mit der gesetzlichen Rente nicht über die Runden kommen. Und die Bundesregierung, die will mit ihrem Reformpaket die Sozialausgaben begrenzen. Auch auf Druck der Wirtschaft. Claudia Wächter, Nachrichtenredaktion.
14: Deutsche Sicherheitsbehörden haben im vergangenen Jahr ein Versteck mit zwei Pistolen in der Nähe von Berlin entdeckt. Das berichten NDR, WDR und Süddeutsche Zeitung. Demnach gibt es Hinweise darauf, dass die Waffen im Auftrag russischer Geheimdienste hinterlegt wurden. Den Medienberichten zufolge ermittelt inzwischen der Generalbundesanwalt in dem Fall. Ein Tatverdächtiger soll im Herbst in Rumänien festgenommen worden sein.
17: Und jetzt für euch das Südwesten-Update mit Martin Fischer. Eine Lufthansa-Maschine aus Frankfurt auf dem Weg nach Chicago musste gestern notlanden und war laut dem Unternehmen aber kein technischer Defekt, sondern ein medizinischer Notfall. Wirtschaftsverbände und Großkonzerne aus Baden-Württemberg fordern schnelle Reformen. In einem Brief, unter anderem unterzeichnet von Audi, BMW, Mercedes und Siemens, werden die hohen Energiekosten kritisiert. Und im DFB-Pokal gibt's im Südwesten heute ein echtes Highlight. In der ersten Runde empfängt Waldhof Mannheim den ersten FC Kaiserslautern.
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18: Hier müsst ihr aktuell am meisten Zeit einplanen. Auf der A65 Richtung Landau gibt es zwischen Neustadt Süd und Neustadt Nord 2 Kilometer Stau. In der Gegenrichtung staut es sich zwischen Deidesheim und Neustadt Süd auf 3 Kilometern. Auf der A48 Richtung Koblenz zwischen Dreieck Dernbach und Bendorf-Neuwied gibt es 3 Kilometer Stau. Gute Fahrt.
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18: In Gernsheim zeigt das Thermometer aktuell 22 Grad. In Mutterstadt und Ludwigshafen sind es ebenfalls 22 Grad. In den nächsten Stunden ist es bewölkt und es regnet leicht. Heute Nacht sinkt das Thermometer auf milde 15 Grad. Morgen wird es wechselhaft mit teils bewölktem Himmel und Regen bei bis zu 24 Grad.
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19: Man muss schon eine Menge Gras geraucht haben, um auf einen Titel zu kommen, der lautet Walk Like an Egyptian. Die Bengals. Damit sind wir bei Cover schlägt Original oder Original schlägt die Coverversion. Die Bengals klingen so. Kennt man? Mag man, ist eine andere Frage. Das Cover, ich find's ganz cool. Von den Ärzten.

0: 22, What's My Age Again, Viertel nach zwei, hier ist die Olli Peral Show.
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0: Und dieses Mal geht es um einen Song, der in den 80ern allgegenwärtig war. Walk Like an Egyptian, im Original von den Bengals, Jahre später komplett umgedreht von den Ärzten. Die Bengals veröffentlichten Walk Like an Egyptian 1986 und landeten damit einen weltweiten Nummer 1 Hit Blockbuster. Der Song lebt vom markanten Rhythmus, dazu die leicht orientalisch angehauchten Keyboards. Und der Gesang eher belanglos, geht da um Straßenszenen, Bilder, da gibt's keine klare Geschichte. Kurzum, ein eingängiger Popsong mit hohem Wiedererkennungswert. Die Bengals.

wir auch schon zum Cover. Und das lieferten die Ärzte. Die machten Ende der 90er das, was sie am besten können. Sie nahmen einen Pop-Klassiker und zogen ihm den Boden unter den Füßen weg. Musikalisch wird aus dem Tanz-Pop-Hit ein schneller Punk-Rock-Song mit Gitarren, Tempo und natürlich ganz viel Ironie. Das Cover keine Neuinterpretation im klassischen Sinne, sondern eher ein ziemlich bissiger Kommentar. Hier sind

wie ein Ägypter. Die Ärzte, wer stellt denn ernsthaft die Frage, dass ich die Bengel spiele hier in meiner Show? Also bitte. Kommt doch gar nicht in Frage. Original. Steht hinten an. Die Coverversion setzt sich durch, aber sowas von. Die Ärzte gehen wie ein Ägypter. Toller Start rein in diesen Freitag.

0: Nochmal schlägt das Original. Die Ärzte gehen wie ein Ägypter.
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4: Manchmal braucht es wohl auch ein bisschen Alkohol, um einen guten Namen zu finden. Oder ein bisschen Marihuana. So oder so ähnlich war das nämlich bei Green Day. Ob die Jungs bei der Namensfindung jetzt bekifft waren, das ist nicht bekannt. Es würde mich aber nicht wundern. Und beim Namen Green Day steckt zumindest mal ein bisschen Kifferhumor drin. In Kalifornien nennt man einen Green Day, also einen grünen Tag, nämlich einen Tag, an dem man nichts tut, außer eben einen durchziehen. So waren die Jungs halt drauf, als sie angefangen haben. Faul, laut und auf Krawall gebürstet. Der Name hat sich dann verselbstständigt.
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18: Hier steht ihr aktuell am längsten. Auf der A61 Richtung Koblenz gibt es zwischen Pfalzmarkt und dem Kreuz Frankenthal 4 Kilometer Stau. Im weiteren Verlauf Richtung Koblenz staut es sich zwischen Dorsheim und Stromberg auf 3 Kilometern. Auf der A65 Richtung Landau steht ihr zwischen Deidesheim und Neustadt Süd auf 3 Kilometern. Gute Fahrt.
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18: In Heddesheim sind es aktuell 21 Grad, in Gernsheim ebenfalls. Grünstadt meldet 20 Grad. In den nächsten Stunden ist es bewölkt und es regnet leicht. Heute Nacht sinkt das Thermometer auf milde 15 Grad. Morgen wird es wechselhaft mit teils bewölktem Himmel und Regen bei bis zu 24 Grad.
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0: ist der Rock'n'Pop mit Billy Idol, Cradle of Love. 14.42 Uhr gleich, Viertel vor drei.
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0: Und wir suchen von euch die coolsten Bandshirts aller Zeiten. Und was ihr da präsentiert, das sind im Grunde genommen in Baumwolle gehäkelte Romanzen, Dramen, Liebeskomödien. Das wahre Leben eben. Und davon erzählen eure Bandshirts. Da geht einem meistens kalt den Rücken runter, wie auch hier die Geschichte von Andreas und seinem Kumpel.
2: 1990 war ich ja 25 und mein Kumpel Ecki auch. Da haben wir einen USA-Trip gemacht, Jobs gekündigt, alle Kohle zusammengekratzt und sind dann mit Pan Am damals noch nach New York geflogen. Aber nach zwei Wochen weiter nach Boston, weil New York doch recht teuer war. Ja, in Boston haben wir uns dann ein Auto gekauft und weiter über den mittleren Westen Kanada nach Chicago und haben dort eine Woche Stopp gemacht. Und wie es der Zufall will, just in der Zeit lief das Chicago Blues Festival. Oh, yeah. Johnny Lee Hooker und seine Bluesfreunde getroffen. Hammerkonzert. Ein Kamerateam hatte das vor Ort auch mitgekriegt, dass wir uns auf Deutsch unterhalten haben und gleich um ein Interview gebeten. Da hat mir dann mittlerweile doch nochmal 30 Sekunden CBS Nation weit bekommen.
0: Und dazu das T-Shirt vom Chicago Blues Festival 1990. Krasse Geschichte, eure Geschichten. Wir suchen die coolsten Bandshirts aller Zeiten. Infos dazu natürlich auf unserer Homepage. Und ein Goodie gibt's dann später auch noch. Das ist ja auch klar. Aber jetzt erstmal weiter rein in diesen Freitagnachmittag. Jetzt mit Tail Batman. Schieß voran.

0: Ich melde mich noch einmal ganz kurz rein und dann höre ich auf zu nerven. Hi, hier ist nochmal der Engelhardt aus der Morning Rock Show. Ich wollte nur ganz kurz sagen, vielen Dank an alle, die schon in dieser Woche was reingeschickt haben. An Bandshirts, Fotos, Videos, Sprachnachrichten, was wir so alles bekommen haben, war richtig geil. Vielen, vielen Dank. Ihr habt so coole Shirts und so coole Geschichten, dass wir uns gedacht haben, ey, da machen wir nächste Woche weiter. Das kann es noch nicht gewesen sein. Das heißt, wenn ihr noch nichts eingeschickt habt, es ist noch nicht zu spät. Ihr könnt uns gerne auch noch euer Lieblingsbandshirt zeigen und das Ganze soll sich auch ein bisschen lohnen. Es könnte gut möglich sein, dass ihr demnächst dann auch noch, wenn ihr mitmacht, um ein Bandshirt von uns reicher seid. Mehr dazu hört ihr dann am Montag in der Morning Rock Show.
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2: Sex, Drugs and Rock'n'Roll. Genauso kann man die Motley Crue in den 80er Jahren beschreiben. Ja, über sie könnten wir wohl hier auch ein komplettes Segment an Eskapaden und Skandalen machen. Aber wenn sie für eins berüchtigt waren, dann ja wirklich für ihren exzessiven Lebensstil. Nikki Sixx hatte ja sogar mal eine Überdosis Heroin und wurde kurzzeitig für tot erklärt, konnte dann gerade noch so wiederbelebt werden. Bei ihm aber eh einfach krass, ne? Er hat sich so oft was gespritzt, seine Venen waren so kaputt, da mussten irgendwann auch Hände, Beine, Füße, Hals und ja, selbst sein bestes Stück erhalten. Immerhin, laut eigener Aussage, lebt er ja mittlerweile alkohol- und auch drogenfrei.
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14: Ich bin Thomas Brockt. Im Zusammenhang mit dem Waffenfund in der Nähe von Berlin im vergangenen Jahr ermittelt die Bundesanwaltschaft gegen einen Tatverdächtigen. Es geht um den Verdacht der Agententätigkeit und der Vorbereitung einer schweren staatsgefährdenden Gewalttat. Bundesinnenminister Dobrindt hat jetzt entsprechende Medienberichte bestätigt. Es gäbe auch Hinweise auf Anschlagspläne in Rumänien, wo ein Verdächtiger festgenommen worden sei. Sicherheitsbehörden hatten in dem Versteck zwei Pistolen samt Munition entdeckt. In der nordhessischen Stadt Hofgeismar ist ein Mann mit seinem Auto in eine Fußgängerzone gerast. Nach ersten Ermittlungen sind dabei 8 Passanten verletzt worden.
15: Der Fahrer, ein älterer Mann, hat offenbar gesundheitliche Probleme. Auch er liegt mittlerweile im Krankenhaus. Zeugen sagen, er sei ganz plötzlich mit hoher Geschwindigkeit in die Fußgängerzone gerast, bis vor die Hauswand eines Kaufhauses. Passanten sprangen zur Seite, gerieten in Panik. Einige haben Prellungen, Schürfwunden und stehen vor allem unter Schock, sehen die Verwüstungen auf dem Boden, umgekippte Tische, Kissen und Regale. Claudia Wächter, Nachrichtenredaktion.
14: Wirtschaftsverbände und Vertreter namhafter bayerischer und baden-württembergischer Unternehmen haben sich in einem Brandbrief an Bundeskanzler Merz gewandt. Sie fordern schnelle Sozialreformen in Deutschland. Die hohen Energiekosten, der internationale Wettbewerb und ein sich wandelndes wirtschaftliches Umfeld würden viele Betriebe spürbar belasten.
16: Die Unterzeichner des Briefs fordern unter anderem, dass der Anteil der Sozialbeiträge an den Arbeitskosten gesenkt wird. Die Arbeitskosten in Deutschland müssten wieder auf ein Niveau gebracht werden, das international wettbewerbsfähig ist. Insgesamt 17 Unterschriften hat der Brief. Besonders stark vertreten ist hier die Autobranche mit Unternehmen wie Audi, BMW oder Porsche. Doch es gibt auch andere Stimmen aus der Branche. Der Vorstandschef von Siemens Healthineers betonte noch am Montag im dpa-Interview, er finde nicht, dass die Regierung für das Wirtschaftswachstum verantwortlich ist. Fiona Reinhardt, Nachrichtenredaktion.
14: In Griechenland sind im Zusammenhang mit den Waldbränden in diesem Jahr schon mehr als 300 Menschen festgenommen worden. Ein Sprecher der Feuerwehr sagte, es gehe um rund 270 Fälle von Fahrlässigkeit und 36 Fälle von Vorsatz. Erst in der vergangenen Woche sei auf Kreta ein Waldbrand ausgebrochen, weil ein Urlauber nur wenige Meter vom Wald entfernt mit Holzkohle gegrillt hatte.
17: Und jetzt für euch das Südwesten-Update mit Martin Fischer. Eine Lufthansa-Maschine aus Frankfurt auf dem Weg nach Chicago musste gestern notlanden und war laut dem Unternehmen aber kein technischer Defekt, sondern ein medizinischer Notfall. Wirtschaftsverbände und Großkonzerne aus Baden-Württemberg fordern schnelle Reformen. In einem Brief, unter anderem unterzeichnet von Audi, BMW, Mercedes und Siemens, werden die hohen Energiekosten kritisiert. Und im DFB-Pokal gibt's im Südwesten heute ein echtes Highlight. In der ersten Runde empfängt Waldhof Mannheim den ersten FC Kaiserslautern.
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18: Hier müsst ihr aktuell am meisten Zeit einplanen. Auf der A61 Richtung Koblenz gibt es zwischen Pfalzmarkt und Kreuzfrankenthal 7 Kilometer Stau. Ihr verliert dort mindestens 18 Minuten. Auf der A6 Richtung Kaiserslautern stockt es zwischen Viernheimer Kreuz und Ludwigshafen Nord auf 7 Kilometern. In der Gegenrichtung steht ihr zwischen Ludwigshafen Nord und Viernheimer Dreieck auf 1 Kilometer. Habt eine gute und sichere Fahrt.
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18: In Mutterstadt sind es aktuell 20 Grad. In Heddesheim und Frankenthal zeigt das Thermometer ebenfalls 20 Grad. In den nächsten Stunden ist es bewölkt und es regnet leicht. Heute Nacht sinkt das Thermometer auf milde 15 Grad. Morgen wird es wechselhaft mit teils bewölktem Himmel und Regen bei bis zu 24 Grad.
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19: Genau so schaut's aus und jetzt wird episch. The Guns N' Roses in Paradise City. Und in 10 Minuten hören wir rein ins brandneue Album der Woche. Kommt von Deep Purple, also alle Fans aufgepasst. Übrigens ein Riesenalbum. Splatter aber dazu später mehr. Jetzt erst

Show. Wir schauen nochmal auf das Album der Woche Splat von Deep Purple und da gucken wir mal etwas genauer auf den Titel The Lunatic. Eine starke Nummer, spielt so ein bisschen mit der Frage, wer eigentlich der Verrückte ist, derjenige, der sich einfach direkt anpasst oder der, der unabhängig denkt und einfach sein eigenes Ding macht. Ist eine Sondersendung wert auf jeden Fall. Ja, und damit endet eine auch wirklich, finde ich, richtig starke Albumwoche. Splat klingt sehr direkt, sehr frisch, was wahrscheinlich auch zu tun hat mit dem neuen Gitarristen McBride. Der bringt einen ganz eigenen, jungen, frischen Sound mit rein. Also dazu gibt es viel klassischen Deep Purple Sound, aber ohne nostalgisch zu wirken. Ein richtig, richtig gutes Album, Kinder. Das zeigt sich auch an den Reaktionen. Das Rolling Stone Musikmagazin nennt die Platte ein starkes Alterswerk der Hardrock-Ikone. Sehr schön formuliert. Ja, und in Deutschland stieg Splat direkt auf Platz 3 der Albumcharts ein und das auch völlig zurecht. Und jetzt kommt ihr dran, Kinders. Es gibt die Platte zu gewinnen als Vinyl. 180 Gramm. Richtig feines Teil. Schickt mir einfach eine aussagekräftige WhatsApp 0171 731 60 46. Und jetzt aus dem Album der Woche Splat, der Titel The Lunatic. Wir sind

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2: Stellt euch mal vor, ihr habt einen Auftritt in so einer richtig fetten Fernsehshow. Ihr geht so richtig ab und plötzlich werdet ihr aber gar nicht mehr gezeigt, weil ihr euch einfach zu sexy bewegt habt. Ja, ist so mal den King of Rock'n'Roll passiert. Elvis' wilde Hüftbewegung während eines TV-Auftritts 1956 bei der Ed Sullivan Show wurden damals nämlich als zu obszön empfunden. You ain't nothing but a hound dog. Kein Witz, einige Sender filmten ihn daraufhin erstmal nur noch von der Hüfte aufwärts. Naja, wer mit so viel Show nicht klarkommt, ich sag immer nur, selbst schuld.
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9: Hier müsst ihr aktuell am meisten Zeit einplanen. Auf der A6 Richtung Kaiserslautern zwischen Viernheimer Kreuz und Ludwigshafen Nord gibt es 9 Kilometer Stau. In der Gegenrichtung Richtung Metz-Saarbrücken staut es sich zwischen Kaiserslautern West und Rammstein-Miesenbach auf 3 Kilometern. Auf der A61 Richtung Hockenheim zwischen Speyer und Dreieck Hockenheim stockt der Verkehr auf 6 Kilometern. Wir wünschen euch eine gute Fahrt.
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9: In Heppenheim zeigt das Thermometer aktuell 19 Grad. Eisenberg meldet ebenfalls 19 Grad. In Grünstadt sind es 18 Grad. In den nächsten Stunden ist es bewölkt und es regnet leicht. Heute Nacht sinkt das Thermometer auf milde 15 Grad. Morgen wird es wechselhaft mit teils bewölktem Himmel und Regen bei bis zu 24 Grad.
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0: würde ich mal sagen, locker flockig, Freitag Nachmittag, ne? Third Eye Blind mit Semi Charmed Life. Hier ist die Olli Peral Show.
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0: Das, Kinders, könnte eines der Rockkonzerte des Jahres werden. Unverhofft, am 8. September stehen AC/DC und die Foo Fighters gemeinsam in St. Louis auf einer Bühne. Und zwar wirklich nur dieses eine Mal. In St. Louis können The Pretty Reckless ausnahmsweise nicht als Vorband vor Ort sein. Und dafür machen eben die Foo Fighters einen exklusiven Abstecher von ihrer eigenen Stadiontour. Also ist schon abgefahren. Die Foo Fighters oder Foo Fighters Frontmann Dave Grohl geht damit ein Traum in Erfüllung. AC/DC begleiten ihn nämlich schon seit seiner frühen Kindheit. Mit 11 sah er den Konzertfilm Let There Be Rock und sagt heute, genau diese Energie sei bis heute sein Vorbild dafür, wie eine Rockband live klingen muss. Die Foo Fighters. Ja, und ausgerechnet Beatles Frontmann Paul McCartney schob die Verbindung der beiden Gruppen bei einem Abendessen nach den Grammys an und in der Folge entstand eine jahrelange Freundschaft zwischen den beiden Bands und am 8. September mündet das Ganze eben endgültig in einer gemeinsamen Rockgeschichte. Die Foo Fighters als Vorband von AC/DC, einmalig in St. Louis. Und das war die Rock and Pop News für diesen Freitag. Und hier sind sie. Die Foo Fighters mit The Pretender. 15.46 Uhr, hier ist die Olli Peral Show.

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4: Übersetzt man so manche Bandnamen ins Deutsche, denkt man sich schon manchmal, wie kommen die eigentlich auf so einen Mist? Oder wie kommt man auf die rollenden Steine? Tja, Mick Jaggers und Keith Richards suchten halt nach einem Namen für ihre Band. Als sie dann mal gefragt wurden, wie sie heißen, lag zufällig eine Muddy Waters-Platte auf dem Boden. Ein Songtitel darauf, Rolling Stone. Kurz entschlossen, The Rolling Stones. Eine Hommage an den Blues und der Start einer legendären Karriere.
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14: Ich bin Thomas Brockt. Die deutschen Sicherheitsbehörden vermuten, dass zwei im vergangenen Jahr nahe Berlin gefundene Waffen samt Munition für Anschläge genutzt werden sollten. Außerdem ermittelt die Staatsanwaltschaft wegen mutmaßlicher Agententätigkeit. Das hat Bundesinnenminister Dobrindt jetzt bestätigt. Entgegen erster Vermutungen nannte er Russland dabei nicht direkt und stellte auch keinen Bezug zum Drohnenvorfall am Flughafen Leipzig her.
15: Dieser Fall, der bettet sich ein in hybride Bedrohungsszenarien, ohne damit jetzt deutlich zu machen, dass es einen Zusammenhang zwischen diesem Fall und anderen aktuellen Vorfällen gibt. Aber hybride Bedrohungsszenarien, sie treffen uns auf unterschiedlichste Art und Weise.
14: Laut Dobrindt gibt es Hinweise auf Anschlagspläne in Rumänien, wo ein Verdächtiger festgenommen worden sei. Im nordhessischen Hof Geismar ist ein Auto mit hoher Geschwindigkeit durch eine Fußgängerzone gefahren. Dabei wurden 8 Menschen verletzt, aber wohl niemand von ihnen schwer. 4 wurden vorsorglich in Krankenhäuser gebracht. Laut Zeugenaussagen soll der Fahrer medizinische Probleme gehabt haben. Er befinde sich in einem kritischen Zustand, teilte die Polizei mit. Fußballnationalspieler Jamal Musiala wird nach seinen jüngsten Zusammenbrüchen auf dem Platz morgen nicht im Supercup für den FC Bayern auflaufen. Das verkündete Trainer Kompany. Musiala werde individuell trainieren und solle sich auf seine Behandlung fokussieren.
16: Schon die ganze letzte Saison habe der Verein von der Erkrankung gewusst, sagt Sportvorstand Max Eberl. Dank der Medikamente habe Musiala aber keine Aussetzer gehabt. Doch zuletzt hatte er die Medikation umgestellt, wegen der Nebenwirkungen sei der Bayern-Profi zusammengesackt. Jetzt gehe es darum, ihn wieder richtig einzustellen. Musiala dürfte beim Saisonstart in einer Woche wieder dabei sein. Thomas Bremser, Redaktion.
14: In Griechenland sind im Zusammenhang mit den Waldbränden in diesem Jahr schon mehr als 300 Menschen festgenommen worden. Ein Sprecher der Feuerwehr sagte, es gehe um rund 270 Fälle von Fahrlässigkeit und 36 Fälle von Vorsatz. Erst in der vergangenen Woche sei auf Kreta ein Waldbrand ausgebrochen, weil ein Urlauber nur wenige Meter vom Wald entfernt mit Holzkohle gegrillt hatte.
17: Und jetzt für euch das Südwesten-Update mit Martin Fischer. In Rheinland-Pfalz will das Land die Krankenhäuser beim Hitzeschutz finanziell entlasten. Gesundheitsminister Clemens Hoch hat angekündigt, die Kosten für entsprechende Maßnahmen vollständig zu fördern. In Hessen bleibt die Zukunft vieler Teegutmärkte unklar. Edeka möchte bundesweit rund 200 Filialen übernehmen. Das Bundeskartellamt hat aber Bedenken. Und in Heidelberg ist gestern Abend ein größerer Einsatz wegen einer gefährlichen Chemikalie beendet worden. In einem Lagerraum waren alte Behälter mit Picrinsäure entdeckt worden. Mehrere Gebäude wurden vorsorglich geräumt.
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18: Hier müsst ihr aktuell am meisten Zeit einplanen. Auf der A6 Richtung Heilbronn. Zwischen Ludwigshafen Nord und Schwetzingen-Hockenheim gibt es 16 Kilometer stockenden Verkehr. In der Gegenrichtung, Richtung Kaiserslautern, staut es sich zwischen Viernheimer Kreuz und Ludwigshafen Nord auf 9 Kilometern. Auf der A61 Richtung Koblenz gibt es zwischen Pfalzmarkt und Kreuz Frankenthal 7 Kilometer Stau. In der Gegenrichtung, Richtung Ludwigshafen, liegen zwischen Raststätte Hunsrück West und Stromberg mehrere Plastikteile auf der Fahrbahn. Wir wünschen euch eine gute Fahrt.
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18: In Bad Dürkheim messen wir aktuell 18 Grad. In Ladenburg und Grünstadt sind es ebenfalls 18 Grad. In den nächsten Stunden ist es bewölkt und es regnet leicht. Heute Nacht sinkt das Thermometer auf milde 15 Grad. Morgen wird es wechselhaft mit teils bewölktem Himmel und Regen bei bis zu 24 Grad.
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19: Die Betten, Midnight Oil, Beds Are Burning, der Auftakt 16:04. Hier ist die Olli Peral Show. Kommt gut Richtung Freitagabend mit uns.

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3: Wir suchen von euch die coolsten Bandshirts aller Zeiten. Und was ihr da präsentiert, das sind im Grunde genommen in Baumwolle gehäkelte Romanzen, Dramen, Liebeskomödien. Das wahre Leben eben. Und davon erzählen eure Bandshirts. Da geht einem meistens kalt den Rücken runter, wie auch hier die Geschichte von Andreas und seinem Kumpel.
4: 1990 war ich ja 25. Und mein Kumpel Ecki auch. Da haben wir einen USA-Trip gemacht. Jobs gekündigt, alle Kohle zusammengekratzt und sind dann mit Pan Am damals noch nach New York geflogen. Aber nach 2 Wochen weiter nach Boston, weil New York doch recht teuer war. Ja, in Boston haben wir uns dann ein Auto gekauft und weiter über den mittleren Westen Kanada nach Chicago und haben dort eine Woche Stopp gemacht. Und wie es der Zufall will, just in der Zeit lief das Chicago Blues Festival. Johnny D. Hooker und seine Bluesfreunde getroffen. Hammerkonzert. Ein Kamerateam hatte das vor Ort auch mitgekriegt, dass wir uns auf Deutsch unterhalten haben und gleich um ein Interview gebeten. Da hat mir dann mittlerweile doch nochmal 30 Sekunden CBS Nation weit bekommen.
3: Und dazu das T-Shirt vom Chicago Blues Festival 1990. Krasse Geschichte, eure Geschichten. Wir suchen die coolsten Bandshirts aller Zeiten.

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3: Mit Lars Hinsberg und einer Menge Spannung in Nonstop.
4: Ladies and Gentlemen, willkommen an Bord unseres Nonstop-Fluges von New York nach London.
3: Stellt euch vor, ihr sitzt in einem Flugzeug, 12.000 Meter über dem Ozean, eingesperrt mit einem Mörder und einer tickenden Zeitbombe.
5: Jemand hat gedroht, alle 20 Minuten einen Passagier auf diesem Flug zu töten. Es sei denn, 150 Millionen Dollar werden auf dieses Konto überwiesen.
3: Genau das passiert nämlich Bill Marx in diesem Film. Der Air Marshal soll auf einem Flug zwischen New York und London für Sicherheit sorgen und steckt plötzlich mitten in einem dramatischen Fall.
6: Wir sind mitten über dem Atlantik, voll besetzt. Wie will er damit durchkommen?
3: Es entwickelt sich ein spannender Wettlauf gegen die Zeit, in dem nicht nur seine Karriere, sondern schlussendlich auch das Leben aller Passagiere auf dem Spiel steht.
6: Agent Marx, das Konto, das Sie uns genannt haben, läuft auf Ihren Namen. Was?
3: Im tödlichen Spiel des Erpressers gerät der Polizist selbst immer mehr in die Schusslinie und wird schließlich sogar zum Hauptverdächtigen.
7: Agent Marx, eine Kampfjet-Eskorte hat Sie im Visier. Können Sie mich verstehen?
8: Ich entführe dieses Flugzeug nicht! Ich will es retten!
3: Einmal mehr glänzt Liam Neeson hier als Hauptdarsteller in einem packenden Thriller, bei dem nicht nur Popcorn, sondern auch einige Fingernägel gekaut werden dürften.
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15: Mit Martin Fischer und die Staatsanwaltschaft Frankenthal ermittelt nach dem tödlichen Unfall auf der A6 bei Wattenheim. Laut der Polizei besteht der Verdacht, dass Sekundenschlaf die Ursache gewesen sein könnte. Ein 43-Jähriger soll auf einen Lastwagen aufgefahren sein. Seine 12-jährige Tochter war noch an der Unfallstelle gestorben. Die Mutter wurde lebensgefährlich verletzt. Ein Gutachter soll jetzt den genauen Unfallhergang klären. In Ludwigshafen wird die Abfahrt Heinrichstraße an der Hochstraße Süd ab Montag zeitweise gesperrt. Laut der Stadt gilt die Sperrung bis Anfang September, montags bis freitags von 9 bis 15 Uhr. Grund dafür sind Arbeiten an einer Lärmschutzwand. Ausgewichen werden soll dann über die Rheinuferstraße oder die Lorient-Allee. In Rheinland-Pfalz will das Land die Krankenhäuser beim Hitzeschutz finanziell entlasten. Gesundheitsminister Clemens Hoch hat angekündigt, die Kosten für entsprechende Maßnahmen vollständig zu fördern. Zuerst sollen rund 80 Kliniken untersucht werden. Hintergrund sind auch die rund 1600 Hitzetoten in Rheinland-Pfalz in diesem Jahr. In Hessen bleibt die Zukunft vieler Teegutmärkte unklar. Der Mutterkonzern Migros zieht sich aus Deutschland zurück. Edeka möchte bundesweit rund 200 Teegutfilialen übernehmen. Das Bundeskartellamt hat dagegen aber Bedenken. Hessens Wirtschaftsminister Kawi Mansouri kritisiert das. Vor allem auf dem Land seien Arbeitsplätze und die Nahversorgung gefährdet. Und in Heidelberg ist gestern Abend ein größerer Einsatz wegen einer gefährlichen Chemikalie beendet worden. In einem Lagerraum waren alte Behälter mit Säure entdeckt worden. Mehrere Gebäude wurden geräumt.
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0: Die meiste Geduld braucht ihr im Moment auf der A6 Richtung Kaiserslautern. Zwischen Viernheimer Kreuz und Ludwigshafen Nord gibt es 7 Kilometer Stau. Auf der A6 Richtung Metzerbrücken zwischen Kaiserslautern West und Rammstein-Miesenbach stockt der Verkehr auf 4 Kilometern. Auf der A61 Richtung Koblenz zwischen Pfalzmarkt und Kreuz-Frankenthal gibt es 4 Kilometer Stau. Ebenfalls auf der A61 zwischen Kreuz-Frankenthal und Kreuz-Ludwigshafen steht ihr Richtung Ludwigshafen 1 Kilometer. Habt eine gute und sichere Fahrt.
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0: In Worms messen wir aktuell 19 Grad. Etwas wärmer ist es in Gernsheim, dort sind es 20 Grad. In Heddesheim hingegen zeigt das Thermometer 18 Grad. In den nächsten Stunden ist es bewölkt und es regnet leicht. Heute Nacht sinkt das Thermometer auf milde 15 Grad. Morgen wird es wechselhaft mit teils bewölktem Himmel und Regen bei bis zu 24 Grad.
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1: Und jetzt gibt's feinsten Melodic Death Metal, natürlich aus Schweden, von Avatar.

0: hießen eigentlich Lost Soul, aber bei so einem traurigen Namen wollte keiner mitspielen. Und deshalb hat Gründer John Alfredson sie ganz schnell in Avatar umbenannt und zack ging's nach vorne.
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2: Hier sind Avatar mit ihrer neuen Scheibe Crying Fire.

0: Scooters, Johnny B. 16.40 Uhr.
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0: Da steht noch richtig was aus hier bei mir in der Show, nämlich das große Finale bei 60 Second Spezial des schnellsten Wissensrally der Welt. Und das ist mega spannend, denn im Moment sind, Achtung, Tobias, Steffen, Laura und Joachim mit jeweils 11 Punkten im Lostopf. Gibt noch eine Runde, die dagegen halten kann, und zwar von Louis aus Felbert, der steht schon in den Startlöchern. Geht um eine mobile Klimaanlage im Wert von 1000 Euro, kann Räume bis zu 30 Quadratmeter abkühlen, denn die nächste Hitzewende, die kommt ganz bestimmt. Also so gegen 4:45 Uhr, das große Finale bei 60 Second Spezial. Wir drücken allen Beteiligten die Daumen.

das sind wieder Ausdrucksformen hier. Also, das ist ja also, muss denn das sein? Ja, das muss so sein.

0: Mitten noch einmal ganz kurz rein und dann höre ich auf zu nerven. Hi, hier ist nochmal der Engelhard aus der Morning Rock Show. Ich wollte nur ganz kurz sagen, vielen Dank an alle, die schon in dieser Woche was reingeschickt haben. An Bandshirts, Fotos, Videos, Sprachnachrichten, was wir so alles bekommen haben, war richtig geil. Vielen, vielen Dank. Ihr habt so coole Shirts und so coole Geschichten, dass wir uns gedacht haben, ey, da machen wir nächste Woche weiter. Das kann es noch nicht gewesen sein. Das heißt, wenn ihr noch nichts eingeschickt habt, es ist noch nicht zu spät. Ihr könnt uns gerne auch noch euer Lieblingsbandshirt zeigen und das Ganze soll sich auch ein bisschen lohnen. Es könnte gut möglich sein, dass ihr demnächst dann auch noch, wenn ihr mitmacht, um ein Bandshirt von uns reicher seid. Mehr dazu hört ihr dann am Montag in der Morning Rock Show.
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2: Eine Band, die nach etwas zu essen benannt ist, gibt's jetzt nicht so häufig. Aber wie sieht es denn dabei Pearl Jam aus? Jam, das heißt ja auf Deutsch Marmelade. Die Legende sagt auch, Eddie Vedders Oma hat halt häufig eine bestimmte Marmelade gemacht, daher der Name. Ob das wirklich stimmt, ist aber fraglich. Die Band selber hat später zugegeben, war wohl eher ein Spaß. Wahrscheinlicher ist, dass sie einfach ein starkes Wort gesucht haben. Pearl als etwas Kostbares und Jam für die langen Jam-Sessions, für die sie ja bekannt sind. Klingt jedenfalls cool und ein bisschen mystisch bleibt's auch.
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12: Ich bin Thomas Brock. Die deutschen Sicherheitsbehörden vermuten, dass zwei im vergangenen Jahr nahe Berlin gefundene Waffen samt Munition für Anschläge genutzt werden sollten. Außerdem ermittelt die Staatsanwaltschaft wegen mutmaßlicher Agententätigkeit. Ein Verdächtiger sitzt zurzeit in Rumänien in Haft. Das hat Bundesinnenminister Dobrindt bestätigt.
13: Zuvor war in diesem Zusammenhang ja häufig vom russischen Geheimdienst die Rede. Davon hat Innenminister Alexander Dobrindt in seinem Statement heute aber nichts gesagt. Eine Beteiligung fremder Mächte sei aber nicht auszuschließen. Außerdem stellte Dobrindt auch keinen Zusammenhang zum Drohnenvorfall am Leipziger Flughafen her. Fakt sei, die Gefährdungslage sei hoch, aber man sei wachsam gegenüber den hybriden Bedrohungen. Der Festgenommene wird laut Dobrindt als Low-Level-Agent betrachtet oder auch Wegwerfagent genannt. Das seien keine professionellen Spione, sondern Handlanger fremder Nachrichtendienste. Fiona Reinhardt, Nachrichtenredaktion.
12: Die Sozialhilfeausgaben in Deutschland sind im vergangenen Jahr auf 21,5 Milliarden Euro gestiegen. Das ist ein Plus von 6% gegenüber dem Vorjahr, teilte das Statistische Bundesamt mit. Demnach legte besonders die Hilfe im Bereich Pflege deutlich zu. Hier gab es eine Zunahme der Nettoausgaben um rund 13%. In der nordhessischen Stadt Hofgeismar ist ein Mann mit seinem Auto in eine Fußgängerzone gerast. Nach ersten Ermittlungen der Polizei sind dabei 8 Passanten verletzt worden.
14: Der Fahrer, ein älterer Mann, hat offenbar gesundheitliche Probleme. Auch er liegt mittlerweile im Krankenhaus. Zeugen sagen, er sei ganz plötzlich mit hoher Geschwindigkeit in die Fußgängerzone gerast, bis vor die Hauswand eines Kaufhauses. Passanten sprangen zur Seite, gerieten in Panik. Einige haben Prellungen, Schürfwunden und stehen vor allem unter Schock, sehen die Verwüstungen auf dem Boden, umgekippte Tische, Kissen und Regale. Claudia Wächter, Nachrichtenredaktion.
12: Der britische Prinz Harry, Popstar Elton John und weitere Mitstreiter müssen für den verlorenen Zivilprozess gegen den Verlag der Boulevardzeitung Daily Mail eine teure Rechnung begleichen. Wie ein Gericht in London entschied, belaufen sich die zu erstattenden Kosten der Gegenseite vorläufig auf umgerechnet etwa 11 Millionen Euro. Die endgültige Rechnung könnte laut Experten aber noch deutlich höher ausfallen. Insgesamt 7 Prominente hatten wegen angeblich illegaler Recherchemethoden geklagt.
15: Und jetzt für euch das Südwesten-Update mit Martin Fischer. In Rheinland-Pfalz will das Land die Krankenhäuser beim Hitzeschutz finanziell entlasten. Gesundheitsminister Clemens Hoch hat angekündigt, die Kosten für entsprechende Maßnahmen vollständig zu fördern. In Hessen bleibt die Zukunft vieler Teegutmärkte unklar. Edeka möchte bundesweit rund 200 Filialen übernehmen. Das Bundeskartellamt hat aber Bedenken. Und in Heidelberg ist gestern Abend ein größerer Einsatz wegen einer gefährlichen Chemikalie beendet worden. In einem Lagerraum waren alte Behälter mit Picrinsäure entdeckt worden. Mehrere Gebäude wurden vorsorglich geräumt.
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16: Hier steht ihr aktuell am längsten. Auf der A6 Richtung Kaiserslautern zwischen Viernheimer Dreieck und Ludwigshafen Nord gibt es 6 Kilometer Stau. Auf der A48 Richtung Koblenz zwischen Dreieck Dernbach und Bendorf-Neuwied staut es sich auf 4 Kilometern. Gute Fahrt.
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16: In Heppenheim zeigt das Thermometer aktuell 17 Grad, Frankenthal meldet 18 Grad und in Osthofen sind es 19 Grad. In der Nacht sinkt das Thermometer auf milde 14 Grad. Morgen erwartet euch ein Tag mit teils bewölktem Himmel und Regen. Bei anfangs 14 Grad, im Laufe des Tages steigt das Thermometer auf bis zu 25 Grad an.
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17: Und hier sind Chumbawamba mit Top Thumping. 17.04 Uhr. Schön, dass ihr mit dabei seid. Da ist 60 Second Spezial. Das große Finale.

0: Kind of Magic. Hier ist die Olli Peral Show, gleich 4:15.
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0: Und durchgekommen ist Martin aus Wolfsburg. Hallo Martin.
3: Hallo Olli, grüß dich.
0: Geht jetzt im Finale um eine mobile Klimaanlage im Wert von 1000 Euro. Kühlt Räume bis zu 30 Quadratmeter ab, denn die nächste Hitzewelle, die kommt bestimmt, ne?
3: Ja, mit Sicherheit. Auch wenn Wolfsburg. Ich heute, dann morgen.
0: So ist es. Wir haben folgende Ausgangssituation, genau zu hören. Tobias, Steffen, Laura und Joachim führen jeweils mit 11 Punkten, sind schon im Lostopf. Oh. Mein lieber Martin, machst du mehr als 11, also 12 plus, hast du gewonnen?
3: Okay.
0: Machst du 11, kommst du auch in den Lostopf? Hast du die Chance, gezogen zu werden?
3: Ja.
0: Oder du bist ganz raus bei 10 Punkten?
3: Na gut, machen wir 10 oder 12.
0: Ja, gucken wir mal. Ich habe ein gutes Gefühl, ich starte den Zufallsgenerator. Ein Stopp von dir bitte. Achtung.
1: Stopp. Ja. Wissensgebiet Essen und Trinken.
0: Juh. Oh. Wird ja nochmal spannend, ne?
3: Ja, meine Lieblingsrubrik.
0: Ehrlich?
3: Ja, natürlich. Nicht.
0: Aha, nicht. Ja, verstanden, okay. Trotzdem, Frage Nummer 1. Welchen Kaffee bestellt man, wenn man Espresso mit einer dicken Haube aus Milchschaum möchte? Dann ist das ein?
3: Latte Espresso.
0: Cappuccino. Was ist Gorgonzola für ein Käse? Das ist ein?
3: Schmelzkäse.
0: Blauschimmel. Welches Getränk ist ein Radler?
3: Bier mit Zitronenlimo.
0: Ja oder nein? In Italien gibt es mehr als 300 Nudelsorten.
3: Ja.
0: Welche Zutat macht Mayonnaise fest und cremig? Das ist das?
3: Ei.
0: Welcher Fisch ist bekannt für sein rosa Fleisch? Der?
3: Thunfisch. Nein, Lachs.
0: Was ist Sake für ein Getränk? Das ist ein?
3: Reiswein.
0: Wie nennt man die Suppeneinlage aus gekochtem, gestocktem Ei?
3: Weiter.
0: Eierstich. Welche Frucht ist in klassischem Mojito enthalten?
3: Mojito, Minze.
0: Limette. Was ist eine Praline? Hauptsächlich eine Süßigkeit aus Schokolade oder Gebäck?
3: Schokolade.
0: Welches sprudelnde Gas steckt im Mineralwasser? Das ist?
3: Kohlensäure.
0: Ja oder nein? Ein Fastnacht wird traditionell mit Süßigkeiten geworfen.
3: Ja.
0: Welche Nuss steckt im klassischen Nougat?
3: Haselnuss.
0: Aus welchem Fleisch besteht Kassler?
3: Schweinefleisch.
0: Was ist die Hauptzutat der Suppe Borsch?
3: Weiter.
0: Rote Beete, welcher? Oh Mann, das wird jetzt richtig knapp. Wir haben 11 Punkte. Galt es zu toppen oder zumindest Gleichstand? Wir haben 10.
3: Ja, so wie gesagt, 10 oder 12.
0: Hast du richtig vorhergesagt.
3: Ja.
0: Nochmal mitmachen, anmelden, bis demnächst. Und jetzt erstmal Grüße nach Wolfsburg.
3: Olli, ich danke dir, schönes Wochenende, mach's gut.
0: Ciao, so damit haben wir jetzt die Situation, ich ziehe aus dem Lostopf, vor wie gewohnt Trommelwirbel. So, einmal durchmischen und dann ziehe ich ein Zettelchen, mal gucken, welcher Name draufsteht. Es ist Steffen. Herzlichen Glückwunsch. Steffen gewinnt die mobile Klimaanlage. Herzlichen Glückwunsch. Und die nächste Runde ist 60 Cent Spezial. Die gibt es wieder Montag. Mit einem neuen Preis verraten wir dann. Auf jeden Fall schon mal anmelden. Kostenfrei über unsere App. Und dazu coole Musik. Die Lazys jetzt mit Hot Under the Collar. Hier ist die Olli Peral Show. Hallo.

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4: Mit Martin Fischer und die Staatsanwaltschaft Frankenthal ermittelt nach dem tödlichen Unfall auf der A6 bei Wattenheim. Laut der Polizei besteht der Verdacht, dass Sekundenschlaf die Ursache gewesen sein könnte. Ein 43-Jähriger soll auf einen Lastwagen aufgefahren sein. Seine 12-jährige Tochter war noch an der Unfallstelle gestorben. Die Mutter wurde lebensgefährlich verletzt. Ein Gutachter soll jetzt den genauen Unfallhergang klären. In Ludwigshafen wird die Abfahrt Heinrichstraße an der Hochstraße Süd ab Montag zeitweise gesperrt. Laut der Stadt gilt die Sperrung bis Anfang September, montags bis freitags von 9 bis 15 Uhr. Grund dafür sind Arbeiten an einer Lärmschutzwand. Ausgewichen werden soll dann über die Rheinuferstraße oder die Lorient-Allee. In Rheinland-Pfalz will das Land die Krankenhäuser beim Hitzeschutz finanziell entlasten. Gesundheitsminister Clemens Hoch hat angekündigt, die Kosten für entsprechende Maßnahmen vollständig zu fördern. Zuerst sollen rund 80 Kliniken untersucht werden. Hintergrund sind auch die rund 1600 Hitzetoten in Rheinland-Pfalz in diesem Jahr. In Hessen bleibt die Zukunft vieler Teegutmärkte unklar. Der Mutterkonzern Migros zieht sich aus Deutschland zurück. Edeka möchte bundesweit rund 200 Teegutfilialen übernehmen. Das Bundeskartellamt hat dagegen aber Bedenken. Hessens Wirtschaftsminister Kaoui Mansouri kritisiert das. Vor allem auf dem Land seien Arbeitsplätze und die Nahversorgung gefährdet. Und in Heidelberg ist gestern Abend ein größerer Einsatz wegen einer gefährlichen Chemikalie beendet worden. In einem Lagerraum waren alte Behälter mit Säure entdeckt worden. Mehrere Gebäude wurden geräumt.
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5: Hier müsst ihr aktuell am meisten Zeit einplanen. Auf der A66 Richtung Metz-Saarbrücken gibt es zwischen Kaiserslautern Einsiedlerhof und Rammstein-Miesenbach 3 Kilometer Stau. In der Gegenrichtung, Richtung Kaiserslautern, staut es sich ebenfalls auf 3 Kilometern zwischen Vierenheimer Dreieck und Ludwigshafen Nord. Auf der A48 Richtung Koblenz gibt es zwischen Dernbacher Dreieck und Bendorf-Neuwied 3 Kilometer Stau. In der Gegenrichtung, Richtung Dernbach, stockt der Verkehr zwischen Hörgrenzhausen und Dernbacher Dreieck auf 1 Kilometer. Habt eine gute und sichere Fahrt.
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5: In Eisenberg messen wir aktuell 18 Grad. Osthofen und Worms melden jeweils 19 Grad. In der Nacht sinkt das Thermometer auf milde 14 Grad. Morgen erwartet euch ein Tag mit teils bewölktem Himmel und Regen. Bei anfangs 14 Grad. Im Laufe des Tages steigt das Thermometer auf bis zu 25 Grad an.
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Ja, und heute geht's in den Rock'n Pop News um Band-T-Shirts, denn genau die stehen gerade auch bei uns im Mittelpunkt im Programm. Ihr zeigt uns eure Shirts und erzählt uns die Geschichten dahinter und wir liefern natürlich den passenden Sound. Aber welche Bands werden eigentlich weltweit am häufigsten auf der Brust getragen? Auf Platz 5, die Rolling Stones.

Auf Platz 4 kommen aus Deutschland. Na, ihr könnt es euch denken, Rammstein. Der prägnant, das Shirt von Rammstein läuft nach wie vor.

einige überraschend, aber Nirvana ist einfach, ja, Musikmode made in den Vereinigten Staaten von Amerika, ganz groß. Weiter auf Platz 2 der am häufigsten getragenen Bandshirts, Metallica. So, fehlen noch die Spitzenpositionen. Ihr könnt es euch, also müsst es euch eigentlich denken können. Ich verrate euch, das häufigst, am häufigsten getragene Bandshirts, AC/DC. Da der Blitz, Gleichsturm, Wechselsturm, unvergleichlich und auf jedem T-Shirt grandios. Und das waren die Rock'n'Pop News für diesen Montag. Das, Kinders, könnte eines der Rockkonzerte des Jahres werden. Unverhofft, am 8. September stehen AC/DC und die Foo Fighters gemeinsam in St. Louis auf einer Bühne. Und zwar wirklich nur dieses eine Mal. In St. Louis können The Pretty Reckless ausnahmsweise nicht als Vorband vor Ort sein. Und dafür machen eben die Foo Fighters einen exklusiven Abstecher von ihrer eigenen Stadiontour. Also ist schon abgefahren. Die Foo Fighters Frontmann Dave Grohl geht damit ein Traum in Erfüllung. AC/DC begleiten ihn nämlich schon seit seiner frühen Kindheit. Mit 11 sah er den Konzertfilm Let There Be Rock und sagt heute, genau diese Energie sei bis heute sein Vorbild dafür, wie eine Rockband live klingen muss. Die Foo Fighters. Ja, und ausgerechnet Beatles Frontmann Paul McCartney schob die Verbindung der beiden Gruppen bei einem Abendessen nach den Grammys an und in der Folge entstand eine jahrelange Freundschaft zwischen den beiden Bands und am 8. September mündet das Ganze eben endgültig in einer gemeinsamen Rockgeschichte. Die Foo Fighters als Vorband von AC/DC, einmalig in St. Louis. Und das war die Rock'n'Pop News für diesen Freitag.

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2: Na, was wäre für euch das perfekte Bühnenoutfit für euren Gig? Vielleicht ein T-Shirt, was ihr auf der Stage so richtig geil zerreißen könnt? Oder ja auch immer beliebte, gerade als Schlagzeuger, einfach ein Tanktop, damit man mit seinen Muskeln angeben kann? Oder ihr macht's eben so wie die Red Hot Chili Peppers. Die sind jetzt ja gerade am Anfang ihrer Karriere, ich nenne es mal immer gerne etwas freizügiger angegangen.
3: Hallo!
2: Am Anfang ihrer Konzerte ganz ohne Shirt, ganz ohne Hose, sogar ganz ohne Unterhose. Naja, immerhin hatten sie Socken an, ne? Aber nicht an ihren Füßen, sondern halt an ihrem besten Stück. Naja, ich sag mal so, ne? Also solange es sitzt, vielleicht auch bald ein neuer Modetrend, der zurückkommen könnte. Ja gut, für Aufruhr haben die Konzerte damit auf jeden Fall gesorgt. Und rutscht dann eben doch mal ein bisschen was, dann ist es eben ein unvergessliches Konzert, ne?
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12: Ich bin Thomas Brockt. Die deutschen Sicherheitsbehörden vermuten, dass zwei im vergangenen Jahr nahe Berlin gefundene Waffen samt Munition für Anschläge genutzt werden sollten. Außerdem ermittelt die Staatsanwaltschaft wegen mutmaßlicher Agententätigkeit. Das hat Bundesinnenminister Dobrindt jetzt bestätigt. Entgegen erster Vermutungen nannte er Russland dabei nicht direkt und stellte auch keinen Bezug zum Drohnenvorfall am Flughafen Leipzig her.
13: Dieser Fall, der bettet sich ein in hybride Bedrohungsszenarien, ohne damit jetzt deutlich zu machen, dass es einen Zusammenhang zwischen diesem Fall und anderen aktuellen Vorfällen gibt. Aber hybride Bedrohungsszenarien, sie treffen uns auf unterschiedlichste Art und Weise.
12: Laut Dobrindt gibt es Hinweise auf Anschlagspläne in Rumänien, wo ein Verdächtiger festgenommen worden sei. Im nordhessischen Hof Geismar ist ein Auto mit hoher Geschwindigkeit durch eine Fußgängerzone gefahren. Dabei wurden 8 Menschen verletzt, aber wohl niemand von ihnen schwer. 4 wurden vorsorglich in Krankenhäuser gebracht. Laut Zeugenaussagen soll der Fahrer medizinische Probleme gehabt haben. Er befinde sich in einem kritischen Zustand, teilte die Polizei mit. Fußballnationalspieler Jamal Musiala wird nach seinen jüngsten Zusammenbrüchen auf dem Platz morgen nicht im Supercup für den FC Bayern auflaufen. Das verkündete Trainer Kompany. Musiala werde individuell trainieren und solle sich auf seine Behandlung fokussieren.
3: Schon die ganze letzte Saison habe der Verein von der Erkrankung gewusst, sagt Sportvorstand Max Eberl. Dank der Medikamente habe Musiala aber keine Aussetzer gehabt. Doch zuletzt hatte er die Medikation umgestellt, wegen der Nebenwirkungen sei der Bayern-Profi zusammengesackt. Jetzt gehe es darum, ihn wieder richtig einzustellen. Musiala dürfte beim Saisonstart in einer Woche wieder dabei sein. Thomas Bremser, Redaktion.
12: Die Sozialhilfeausgaben in Deutschland sind im vergangenen Jahr auf 21,5 Milliarden Euro gestiegen. Das ist ein Plus von 6% gegenüber dem Vorjahr, teilte das Statistische Bundesamt mit. Demnach legte besonders die Hilfe im Bereich Pflege deutlich zu. Hier gab es eine Zunahme der Nettoausgaben um rund 13%.
14: Und jetzt für euch das Südwesten-Update mit Martin Fischer. In Rheinland-Pfalz will das Land die Krankenhäuser beim Hitzeschutz finanziell entlasten. Gesundheitsminister Clemens Hoch hat angekündigt, die Kosten für entsprechende Maßnahmen vollständig zu fördern. In Hessen bleibt die Zukunft vieler Teegutmärkte unklar. Edeka möchte bundesweit rund 200 Filialen übernehmen. Das Bundeskartellamt hat aber Bedenken. Und in Heidelberg ist gestern Abend ein größerer Einsatz wegen einer gefährlichen Chemikalie beendet worden. In einem Lagerraum waren alte Behälter mit Picrinsäure entdeckt worden. Mehrere Gebäude wurden vorsorglich geräumt.
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16: Hier müsst ihr aktuell am meisten Zeit einplanen. Auf der A65 Richtung Ludwigshafen gibt es zwischen Neustadt Süd und Neustadt Nord 1 Kilometer Stau. In der Gegenrichtung Richtung Landau steht ihr ebenfalls auf 1 Kilometer zwischen Deidesheim und Neustadt Nord. Auf der A6 Richtung Kaiserslautern staut es sich zwischen dem Viernheimer Dreieck und Ludwigshafen Nord auf 2 Kilometern. In der Gegenrichtung Richtung Metzerbrücken gibt es ebenfalls 2 Kilometer Stau zwischen Kaiserslautern Einsiedlerhof und Rammstein-Miesenbach. Habt eine gute und sichere Fahrt.
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16: In Viernheim, Neustadt an der Weinstraße und Mutterstadt zeigt das Thermometer aktuell überall 18 Grad. In der Nacht sinkt das Thermometer auf milde 14 Grad. Morgen erwartet euch ein Tag mit teils bewölktem Himmel und Regen. Bei anfangs 14 Grad, im Laufe des Tages steigt das Thermometer auf bis zu 25 Grad an.
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17: Ja, Kinder, schön, dass ihr mit dabei seid. Die Olli Peral Show hat so langsam den Zenit erreicht. Jetzt You're the Voice, John Farnham. Damit kommt ihr gut und sicher durch die Rush Hour direkt nach Hause. Mutti wartet schon mit dem Abendbrot und vielleicht auch, wer weiß, womit noch. Viel Spaß auf jeden Fall. Die Show bis 20 Uhr. Viel Spaß.

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1: Wir suchen von euch die coolsten Bandshirts aller Zeiten. Und was ihr da präsentiert, das sind im Grunde genommen in Baumwolle gehäkelte Romanzen, Dramen, Liebeskomödien. Das wahre Leben eben. Und davon erzählen eure Bandshirts. Da geht einem meistens kalt den Rücken runter, wie auch hier die Geschichte von Andreas und seinem Kumpel.
2: 1990 war ich ja 25 und mein Kumpel Ecki auch. Da haben wir einen USA-Trip gemacht. Jobs gekündigt, alle Kohle zusammengekratzt und sind dann mit Pan Am damals noch nach New York geflogen. Aber nach 2 Wochen weiter nach Boston, weil New York doch recht teuer war. Ja, in Boston haben wir jetzt dann ein Auto gekauft und weiter über den mittleren Westen Kanada nach Chicago und haben dort eine Woche Stopp gemacht. Und wie es der Zufall will, just in der Zeit lief das Chicago Blues Festival. Oh, ja. Johnny D. Hooker und seine Bluesfreunde getroffen. Hammerkonzert. Ein Kamerateam hatte das vor Ort auch mitgekriegt, dass wir uns auf Deutsch unterhalten haben und gleich um ein Interview gebeten. Da hat mir dann mittlerweile doch nochmal 30 Sekunden CBS Nation weit bekommen.
1: Und dazu das T-Shirt vom Chicago Blues Festival 1990. Krasse Geschichte, eure Geschichten. Wir suchen die coolsten Bandshirts aller Zeiten.

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5: Mit Marten Fischer und die Staatsanwaltschaft Frankenthal ermittelt nach dem tödlichen Unfall auf der A6 bei Wattenheim. Laut der Polizei besteht der Verdacht, dass Sekundenschlaf die Ursache gewesen sein könnte. Ein 43-Jähriger soll auf einen Lastwagen aufgefahren sein. Seine 12-jährige Tochter war noch an der Unfallstelle gestorben. Die Mutter wurde lebensgefährlich verletzt. Ein Gutachter soll jetzt den genauen Unfallhergang klären. In Ludwigshafen wird die Abfahrt Heinrichstraße an der Hochstraße Süd ab Montag zeitweise gesperrt. Laut der Stadt gilt die Sperrung bis Anfang September, montags bis freitags von 9 bis 15 Uhr. Grund dafür sind Arbeiten an einer Lärmschutzwand. Ausgewichen werden soll dann über die Rheinuferstraße oder die Lorient-Allee. In Rheinland-Pfalz will das Land die Krankenhäuser beim Hitzeschutz finanziell entlasten. Gesundheitsminister Clemens Hoch hat angekündigt, die Kosten für entsprechende Maßnahmen vollständig zu fördern. Zuerst sollen rund 80 Kliniken untersucht werden. Hintergrund sind auch die rund 1600 Hitzetoten in Rheinland-Pfalz in diesem Jahr. In Hessen bleibt die Zukunft vieler Teegutmärkte unklar. Der Mutterkonzern Migros zieht sich aus Deutschland zurück. Edeka möchte bundesweit rund 200 Teegutfilialen übernehmen. Das Bundeskartellamt hat dagegen aber Bedenken. Hessens Wirtschaftsminister Kawi Mansouri kritisiert das. Vor allem auf dem Land seien Arbeitsplätze und die Nahversorgung gefährdet. Und in Heidelberg ist gestern Abend ein größerer Einsatz wegen einer gefährlichen Chemikalie beendet worden. In einem Lagerraum waren alte Behälter mit Säure entdeckt worden. Mehrere Gebäude wurden geräumt.
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6: Auf der A65 Richtung Ludwigshafen gibt es zwischen Deidesheim und Neustadt Nord einen Kilometer Stau. In der Gegenrichtung ist der Verkehr zwischen Neustadt Süd und Neustadt Nord dicht. Gute Fahrt.
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6: In Frankenthal sind es aktuell 19 Grad. In Viernheim und Ladenburg zeigt das Thermometer jeweils 18 Grad. In der Nacht sinkt das Thermometer auf milde 14 Grad. Morgen erwartet euch ein Tag mit teils bewölktem Himmel und Regen. Bei anfangs 14 Grad. Im Laufe des Tages steigt das Thermometer auf bis zu 25 Grad an.
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1: Wenn man an die Alben des Jahres denkt, dann kommen einem natürlich sofort die Toten Hosen in den Sinn. Aber unser Geheimtipp heißt The Pretty Reckless.

0: haben mit Dear God ein echtes Hammerding rausgehauen und sind in den USA jetzt die erste Rockband mit Sängerinnen, die 7 Singles in Folge auf Platz 1 der Charts hatten.
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2: Hier sind The Pretty Reckless aus dem Knalleralbum Dear God mit About You.
1: Jetzt.

Marketing-Experten sagen, die nächsten 3 Sekunden entscheiden, ob du dranbleibst oder nicht. Und, hat's funktioniert? Dann gleich weiter so. Metallica.

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1: Das, Kinders, könnte eines der Rockkonzerte des Jahres werden. Unverhofft, am 8. September stehen AC/DC und die Foo Fighters gemeinsam in St. Louis auf einer Bühne. Und zwar wirklich nur dieses eine Mal. In St. Louis können The Pretty Reckless ausnahmsweise nicht als Vorband vor Ort sein. Und dafür machen eben die Foo Fighters einen exklusiven Abstecher von ihrer eigenen Stadiontour. Also ist schon abgefahren. Die Foo Fighters Frontmann Dave Grohl geht damit ein Traum in Erfüllung. AC/DC begleiten ihn nämlich schon seit seiner frühen Kindheit. Mit 11 sah er den Konzertfilm Let There Be Rock und sagt heute, genau diese Energie sei bis heute sein Vorbild dafür, wie eine Rockband live klingen muss. Die Foo Fighters. Ja, und ausgerechnet Beatles-Frontmann Paul McCartney schob die Verbindung der beiden Gruppen bei einem Abendessen nach den Grammys an und in der Folge entstand eine jahrelange Freundschaft zwischen den beiden Bands und am 8. September mündet das Ganze eben endgültig in einer gemeinsamen Rockgeschichte. Die Foo Fighters als Vorband von AC/DC, einmalig in St. Louis. Und das war die Rock'n'Pop News für diesen Freitag.

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2: Ich bin Thomas Brockt. Die deutschen Sicherheitsbehörden vermuten, dass zwei im vergangenen Jahr nahe Berlin gefundene Waffen samt Munition für Anschläge genutzt werden sollten. Außerdem ermittelt die Staatsanwaltschaft wegen mutmaßlicher Agententätigkeit. Ein Verdächtiger sitzt zurzeit in Rumänien in Haft. Das hat Bundesinnenminister Dobrindt heute bestätigt.
3: Zuvor war in diesem Zusammenhang ja häufig vom russischen Geheimdienst die Rede. Davon hat Innenminister Alexander Dobrindt in seinem Statement heute aber nichts gesagt. Eine Beteiligung fremder Mächte sei aber nicht auszuschließen. Außerdem stellte Dobrindt auch keinen Zusammenhang zum Drohnenvorfall am Leipziger Flughafen her. Fakt sei, die Gefährdungslage sei hoch, aber man sei wachsam gegenüber den hybriden Bedrohungen. Der Festgenommene wird laut Dobrindt als Low-Level-Agent betrachtet oder auch Wegwerfagent genannt. Das seien keine professionellen Spione, sondern Handlanger fremder Nachrichtendienste. Fiona Reinhardt, Nachrichtenredaktion.
2: Schock und Aufregung im nordhessischen Hof Geismar. Ein Autofahrer raste dort heute mit hoher Geschwindigkeit durch die Fußgängerzone und verletzte mehrere Menschen. Wie zuvor die Polizei machte auch Hessens Innenminister Poseck deutlich, dass er keine vorsätzliche Tat sehe. Es sei wohl von einem tragischen Unfall infolge eines medizinischen Notfalls auszugehen. Bei dem Vorfall sind 8 Menschen verletzt worden, aber wohl keiner von ihnen schwer. Immer wieder lodern in Griechenland riesige Brände, viele werden vorsätzlich oder fahrlässig gelegt, auch von Urlaubern. Seit Jahresbeginn wurden mehr als 300 Personen deshalb festgenommen.
4: Die meisten Festnahmen gehen auf Fahrlässigkeit zurück. Nur in 34 Fällen geht die Feuerwehr von Brandstiftung aus. Wie schnell aus Leichtsinn ein Waldbrand entstehen kann, zeigt ein Fall von vergangener Woche auf Kreta. Ein Urlauber grillte mit Holzkohle nur wenige Dutzend Meter von einem Wald entfernt. Kurz darauf brach dort ein Feuer aus. Aus Athen, Takis Zafos.
2: Der argentinische Fußballnationalspieler Paredes ist wegen seiner Tätigkeit nach dem verlorenen WM-Finale gegen Spanien zu einer Sperre von 10 Spielen und einer Geldstrafe in Höhe von 90.000 US-Dollar verurteilt worden. Das teilte der Wettverband FIFA mit. Neben Paredes wurden auch dessen Teamkollegen Molina und Almada mit Sperren und Geldstrafen belegt. Paredes hatte nach Spielende bei Rangeleien unter anderem Spaniens Gavi mit der Hand im Gesicht getroffen und ihn zu Boden geschubst.
5: Und jetzt für euch das Südwesten-Update mit Martin Fischer. In Rheinland-Pfalz will das Land die Krankenhäuser beim Hitzeschutz finanziell entlasten. Gesundheitsminister Clemens Hoch hat angekündigt, die Kosten für entsprechende Maßnahmen vollständig zu fördern. In Hessen bleibt die Zukunft vieler Teegutmärkte unklar. Edeka möchte bundesweit rund 200 Filialen übernehmen. Das Bundeskartellamt hat aber Bedenken. Und in Heidelberg ist gestern Abend ein größerer Einsatz wegen einer gefährlichen Chemikalie beendet worden. In einem Lagerraum waren alte Behälter mit Picrinsäure entdeckt worden. Mehrere Gebäude wurden vorsorglich geräumt.
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6: Hallo auf die Straßen. Aktuell liegen uns keine Meldungen vor. Ihr habt freie Fahrt. In 30 Minuten gibt es hier das nächste Update. Kommt gut und sicher an euer Ziel.
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6: In Bürstadt messen wir aktuell 19 Grad. In Worms und Osthofen sind es ebenfalls 19 Grad. In der Nacht sinkt das Thermometer auf milde 14 Grad. Morgen erwartet euch ein Tag mit teils bewölktem Himmel und Regen. Bei anfangs 14 Grad. Im Laufe des Tages steigt das Thermometer auf bis zu 25 Grad an.
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8: Ja, man muss schon viel Gras geraucht haben oder andere chemische Elemente zu sich genommen haben, um auf einen Titel zu kommen namens Walk Like an Egyptian, also zu gehen wie ein Ägypter. Ziemlich abgefahren, da sind wir bei Cover schlägt Original. Original schlägt die Coverversion. Das Original von den Bengals, Walk Like an Egyptian, gecovert von den Ärzten. Wer am Ende das Rennen macht, ihr entscheidet per WhatsApp. Viel Spaß und jetzt erstmal weiter rein in diesen Freitag Feierabend.

0: Original oder Cover? Das ist hier die Frage.
1: Und dieses Mal geht es um einen Song, der in den 80ern allgegenwärtig war. Walk Like an Egyptian. Im Original von den Bengals, Jahre später komplett umgedreht von den Ärzten. Die Bengals veröffentlichten Walk Like an Egyptian 1986 und landeten damit einen weltweiten Nummer 1 Hit Blockbuster. Der Song lebt vom markanten Rhythmus, dazu die leicht orientalisch angehauchten Keyboards. Und der Gesang eher belanglos, geht da um Straßenszenen, Bilder, da gibt's keine klare Geschichte. Kurzum, ein eingängiger Popsong mit hohem Wiedererkennungswert. Die Bengals.

Und das lieferten die Ärzte. Die machten Ende der 90er das, was sie am besten können. Sie nahmen einen Pop-Klassiker und zogen ihm den Boden unter den Füßen weg. Musikalisch wird aus dem Tanz-Pop-Hit ein schneller Punk-Rock-Song mit Gitarren, Tempo und natürlich ganz viel Ironie. Das Cover keine Neuinterpretation im klassischen Sinne, sondern eher ein ziemlich bissiger Kommentar.

gehen wie ein Ägypter. Die Ärzte, wer stellt denn ernsthaft die Frage, dass ich die Bengel spiele hier in meiner Show? Also bitte. Kommt doch gar nicht in Frage. Original. Steht hinten an. Die Coverversion setzt sich durch, aber sowas von. Die Ärzte gehen wie ein Ägypter. Toller Start rein in diesen Freitag.

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3: Mit Martin Fischer und die Staatsanwaltschaft Frankenthal ermittelt nach dem tödlichen Unfall auf der A6 bei Wattenheim. Laut der Polizei besteht der Verdacht, dass Sekundenschlaf die Ursache gewesen sein könnte. Ein 43-Jähriger soll auf einen Lastwagen aufgefahren sein. Seine 12-jährige Tochter war noch an der Unfallstelle gestorben. Die Mutter wurde lebensgefährlich verletzt. Ein Gutachter soll jetzt den genauen Unfallhergang klären. In Ludwigshafen wird die Abfahrt Heinrichstraße an der Hochstraße Süd ab Montag zeitweise gesperrt. Laut der Stadt gilt die Sperrung bis Anfang September, montags bis freitags von 9 bis 15 Uhr. Grund dafür sind Arbeiten an einer Lärmschutzwand. Ausgewichen werden soll dann über die Rheinuferstraße oder die Lorient-Allee. In Rheinland-Pfalz will das Land die Krankenhäuser beim Hitzeschutz finanziell entlasten. Gesundheitsminister Clemens Hoch hat angekündigt, die Kosten für entsprechende Maßnahmen vollständig zu fördern. Zuerst sollen rund 80 Kliniken untersucht werden. Hintergrund sind auch die rund 1600 Hitzetoten in Rheinland-Pfalz in diesem Jahr. In Hessen bleibt die Zukunft vieler Teegutmärkte unklar. Der Mutterkonzern Migros zieht sich aus Deutschland zurück. Edeka möchte bundesweit rund 200 Teegutfilialen übernehmen. Das Bundeskartellamt hat dagegen aber Bedenken. Hessens Wirtschaftsminister Kawi Mansouri kritisiert das. Vor allem auf dem Land seien Arbeitsplätze und die Nahversorgung gefährdet. Und in Heidelberg ist gestern Abend ein größerer Einsatz wegen einer gefährlichen Chemikalie beendet worden. In einem Lagerraum waren alte Behälter mit Säure entdeckt worden. Mehrere Gebäude wurden geräumt.
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4: Auf der A6 Richtung Kaiserslautern zwischen Grünstadt und Wattenheim gibt es eine Gefahr durch eine ungesicherte Unfallstelle. Auf der A61 Richtung Ludwigshafen zwischen Laudert und Rheinböllen ist eine ungesicherte Unfallstelle auf dem Standstreifen. Gute Fahrt.
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4: In Bad Dürkheim liegen wir aktuell bei 19 Grad. Ludwigshafen meldet ebenfalls 19 Grad. In Neustadt an der Weinstraße sind es 18 Grad. In der Nacht sinkt das Thermometer auf milde 14 Grad. Morgen erwartet euch ein Tag mit teils bewölktem Himmel und Regen. Bei anfangs 14 Grad. Im Laufe des Tages steigt das Thermometer auf bis zu 25 Grad an.
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0: Und wir suchen von euch die coolsten Bandshirts aller Zeiten. Und was ihr da präsentiert, das sind im Grunde genommen in Baumwolle gehäkelte Romanzen, Dramen, Liebeskomödien. Das wahre Leben eben. Und davon erzählen eure Bandshirts. Da geht einem meistens kalt den Rücken runter, wie auch hier die Geschichte von Andreas und seinem Kumpel.
1: 1990 war ich ja 25. Und mein Kumpel Ecki auch. Da haben wir einen USA-Trip gemacht. Jobs gekündigt, alle Kohle zusammengekratzt. Und sind dann mit Pan Am damals noch nach New York geflogen. Aber nach 2 Wochen weiter nach Boston, weil New York doch echt teuer war. Ja, in Boston haben wir jetzt dann ein Auto gekauft und weiter über den mittleren Westen Kanada nach Chicago und haben dort eine Woche Stopp gemacht. Und wie es der Zufall will, just in der Zeit lief das Chicago Blues Festival. Johnny D. Hooker und seine Bluesfreunde getroffen. Hammerkonzert. Ein Kamerateam hatte das vor Ort auch mitgekriegt, dass wir uns auf Deutsch unterhalten haben und gleich um ein Interview gebeten. Da hat mir dann mittlerweile doch nochmal 30 Sekunden CBS Nationwide bekommen.
0: Und dazu das T-Shirt vom Chicago Blues Festival 1900.

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0: 9,58 Sekunden hat er gebraucht für 100 Meter, damals in Berlin 2009. 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
2: Ich bin Thomas Brockt. Knapp ein Jahr nach dem Waffenfund bei Berlin hat Bundesinnenminister Dobrindt heute neue Einzelheiten zu dem Fall vorgestellt. Demnach laufen Ermittlungen gegen einen Mann, der in Rumänien in Haft sitzt. Er soll mit den Pistolen einen Anschlag geplant haben. Während Dobrindt sich mit Anschuldigungen zurückhält, macht der Grünen-Fraktionsvize von Notz Russland verantwortlich.
3: Russland würde sich Deutschland gegenüber immer aggressiver und feindseliger verhalten und das schon seit Monaten, sagt der Grünen-Politiker. Deswegen brauche es entschlossene Reaktionen, aber die Bundesregierung hätte kein Konzept. Ob der russische Geheimdienst wirklich etwas mit den versteckten Waffen zu tun hat, ist aber bisher nicht belegt. Bundesinnenminister Alexander Dobrindt sagt, die Ermittlungen zu dem Fall laufen. Eine Beteiligung fremder Mächte sei aber nicht auszuschließen. Fiona Reinhardt, Nachrichtenredaktion.
2: Schock und Aufregung im nordhessischen Hof Geismar. Ein Autofahrer raste dort heute mit hoher Geschwindigkeit durch die Fußgängerzone und verletzte mehrere Menschen. Wie zuvor die Polizei machte auch Hessens Innenminister Poseck deutlich, dass er keine vorsätzliche Tat sehe. Es sei wohl von einem tragischen Unfall infolge eines medizinischen Notfalls auszugehen. Bei dem Vorfall sind 8 Menschen verletzt worden, aber wohl keiner von ihnen schwer. Immer wieder lodern in Griechenland riesige Brände. Viele werden vorsätzlich oder fahrlässig gelegt, auch von Urlaubern. Seit Jahresbeginn wurden mehr als 300 Personen deshalb festgenommen.
4: Die meisten Festnahmen gehen auf Fahrlässigkeit zurück. Nur in 34 Fällen geht die Feuerwehr von Brandstiftung aus. Wie schnell aus Leichtsinn ein Waldbrand entstehen kann, zeigt ein Fall von vergangener Woche auf Kreta. Ein Urlauber grillte mit Holzkohle nur wenige Dutzend Meter von einem Wald entfernt. Kurz darauf brach dort ein Feuer aus. Aus Athen, Takis Zafos.
2: Der argentinische Fußballnationalspieler Paredes ist wegen seiner Tätigkeit nach dem verlorenen WM-Finale gegen Spanien zu einer Sperre von 10 Spielen und einer Geldstrafe in Höhe von 90.000 US-Dollar verurteilt worden. Das teilte der Weltverband FIFA mit. Neben Paredes wurden auch dessen Teamkollegen Molina und Almada mit Sperren und Geldstrafen belegt. Paredes hatte nach Spielende bei Rangeleien unter anderem Spaniens Gavi mit der Hand im Gesicht getroffen und ihn zu Boden geschubst.
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5: Auf der A66 Richtung Kaiserslautern gibt es zwischen dem Kreuz Frankenthal und Wattenheim 2 Kilometer Stau. Ihr müsst mit mindestens 34 Minuten Zeitverlust rechnen. Auf der A61 Richtung Ludwigshafen steht zwischen Laudert und Rheinböllen eine ungesicherte Unfallstelle auf dem Standstreifen. Gute Fahrt!
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5: In Bad Dürkheim zeigt das Thermometer aktuell 18 Grad. In Grünstadt und Mannheim sind es ebenfalls 18 Grad. In der Nacht sinkt das Thermometer auf milde 14 Grad. Morgen erwartet euch ein Tag mit teils bewölktem Himmel und Regen bei anfangs 14 Grad. Im Laufe des Tages steigt das Thermometer auf bis zu 25 Grad an.
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6: Ich wünsche einen charmanten guten Abend. Mein Name ist Per Eggers und wir haben jetzt zusammen wieder 2 Stunden Musik zum Gas geben. 2 Stunden richtig laute Mucke. Wenn ihr sagt, ey, oh, ich brauche jetzt erstmal ein bisschen Ruhe, dann seid ihr hier falsch. Sage ich euch ehrlich, denn hier geht's heute nur nach vorne. The Offspring, Self-Esteem zum Beispiel heute mit dabei. Panama von Van Halen geht nach vorne. Heaven or Hell, Volbeat habe ich am Start. Rammstein mit Engel, Enter Sandman, Metallica, Pour Some Sugar on Me, Def Leppard. Dann haben wir Highway to Hell, AC/DC, damit es auch wirklich richtig scheppert. Oder auch I Believe in a Thing Called Love von The Darkness. Also wirklich richtig viel, richtig geile Mucke. Und wo ich gerade schon Highway to Hell gesagt habe, AC/DC darf auch ruhig zweimal vorkommen. gerade wenn es um die Rockkracher XXL geht. Und deshalb legen wir direkt damit los. Hier sind die Jungs, hier ist Who Made Who.

AC/DC und Who Made Who. Und jetzt gibt es eine Combo aus Mississauga, Ontario in Kanada. Und die haben damals als Pets angefangen. Kennt ihr noch Pets? Diese geilen Süßigkeitenspender, diese Pets, PZ, die wir früher immer hatten, ne? Dann hat eine amerikanische Band witzigerweise den gleichen Namen gehabt und Pets haben gesagt, die verklagen wir jetzt erstmal. Haben aber leider nicht aufgepasst, denn sie haben vor der Klage nicht gecheckt. Die Jungs aus Amerika, die gab es schon 4 Jahre länger als sie, deshalb haben sie die Klage verloren und die Pets aus Kanada mussten sich umbenennen, das haben sie auch getan und zwar in Billy Talent. Und da haben alle Mann dann ihre Kreditkarten einmal heillos überzogen, um ihr erstes Album finanzieren zu können. Der Gitarrist damals als Animateur gearbeitet, einer hat Wirtschaft studiert, einer war bei Chrysler als Autoverkäufer und Sänger Benjamin Kowalczywicz, der war sogar Radiokollege. 102.1 The Edge in Toronto. Da hat er wirklich auch Radio gemacht. Aber danach haben sie sich wirklich als eine der größten Bands in der kanadischen Geschichte aufgeschwungen. Nicht als Pets, sondern als Billy Talent, war am Ende wahrscheinlich gut so. Hier sind sie mit Red Flag.

The Offspring und Self-Esteem. Und jetzt gibt's eine Runde Gary Moore. Der ist mit 16 schon von zu Hause abgehauen aus Ost-Belfast und dann rüber nach Dublin. Das war ja damals nicht ganz so einfach, muss man sagen. Und da hat er dann Phil Lynott getroffen, schon zum ersten Mal, mit dem er dann ja später Thin Lizzy groß machen sollte. Dann hat er in einer Jazzband gespielt, Colosseum 2 und auch in einer Combo, die hieß Skid Row. Ja, tatsächlich. Allerdings natürlich nicht zu verwechseln mit der gleichnamigen amerikanischen Rockband. Die gab's erst sehr viel später. Und dann hat er auch noch seine Gitarre gespielt für die Combo Dr. Strangely Strange. Und erst dann ging es wirklich auch mit der Gary Moore Band und Thin Lizzy richtig um die Häuser. Er wurde zu einem der besten Gitarristen aller Zeiten, ist in jedem Ranking, das dazu gemacht wird, wirklich ganz, ganz vorne mit dabei. Und wir hören ihn uns jetzt an. Hier ist Gary Moore mit einem Cover von Friday on My Mind.

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4: Leute, ich hoffe, ihr habt einen guten Abend und könnt jetzt das Gaspedal einmal ordentlich runterdrücken, denn anders geht's nicht. Volbeat, Heaven or Hell haben wir. Van Halen mit Panama und wir starten mit Green Day und Dilemma. Das ist unser Mix und den kriegt ihr nur hier in den Rockkrachern XXL.

Volbeat waren das mit Heaven Nor Hell. Und wir werden nicht runtergehen vom Gaspedal in dieser Stunde. Wir haben gleich noch Judas Priest für euch. Kiss and damit I Was Made For Loving You. Und vorher gibt's Rammstein aus 1997 und zwar live in Berlin mit Engel.

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2: Ich bin Thomas Brockt. Noch nie seit Beginn der Aufzeichnungen vor 15 Jahren war Mitte August so wenig Gas in den deutschen Gasspeichern wie dieses Jahr. Das liegt offenbar am Iran-Krieg und an der Einkaufsstrategie der Händler. Die Bundesnetzagentur kritisiert jetzt aber auch die gesetzlichen Vorgaben zum Füllstand.
3: In Deutschland gilt im Moment, zu bestimmten Daten müssen die Gasspeicher zu einem bestimmten Teil gefüllt sein, etwa am 1. November durchschnittlich 70%. Wird diese Vorgabe nicht erreicht, kauft unter Umständen der Staat Gas zum Einspeichern ein, so wie 2022 nach Ausbruch des Ukraine-Krieges. Diese Regeln sorgen für Fehlanreize, kritisiert Bundesnetzagenturchef Klaus Möller. Denn die Händler, denen Gas gerade wegen des Iran-Krieges zu teuer ist, könnten gegen den Staat wetten und darauf spekulieren, dass am Ende der Staat die leeren Gasspeicher füllt. Ronny Torau, Redaktion.
2: Knapp ein Jahr nach dem Waffenfund in einem Wald bei Berlin hat Innenminister Dobrindt heute neue Details zu dem Fall vorgestellt. Demnach laufen Ermittlungen gegen einen Mann, der in Rumänien in Haft sitzt. Er soll mit den Pistolen einen Anschlag geplant haben. Medienberichten zufolge gibt es Hinweise, dass die Waffen im Auftrag russischer Geheimdienste hinterlegt wurden. Dobrindt erwähnte Russland nicht. Eine Beteiligung fremder Mächte sei aber nicht auszuschließen, sagte er. Wirtschaftsverbände und Vertreter namhafter bayerischer und baden-württembergischer Unternehmen haben sich in einem Brandbrief an Bundeskanzler Merz gewandt. Sie fordern schnelle Sozialreformen in Deutschland. Die hohen Energiekosten, der internationale Wettbewerb und ein sich wandelndes wirtschaftliches Umfeld würden viele Betriebe spürbar belasten.
4: Die Unterzeichner des Briefs fordern unter anderem, dass der Anteil der Sozialbeiträge an den Arbeitskosten gesenkt wird. Die Arbeitskosten in Deutschland müssten wieder auf ein Niveau gebracht werden, das international wettbewerbsfähig ist. Insgesamt 17 Unterschriften hat der Brief. Besonders stark vertreten ist hier die Autobranche mit Unternehmen wie Audi, BMW oder Porsche. Doch es gibt auch andere Stimmen aus der Branche. Der Vorstandschef von Siemens Healthineers betonte noch am Montag im dpa-Interview, er finde nicht, dass die Regierung für das Wirtschaftswachstum verantwortlich ist. Fiona Reinhardt, Nachrichtenredaktion.
2: Eintracht Frankfurt hat sich im DFB-Pokal mit einem Kantersieg souverän für die zweite Runde qualifiziert. Der Bundesligist gewann beim Fünftligisten SC St. Tönnies mit 11:0. Ebenfalls weiter ist Zweitligist Karlsruher SC durch ein 2:1 bei Drittligist Preußen Münster.
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5: Hier müsst ihr aktuell am meisten Zeit einplanen. Auf der A61 Richtung Koblenz gibt es zwischen Pfalzfeld und Boppard 2 Kilometer Stau. Auf der A3 Richtung Köln steht ihr zwischen Neuwied und Neustadt-Wied auf 1 Kilometer. In der Gegenrichtung, Richtung Frankfurt, gibt es zwischen Neuwied und Dierdorf Gefahr durch eine ungesicherte Unfallstelle auf dem rechten Fahrstreifen und dem Standstreifen. Gute Fahrt!
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5: In Viernheim sind es aktuell 18 Grad. In Osthofen messen wir ebenfalls 18 Grad. Und in Eisenberg haben wir 17 Grad. In der Nacht sinkt das Thermometer auf milde 14 Grad. Morgen erwartet euch ein Tag mit teils bewölktem Himmel und Regen bei anfangs 14 Grad. Im Laufe des Tages steigt das Thermometer auf bis zu 25 Grad an.
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0: Ab geht's in Runde 2 bei unseren Rockkrachern XXL. Ich bin Per Eggers und auch in dieser Stunde haben wir immer noch jede Menge geile Sachen mit dabei. Zum Beispiel sind die Jungs von Def Leppard dabei. Pour Some Sugar on Me, Highway to Hell von AC/DC, The Darkness habe ich, I Believe in a Thing Called Love, Alice Cooper ist dabei, Five Finger Death Punch, Led Zeppelin, Iron Maiden und wir legen los mit Metallica. Echte Schwergewichte zum Start. Wie sich das gehört und ihre Nummer Enter Sandman. Und ist schon geil, wie manchmal so Songs entstehen, oder? Und zwar hat sich Kirk Hammett vor seinen Kamin gesetzt, in so einem gemütlichen Sessel, so richtig lauschig gewesen. Und hat er nochmal Musik angemacht und er hat sich angehört Soundgarden's Louder Than Love. Das ist diese Nummer hier. Und habt ihr das Riff gehört? Und dann hat er sich die Klampfe genommen und gesagt, das klingt ja ganz geil, das kann ich auch mal probieren. Und dann hat er angefangen, dieses ikonische Riff von Enter Sandman zu spielen und hat, oh, das ist ja geil, das schicke ich mal direkt an meine beiden Songwriter, die machen da bestimmt was draus. Und dann ging es rüber zum Kollegen James Hetfield und seinem Kumpel an den Drums und der hat dann, der liebe Däne, der Kollege Lars Ulrich, hat dann daraus nämlich die Wiederholung gemacht, hat es nicht nur einmal gespielt, sondern dreimal und dann wurde daraus ein wahnsinnig ikonischer Song und den hören wir jetzt. Hier sind Metallica mit Enter Sandman.

Metallica und Enter Sandman. Und jetzt haben wir Denko Jones für euch. Und den haben der Engelhardt und ich vor kurzem erst interviewt gehabt, hat uns ein bisschen was erzählt zu seinem neuen Album. Und der Typ, der ist so einer, der...

Fans. Also, sehr, sehr positiv eingestellt, der Kollege. Und er hat auch gesagt, ey, und wenn ich Bock habe, Musik rauszuhauen, dann mache ich das Album halt nicht für irgendwelche Käufer, sondern mache ich es für mich, weil das meine Musik ist, ne? Mein Herzblut steckt da drin und das hört man auch. Hier sind Danko Jones mit What You Need.

Def Leppard und Pour Some Sugar on Me. Und wir kommen jetzt zu einem ganz verrückten Cover, und zwar von den Toten Hosen. Azzurro ist ja im Original von Adriano Celentano. Und habt ihr mal einen Film gesehen mit Adriano Celentano? Also der Typ, der ist das, was man heutzutage wirklich stumpf nennt. Und ich habe keine Ahnung, jeder Adriano Celentano-Film läuft ja so, irgendeine wunderschöne Frau findet ihn erst arrogant und scheiße und verknallt sich aber dann in ihn. Und man versteht das Erste, aber das Zweite nicht, weil der Typ sieht nicht gut aus. Der ist null charmant, der ist teilweise richtig asozial zu denen, aber der hat so ein absolut vereinnahmendes Lächeln. Also müsst ihr wirklich mal machen. Guckt euch mal einen Film an, am besten mit Adriano Celentano und Ornella Muti. Oh, was fürs Auge, was fürs Ohr, und lachen kann man auch dabei. Und das Cover ist auch richtig gut geworden. Die Toten Hosen mit Azzurro.

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2: Ab geht's in die letzte halbe Stunde und zwar mit Five Finger Death Punch und DMX This Is The Way, Alice Cooper, School's Out und das hier ist immer so der kleine Geheimwunsch von meinem Sohn Paul, der immer wieder vergisst, sowohl wie die Band heißt, als auch wie der Song heißt. Und das ist ja dann immer ein bisschen schwierig. Dann sagt man, Papa, spiel doch immer mal diesen einen Song. Ja, Paul, Alter. Was? Welchen einen Song? Na, du weißt schon diesen einen, den ich immer so mag. Ja, Kind, du bist, Gott sei es getrommelt und gepfoffen, wirklich ein musikalisches Kind. Du hast Bock auf ganz viele Sachen und das geht bei dir von, tatsächlich muss ich leider sagen, Helene Fischer bis zu AC/DC. Also, Und dann sagt er, Mann, das ist das, wo der immer so hoch singt, aber dann trotzdem voll losrockt. Und dann weiß ich, du meinst The Darkness and I Believe in a Thing Called Love. Ja, genau den. Und deshalb, ne, Paule, du bist wahrscheinlich schon im Bett, aber, na, vielleicht auch nicht. Mal gucken. Jedenfalls kannst du jetzt lauter drehen und die anderen auch. For the darkness and I believe in a thing called love.

Five Finger Death Punch und DMX mit This Is The Way. Ich bin Per Eggers und wir haben es schon fast geschafft heute mit den Rockkrachern XXL, aber Iron Maiden mit Fear of the Dark habe ich noch und auch Led Zeppelin mit Whole Lotta Love. Nochmal richtig aufdrehen. Ich wünsche euch noch einen schönen Abend. Wenn ihr mögt, hören wir uns in der Morning Rock Show Montag ab 5. Bis dahin, macht's gut. Tschüss.

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1: Ich bin David Riemer. Knapp ein Jahr nach dem Waffenfund bei Berlin hat Bundesinnenminister Dobrindt neue Details zu dem Fall vorgestellt. Demnach laufen Ermittlungen gegen einen Mann, der in Rumänien in Haft sitzt. Er soll mit den Pistolen einen Anschlag geplant haben. Während Dobrindt sich mit Anschuldigungen zurückhält, macht der Grünen-Fraktionsvize von NOTZ Russland verantwortlich.
2: Russland würde sich Deutschland gegenüber immer aggressiver und feindseliger verhalten und das schon seit Monaten, sagt der Grünen-Politiker. Deswegen brauche es entschlossene Reaktionen, aber die Bundesregierung hätte kein Konzept. Ob der russische Geheimdienst wirklich etwas mit den versteckten Waffen zu tun hat, ist aber bisher nicht belegt. Bundesinnenminister Alexander Dobrindt sagt, die Ermittlungen zu dem Fall laufen. Eine Beteiligung fremder Mächte sei aber nicht auszuschließen. So hatte Dobrindt es auch bei dem Drohnenvorfall vor etwa 2 Wochen in Leipzig formuliert. Fiona Reinhardt, Nachrichtenredaktion.
1: Die streng gesetzlichen Vorgaben zum Füllstand der deutschen Gasspeicher sind aus Sicht der Bundesnetzagentur überholt. Sie hätten sich zwar bewährt in der Krise nach dem russischen Einmarsch in die Ukraine, aber inzwischen drohten die Fehlanreize zu überwiegen, sagt der Behördenchef Müller der Zeit. Die Gasspeicher sind zurzeit so gering gefüllt wie noch nie seit Beginn der Aufzeichnungen 2011. Fußballnationalspieler Jamal Musiala wird nach seinen jüngsten Zusammenbrüchen auf dem Platz morgen nicht im Supercup für den FC Bayern auflaufen. Das verkündete Trainer Kompany. Musiala werde individuell trainieren und solle sich auf seine Behandlung fokussieren.
3: Schon die ganze letzte Saison habe der Verein von der Erkrankung gewusst, sagt Sportvorstand Max Eberl. Dank der Medikamente habe Musiala aber keine Aussetzer gehabt. Doch zuletzt hatte er die Medikation umgestellt, wegen der Nebenwirkungen sei der Bayern-Profi zusammengesackt. Jetzt geht es darum, ihn wieder richtig einzustellen. Musiala dürfte beim Saisonstart in einer Woche wieder dabei sein. Thomas Bremser, Sportredaktion.
1: Zum DFB-Pokal. Tumultartige Szenen, ein Platzsturm und Polizisten mit Pferden auf dem Rasen haben das Last-Minute-Weiterkommen des 1. FC Kaiserslautern in der ersten Pokalrunde beim SV Waldhof Mannheim überschattet. Beim 1:0-Erfolg nach Verlängerung mussten Einsatzkräfte der Polizei und berittene Polizisten nach Abpfiff der regulären Spielzeit eingreifen, um die Situation im Südwestderby wieder unter Kontrolle zu bringen. Zeitweise drohte ein Spielabbruch. Die weiteren Ergebnisse: St. Tönis Eintracht Frankfurt 0:11 und Preußen Münster Karlsruhe SC 1:2.
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4: Hier müsst ihr aktuell am meisten Zeit einplanen. Auf der A3 Richtung Köln zwischen Neuwied und Neustadt-Wied ist die Fahrbahn wegen Unfallaufnahme gesperrt. In der Gegenrichtung, Richtung Frankfurt, gibt es zwischen Neuwied und Dierdorf Unfallaufnahme auf dem rechten Fahrstreifen und dem Standstreifen. Auf der A61 Richtung Koblenz zwischen Pfalzfeld und Emmelshausen gibt es 2 Kilometer Stau. Habt eine gute und sichere Fahrt.
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4: Bei euch in Neustadt an der Weinstraße sind es aktuell 16 Grad. In Mutterstadt messen wir 17 Grad und Frankenthal meldet ebenfalls 17 Grad. In der Nacht sinkt das Thermometer auf milde 14 Grad. Morgen erwartet euch ein Tag mit teils bewölktem Himmel und Regen bei anfangs 14 Grad. Im Laufe des Tages steigt das Thermometer auf bis zu 25 Grad an.
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1: Frankreich hat nicht nur eine brandgefährliche Fußballnationalmannschaft, sondern neuerdings sind sie auch in Sachen

0: Boys bringen uns die 80er mit vollem Körpereinsatz auf die Bühne zurück und auch was die Frisuren angeht, also ich sag nur Haarspray 5000.
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0: Hier sind Harsh mit ihrer neuen Scheibe All I Ever Wanted. Die

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1: So, ihr Lieben, ich melde mich noch einmal ganz kurz rein und dann höre ich auf zu nerven. Hi, hier ist nochmal der Engelhardt aus der Morning Rock Show. Ich wollte nur ganz kurz sagen, vielen Dank an alle, die schon in dieser Woche was reingeschickt haben. An Bandshirts, Fotos, Videos, Sprachnachrichten, was wir so alles bekommen haben, war richtig geil. Vielen, vielen Dank. Ihr habt so coole Shirts und so coole Geschichten, dass wir uns gedacht haben, ey, da machen wir nächste Woche weiter. Das kann es noch nicht gewesen sein. Das heißt, wenn ihr noch nichts eingeschickt habt, es ist noch nicht zu spät. Ihr könnt uns gerne auch noch euer Lieblingsbandshirt zeigen und das Ganze soll sich auch ein bisschen lohnen. Es könnte gut möglich sein, dass ihr demnächst dann auch noch, wenn ihr mitmacht, um ein Bandshirt von uns reicher seid. Mehr dazu hört ihr dann am Montag in der Morning Rock Show.
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3: Ich bin David Riemer. Noch nie seit Beginn der Aufzeichnungen vor 15 Jahren war Mitte August so wenig Gas in den deutschen Gasspeichern wie dieses Jahr. Das liegt offenbar am Iran-Krieg und an der Einkaufsstrategie der Händler. Die Bundesnetzagentur kritisiert jetzt allerdings auch die gesetzlichen Vorgaben zum Füllstand.
4: In Deutschland gilt im Moment, zu bestimmten Daten müssen die Gasspeicher zu einem bestimmten Teil gefüllt sein, etwa am 1. November durchschnittlich 70%. Wird diese Vorgabe nicht erreicht, kauft unter Umständen der Staat Gas zum Einspeichern ein, so wie 2022 nach Ausbruch des Ukraine-Krieges. Diese Regeln sorgen für Fehlanreize, kritisiert Bundesnetzagenturchef Klaus Müller. Onni Tochau, Nachrichtenredaktion.
3: Die deutschen Sicherheitsbehörden vermuten, dass zwei im vergangenen Jahr nahe Berlin gefundene Waffen samt Munition für Anschläge genutzt werden sollten. Außerdem ermittelt die Staatsanwaltschaft wegen mutmaßlicher Agententätigkeit. Das hat Innenminister Dobrindt bestätigt. Entgegen erster Vermutungen nannte Dobrindt Russland dabei nicht direkt und stellt derzeit auch keinen direkten Bezug zum Drohnenvorfall am Flughafen Leipzig her. Er sagte,
5: ist eine Beteiligung fremder Mächte auch in diesem Fall auszuschließen? Nein, aber das laufende Verfahren wird dies dann deutlich machen.
3: Derzeit laufen Ermittlungen gegen einen Mann, der in Rumänien in Haft sitzt. Er soll mit den Pistolen einen Anschlag geplant haben. Gut 15 Monate nach dessen Amtsantritt verliert die deutsche Wirtschaft die Geduld mit Bundeskanzler Merz. Versprechen einlösen, jetzt handeln, heißt es in einem Brandbrief, in dem Wirtschaftsverbände und Vertreter namhafter Unternehmen schnelle Sozialreformen in Deutschland verlangen. Hohe Energiekosten, internationaler Wettbewerb und ein in sich wandelndes wirtschaftliches Umfeld belasteten viele Betriebe spürbar, heißt es in dem Schreiben. Zum Fußball. Eintracht Frankfurt hat sich im DFB-Pokal souverän für die zweite Runde qualifiziert. Der Bundesligist gewann beim Fünftligisten SC St. Tönis mit 11:0. Ebenfalls in der nächsten Runde ist Zweitligist Karlsruher SC durch ein 2:1 bei Drittligist Preußen Münster. Tumultartige Szenen haben das Weiterkommen des 1. FC Kaiserslautern beim SV Waldhof Mannheim überschattet. Polizei und berittene Polizisten mussten eingreifen, zeitweise drohte ein Spielabbruch. Schließlich gewann Kaiserslautern 1:0 nach Verlängerung.
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6: Auf der A3 Richtung Köln zwischen Neustadt und Bad Honnef-Linz gibt es 2 Kilometer stockenden Verkehr. In der Gegenrichtung Richtung Frankfurt läuft zwischen Neuwied und Dierdorf eine Unfallaufnahme auf dem rechten Fahrstreifen und dem Standstreifen. Wir wünschen euch eine gute Fahrt.
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6: In Heddesheim zeigt das Thermometer aktuell 16 Grad. Mutterstadt meldet ebenfalls 16 Grad. In Grünstadt sind es 15 Grad. In der Nacht sinkt das Thermometer auf milde 13 Grad. Morgen wird es teils bewölkt mit Regen bei anfangs 13 Grad. Im Laufe des Tages steigt das Thermometer auf bis zu 24 Grad an.
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2: Die Rolling Stones haben ihr neues Album Foreign Tongues draußen und wir finden es richtig geil. Und drauf ist auch eine Kritik an den Superreichen und vor allem am, Zitat, verrückten Mogul Mr. Musk.
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2: Hier sind die Rolling Stones mit Mr. Charm.
1: Yes.

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0: 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Keiner war seitdem schneller. Wobei ich ja sagen muss, bei mir im Kiez, da hat noch keiner mal mitgestoppt, wie schnell die Leute sind, wenn beim Aldi oder beim Netto wieder mal eine zweite Kasse aufgemacht wird. Weil da entwickeln sich selbst so Rollator-Omis plötzlich zu Spitzensportlerinnen.
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1: Ich bin David Riemer. Die strengen gesetzlichen Vorgaben zum Füllstand der deutschen Gasspeicher sind aus Sicht der Bundesnetzagentur überholt. Sie hätten sich zwar bewährt in der Krise nach dem russischen Einmarsch in die Ukraine, aber inzwischen drohten die Fehlanreize zu überwiegen, sagte Behördenchef Müller der Zeit. Die Gasspeicher sind im Moment so gering gefüllt wie noch nie seit Beginn der Aufzeichnungen 2011. Wirtschaftsverbände und Vertreter namhafter bayerischer und baden-württembergischer Unternehmen haben sich in einem Brandbrief an Bundeskanzler Merz gewandt. Sie fordern schnelle Sozialreformen in Deutschland. Die hohen Energiekosten, der internationale Wettbewerb und ein in sich wandelndes wirtschaftliches Umfeld würden viele Betriebe spürbar belasten, steht in dem Schreiben.
2: Die Unterzeichner des Briefs fordern unter anderem, dass der Anteil der Sozialbeiträge an den Arbeitskosten gesenkt wird. Die Arbeitskosten in Deutschland müssten wieder auf ein Niveau gebracht werden, das international wettbewerbsfähig ist. Insgesamt 17 Unterschriften hat der Brief. Besonders stark vertreten ist sie die Autobranche mit Unternehmen wie Audi, BMW oder Porsche. Fiona Reinhardt, Nachrichtenredaktion.
1: Die Ausgaben für Sozialhilfe sind im vergangenen Jahr um rund 6% gestiegen. Insgesamt zahlten die Sozialhilfeträger 21,5 Milliarden Euro aus. Das teilte das Statistische Bundesamt mit.
3: Gestiegen sind vor allem die Kosten für die Pflege. Rund 6 Milliarden Euro wurden für die sogenannte Hilfe zur Pflege locker gemacht. Der größte Anteil an den Gesamtausgaben, der geht allerdings an eine andere Gruppe. An Menschen, die Hilfe bei der Erwerbsminderung bekommen und vor allem an diejenigen, die mit der gesetzlichen Rente nicht über die Runden kommen. Und die Bundesregierung, die will mit ihrem Reformpaket die Sozialausgaben begrenzen. Auch auf Druck der Wirtschaft. Claudia Wächter, Nachrichtenredaktion.
1: Zum Fußball. Neuverpflichtung Jenan Pejcinovic hat den VfB Stuttgart in die zweite Runde des DFB-Pokals geschossen. Er erzielte bei seinem Pflichtspieldebüt für den VfB 3 Tore zum 4:0-Erfolg beim Drittligisten Hansa Rostock. Tumultartige Szenen haben das Weiterkommen des 1. FC Kaiserslautern beim SV Waldhof Mannheim überschattet. Polizei und berittene Polizisten mussten eingreifen, zeitweise drohte ein Spielabbruch. Kaiserslautern gewann schließlich 1:0 nach Verlängerung. Die weiteren Ergebnisse: SC St. Tönis, Eintracht Frankfurt 0:11 und Preußen Münster, Karlsruher SC 1:2.
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4: Hier müsst ihr aktuell am meisten Zeit einplanen. Auf der A1 Richtung Köln-Koblenz gibt es zwischen Wittlich-Mitte und Hasborn einen Unfall auf allen Fahrstreifen. Der Verkehr ist sehr dicht. Auf der A3 Richtung Frankfurt läuft zwischen Neuwied und Dierdorf die Unfallaufnahme auf dem rechten Fahrstreifen und dem Standstreifen. Habt eine gute und sichere Fahrt.
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4: In Heppenheim, Ludwigshafen und Frankenthal zeigt das Thermometer aktuell überall 16 Grad. In der Nacht sinkt das Thermometer auf milde 13 Grad. Morgen wird es teils bewölkt mit Regen bei anfangs 13 Grad. Im Laufe des Tages steigt das Thermometer auf bis zu 24 Grad an.
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Dating-Experten sagen, die nächsten 3 Sekunden entscheiden, ob du dranbleibst oder nicht. Und, hat's funktioniert? Dann gleich weiter so. Metallica.

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1: Und jetzt stellen wir euch eine Southern Blues und Country Band aus England vor, nämlich die Chris Bar-

0: Und das ist nicht nur musikalisch äußerst interessant. Frontmann Chris Burras, der war früher tatsächlich professioneller Mixed Martial Arts Kämpfer.
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0: Allerdings mit mäßigem Erfolg. Als Musiker gefällt er uns viel.

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1: Ich bin David Riemer. Noch nie seit Beginn der Aufzeichnungen vor 15 Jahren war Mitte August so wenig Gas in den deutschen Gasspeichern wie dieses Jahr. Das liegt offenbar am Iran-Krieg und an der Einkaufsstrategie der Händler. Die Bundesnetzagentur kritisiert jetzt allerdings auch die gesetzlichen Vorgaben zum Füllstand.
2: In Deutschland gilt im Moment, zu bestimmten Daten müssen die Gasspeicher zu einem bestimmten Teil gefüllt sein. Etwa am 1. November durchschnittlich 70%. Wird diese Vorgabe nicht erreicht, kauft unter Umständen der Staat Gas zum Einspeichern ein. So wie 2022 nach Ausbruch des Ukraine-Krieges. Diese Regeln sorgen für Fehlanreize, kritisiert Bundesnetzagenturchef Klaus Müller. Onni Tochau, Nachrichtenredaktion.
1: Die deutschen Sicherheitsbehörden vermuten, dass zwei im vergangenen Jahr nahe Berlin gefundene Waffen samt Munition für Anschläge genutzt werden sollten. Außerdem ermittelt die Staatsanwaltschaft wegen mutmaßlicher Agententätigkeit. Das hat Innenminister Dobrindt bestätigt. Entgegen erster Vermutungen nannte Dobrindt Russland dabei nicht direkt und stellt derzeit auch keinen direkten Bezug zum Drohnenvorfall am Flughafen Leipzig her. Er sagte,
3: ist eine Beteiligung fremder Mächte auch in diesem Fall auszuschließen? Nein. Aber das laufende Verfahren wird dies dann deutlich machen.
1: Derzeit laufen Ermittlungen gegen einen Mann, der in Rumänien in Haft sitzt. Er soll mit den Pistolen einen Anschlag geplant haben. Gut 15 Monate nach dessen Amtsantritt verliert die deutsche Wirtschaft die Geduld mit Bundeskanzler Merz. Versprechen einlösen, jetzt handeln, heißt es in einem Brandbrief, in dem Wirtschaftsverbände und Vertreter namhafter Unternehmen schnelle Sozialreformen in Deutschland verlangen. Hohe Energiekosten, internationaler Wettbewerb und ein in sich wandelndes wirtschaftliches Umfeld belasteten viele Betriebe spürbar, heißt es in dem Schreiben. Zum Fußball. Neuverpflichtung Jenan Pečinović hat den VfB Stuttgart in die zweite Runde des DFB-Pokals geschossen. Er erzielte bei seinem Pflichtspieldebüt für den VfB 3 Tore zum 4:0-Erfolg beim Drittligisten Hansa Rostock. Tumultartige Szenen haben das Weiterkommen des 1. FC Kaiserslautern beim SV Waldhof Mannheim überschattet. Polizei und berittene Polizisten mussten eingreifen, zeitweise droht ein Spielabbruch. Kaiserslautern gewann schließlich 1:0 nach Verlängerung. Die weiteren Ergebnisse: SC St. Tönis, Eintracht Frankfurt 0:11 und Preußen Münster, Karlsruhe SC 1:2.
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4: Auf der A1 Richtung Köln-Koblenz gibt es zwischen Wittlich-Mitte und Hasborn 1 Kilometer Stau. Ursache ist ein Unfall auf dem linken Fahrstreifen. Gute Fahrt.
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4: In Ludwigshafen sind es aktuell 16 Grad. Genauso warm ist es in Gernsheim. Auch dort messen wir 16 Grad. In Heppenheim zeigt das Thermometer 15 Grad. In der Nacht sinkt das Thermometer auf milde 13 Grad. Morgen wird es teils bewölkt mit Regen bei anfangs 13 Grad. Im Laufe des Tages steigt das Thermometer auf bis zu 24 Grad an.
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Bei uns in der Redaktion war es mal jemandem zu laut. Wegen AC/DC. Sabine fand, so geht das nicht. Wir fanden schon. Sabine arbeitet jetzt bei einem anderen Sender. Und wir hier.

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1: Und wenn du dich ja wirklich auf eine Band verlassen kannst, die kontinuierlich frische Banger liefert, dann sind's Green Day. Hier ist schon ihre 13. Single in den letzten 5 Jahren. Beispiellos produktiv, die Jungs.
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1: Hier sind Green Day mit I'm Never Gonna Rest in Peace.

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1: Ich bin David Riemer. Die streng gesetzlichen Vorgaben zum Füllstand der deutschen Gasspeicher sind aus Sicht der Bundesnetzagentur überholt. Sie hätten sich zwar bewährt in der Krise nach dem russischen Einmarsch in die Ukraine, aber inzwischen drohten die Fehlanreize zu überwiegen, sagte Behördenchef Müller der Zeit. Die Gasspeicher sind im Moment so gering gefüllt wie noch nie seit Beginn der Aufzeichnungen 2011. Wirtschaftsverbände und Vertreter namhafter bayerischer und baden-württembergischer Unternehmen haben sich in einem Brandbrief an Bundeskanzler Merz gewandt. Sie fordern schnelle Sozialreformen in Deutschland. Die hohen Energiekosten, der internationale Wettbewerb und ein in sich wandelndes wirtschaftliches Umfeld würden viele Betriebe spürbar belasten, steht in dem Schreiben.
2: Die Unterzeichner des Briefs fordern unter anderem, dass der Anteil der Sozialbeiträge an den Arbeitskosten gesenkt wird. Die Arbeitskosten in Deutschland müssten wieder auf ein Niveau gebracht werden, das international wettbewerbsfähig ist. Insgesamt 17 Unterschriften hat der Brief. Besonders stark vertreten ist die Autobranche mit Unternehmen wie Audi, BMW oder Porsche. Fiona Reinhardt, Nachrichtenredaktion.
1: Die Ausgaben für Sozialhilfe sind im vergangenen Jahr um rund 6% gestiegen. Insgesamt zahlten die Sozialhilfeträger 21,5 Milliarden Euro aus. Das teilte das Statistische Bundesamt mit.
3: Gestiegen sind vor allem die Kosten für die Pflege. Rund 6 Milliarden Euro wurden für die sogenannte Hilfe zur Pflege locker gemacht. Der größte Anteil an den Gesamtausgaben, der geht allerdings an eine andere Gruppe. An Menschen, die Hilfe bei der Erwerbsminderung bekommen und vor allem an diejenigen, die mit der gesetzlichen Rente nicht über die Runden kommen. Und die Bundesregierung, die will mit ihrem Reformpaket die Sozialausgaben begrenzen. Auch auf Druck der Wirtschaft. Claudia Wächter, Nachrichtenredaktion.
1: Zum Fußball. Neuverpflichtung Jenan Pejcinovic hat den VfB Stuttgart in die zweite Runde des DFB-Pokals geschossen. Er erzielte bei seinem Pflichtspieldebüt für den VfB 3 Tore zum 4:0-Erfolg beim Drittligisten Hansa Rostock. Tumultartige Szenen haben das Weiterkommen des 1. FC Kaiserslautern beim SV Waldhof Mannheim überschattet. Polizei und berittene Polizisten mussten eingreifen, zeitweise drohte ein Spielabbruch. Kaiserslautern gewann schließlich 1:0 nach Verlängerung. Die weiteren Ergebnisse: SC St. Tönis, Eintracht Frankfurt 0:11 und Preußen Münster, Karlsruher SC 1:2.
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